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3: Hallo und herzlich willkommen zu einer neuen Ausgabe des Frosins, dem Infomagazin von Radio Froh. Mein Name ist Eileen Yilmaz. Heute hören Sie über das FMR-Festival. Dort werden Arbeiten präsentiert, deren Ausgangsideen im virtuellen bzw. digitalen Raum zu finden sind. Der Fokus liegt dabei vor allem auf den Zwischenräumen, die bei diesen Transformationen in den öffentlichen Raum entstehen, außerhalb von Museen, Galerien oder Kunsträumen. Und Sie hören, wie sich der ungarische Medienverein Hungaromedia über 25 Jahre entwickelt hat und welche Rolle ihre Sendung auf Radio Froh dabei gespielt hat. Das FMR-Festival findet dieses Jahr vom 3. bis 7. Juni statt. Insgesamt werden 23 Kunstwerke von mehr als 60 KünstlerInnen zu sehen sein. Die Festival-Location erstreckt sich über das gesamte Schlossberg-Areal in Linz. Um einen ersten Eindruck zu gewinnen, hat der Veranstalter Thomas Philipp vom FMR-Verein zu einem Presserundgang eingeladen. Gemeinsam mit ihm und der Kulturdirektion der Stadt Linz war unsere Redakteurin Annetta Trimis am Schlossberg unterwegs. Ein kurzer Hinweis: Das gesamte Areal von FMR 26 ist Outdoor. Das bedeutet, auf unseren Aufnahmen können Sie gerade zu Beginn den Windrauschen hören. Für diejenigen, die das Festival gerne besuchen möchten, noch der Hinweis: Das Festival ist kostenlos, jedoch aufgrund der örtlichen Gegebenheiten nicht barrierefrei.
4: Da wird eine US-französische Performance-Gruppe dann sein, Teenage God, die machen ihre Sachen. Und daneben Speaking Public mit KI, Leander Gussmann und Co. Eine Gründung einer synthetischen politischen Partei, die zur Bürgermeisterinnenwahl 2027 antreten wird. Da passieren ein paar Arbeiten. Da ist zum Beispiel eine Arbeit von Aisling Phelan, eine irische Künstlerin, die sich mit Meta-Humans auseinandersetzt. Hier ist eine Arbeit von den 23 vom, schon angesprochen, vom Tangible Music Lab, Sound and Space Klasse, also Tangible Music Lab der Kunstuniversität Linz, Martin Kaltenbrunner kennt man, glaube ich, und die Sound and Space Klasse von Florian Göschke, wo knapp 10 Studierende 3 Arbeiten zeigen, die sich unter einem Dach vereinen, unter einem Blätterdach, nämlich unter dieser alten Platane hier, die Naturdenkmalgeschützt ist im Übrigen.
5: Was Sie eben hörten, sind kurze Snippets vom Presserundgang zum FMR 26. Und diese sind, so finde ich, sehr zeichnend. Denn ein Gelände von ungefähr 5 bis 7 Hektar rund um den Schlosspark werden für das FMR 26 mit 23 Kunstwerken und Performances bespielt. Was bedeutet, dass man überall Kunst findet. Thomas Philipp, der Veranstalter, gibt einen kurzen Überblick zum Festival.
4: Ein bisschen einleitend zum Festival. Uns gibt es seit 2019. Wir finden regelmäßig statt, aber nicht jährlich. In Abständen von 2 Jahren. Ein Jahr haben wir jetzt da tatsächlich ausgesetzt. Sind wir von der Taktung und vom Ungeraden in gerade Jahre reinkommen. Aber wir haben 2019 das erste Mal FMR-Festival gehabt, FMR 19, der Donaulände, FMR 21 rund um den Mühlkreisbahnhof, FMR 23 im südlichen Linzer Hafenviertel und hier mit FMR 26 am Linzer Schlossberg. Unser Festival hat den Untertitel Festival für Kunst im digitalen Kontext und öffentlichen Räumen. Das heißt, es geht um 2 Sachen. Es geht um Kunst in digitalen Kontexten, alles, was man so gemeinhin unter Medienkunst versteht, aber vor allem neuere Ansätze, alles, was in Richtung auch Ultra, Contemporary Art, Digital Art und vor allem auch Internet Art geht. Und Public Spaces, öffentliche Räume, das ist so der zweite Teil. Wir sind strictly Public Space, also wir gehen in den öffentlichen und offenen Raum. Uns gibt es nicht im White Space, White Cube, in Galerie, Museum, sondern wir haben diesen tiefen Glauben daran, dass wenn man Kunst, die eigentlich ja, entweder im digitalen Raum stattfindet oder die präsentiert wird in Museen oder Galerien, in dem öffentlichen offenen Raum gezeigt wird, transformiert wird, dass dann besondere Brüche, besondere Überlappungen vorstehen. Wenn wir uns jetzt da zum Beispiel nur kurz umschauen, da stehen wir mitten am Schlossberg, am Schlossbergteich. Extrem idyllisch, eigentlich. Da drüben ist es noch idyllischer. Da wird man nicht vermuten, dass man hier mit Kunst in digitalen Kontexten konfrontiert wird. Und genau mit solchen Wechselwirkungen spielen wir. Wir haben ein Festivalthema, das sich tatsächlich viel so mit digitaler Idylle, digitaler Isolation, früher hat man gesagt Digital Detox, den Begriff kennt man, aber so ein neuer Begriff ist AI Detox. Es gibt sowas, ist das überhaupt möglich, dass wir mit dem quasi auch spielen, und das hat sehr viel mit diesem Raum auch zu tun, in dem wir uns hier befinden, nämlich Schlossberg und Schlosspark. Bevor ich zum Schlossberg und Schlosspark vielleicht komme, ganz kurz noch die Rahmendaten des Festivals. Da gebe ich kurz zur Doris über und dann mache ich beim Festival wieder weiter. Die Eröffnung am Mittwoch um 18 Uhr. Kurze Ansprachen, 40 Minuten, 45 Minuten, und dann geht es in Opening-Tours rein. Das heißt, die Besucherinnen und Besucher, wir rechnen so mit 100 bis 200 Besucherinnen, je nach Wetterlage, gehen dann in Opening-Tours rein, und dann haben wir eine Opening-Concert-Night. Die richtige Concert-Night, die zwei Tage später dort stattfindet, wird von Kojoche kuratiert und organisiert. Elektronische Musik, neuere elektronische Musik, die sich auch mit den Festivalthemen verbindet. Und am Donnerstag fangen wir dann an, ab 10 Uhr bis 22 Uhr. Also von 10 bis 22 Uhr ist die Ausstellung wirklich geöffnet. Man kann aber auch abseits dieser Zeiten schauen, dass man was findet. Das ist dann auch Arbeiten darüber hinaus zugänglich. Aber von 10 bis 22 Uhr sind die Öffnungszeiten. Da sind auch immer Infotrainerinnen vor Ort. Wir haben dreimal am Tag Führungen, Rundgänge mit Kunstvermittlerinnen. Wir haben kuratorische Rundgänge. Während des Tages laufend Performances, weil viele der Arbeiten auch mit performativen Aspekten verbunden sind. Es gibt jeden Tag von 17 Uhr Online-Lectures, gefolgt von On-Site-Talks. Also wir haben sehr renommierte Kulturwissenschaftlerinnen, Medientheoretikerinnen, die eine Online-Lecture bringen, komme ich gleich noch dazu. Und dann On-Site-Talks mit den Artists. Am Freitag um 19.30 Uhr eine größere Concert-Night im Schlosspark und ein paar Specials, die es auch noch gibt.
5: Anschließend übergibt Thomas Philipp das Wort an die Kulturstadträtin Doris Lang-Meierhofer.
6: Lieber Thomas Philipp, als Veranstalter mit seinem Team des FMR-Festivals, sehr geehrte Damen und Herren, ich heiße euch alle herzlich willkommen hier zum Beginn beim Schlosspark sozusagen. Das FMR-Festival findet bereits zum vierten Mal in unserer Stadt statt. Du hast das, glaube ich, schon kurz erwähnt. Ich kann mich noch erinnern, an der Donaulände fand es zum ersten Mal statt, dann beim Mühlkreisbahnhof, dann im Hafenviertel und jetzt hier im Schlossberg-Areal mit ungefähr 5 bis 7 Hektar. Also es ist wirklich eine große Fläche, die hier bespielt wird auch. Ich bin selbst schon sehr gespannt. Und worum geht es bei FMR eigentlich? FMR kommt von Ephemeros, vom griechischen Wort, und heißt eigentlich Vergänglichkeit, vergänglich und flüchtig. Und warum ist dieses Thema von euch bei diesem Festival aufgegriffen worden? Es geht, und du hast es schon erwähnt, um digitale Kunst, die im öffentlichen Raum dargestellt wird. Und natürlich ist das auch in gewisser Weise vergänglich, denn das kann man natürlich nur begrenzt, also für eine gewisse Zeit auch im öffentlichen Raum darstellen. Ich glaube, das ist auch am Puls der Zeit. Julius Stieber, unser Kulturdirektor, und ich, wir arbeiten gerade an unserer neuen Kulturstrategie, beziehungsweise sind bereits im Finale. Und da spielt natürlich die Digitalität auch eine große Rolle. Warum spielt das eine große Rolle und warum ist das gerade auch für Linz als Kunst- und Kulturstandort so wichtig? Linz ist eine UNESCO City of Media Arts und trägt diesen Titel seit dem Jahr 2014. Wir sind eine Stadt der Ars Electronica, Beispiel Kunstuniversität, wo genau diese Art der Kunst auch ausgebildet wird. Es gibt mehr als 2000 Studierende im Bereich KI an der JKU. Wir bekommen eine neue ITU oder haben sie bereits und sind gerade am Entwickeln dieser Universität. Also Linz hat hier vieles zu bieten und KI beispielsweise beschäftigt uns, glaube ich, alle, jeder für sich in seinem Alltag, ob in der Wirtschaft oder einfach in der Gesellschaft. Es ist ein Riesenthema und natürlich beschäftigt das auch die Kunst und die Kultur und unseren Kulturstandort. Und ich glaube, es ist ganz, ganz wichtig, dass man auch mit so einem Festival zeigt, dass man Kultur nicht nur konsumieren soll, sondern dass Kultur eigentlich auch erlebbar gemacht wird. Und vielleicht auch die digitale Kultur etwas mehr erlebbar gemacht werden kann. Denn das ist immer sehr abstrakt, das Digitale. Und wenn man das anhand von, ja, vielleicht auch Kunstwerken im öffentlichen Raum begehbar macht und das auch in Kontext bringt, vielleicht auch mit unserer Kulturgeschichte, was ja hier am Schlosspark auf der Hand liegt, dann ist das, glaube ich, eine hervorragende Kombination, wie man Kunst vermitteln kann und einfach zugänglich machen kann. Und ich glaube, darum geht's. Den Menschen Kunst und Kultur einfach zugänglich machen, aber auch aktuelle Themen aufzugreifen. Und das macht ihr hervorragend mit diesem Festival Jahr für Jahr, immer an einem anderen Standort. Und dadurch verändert sich das auch immer, was ihr da zeigt. Und das ist ja dann wieder dieses Ephemere, dieses Vergängliche, was sich immer auch verändern darf. Und deswegen danke, lieber Thomas, an euch, an dich und das gesamte Team, denn das ist natürlich auch immer mit Herausforderungen verbunden, wenn man im öffentlichen Raum was macht. Das Wetter, du hast das schon angesprochen, aber auch seinen Standort so breit zu bespielen, das bedeutet schon auch eine große Herausforderung und deswegen gratuliere ich euch jetzt schon dazu und freue mich, was uns erwartet. Danke.
5: Daraufhin startet der eigentliche Rundgang. Thomas Philipp als Vertreter vom FMR-Verein spricht währenddessen über die Finanzierung und stellt einzelne Projekte vor.
7: Wobei es sind zwei Formate, es ist ein Prolog und das Festival. Also ein Prolog, der dazwischen stattfindet, ein Festival und natürlich die laufende Infrastruktur. Fürs Festival selbst haben wir insgesamt ein Budget so in der Größenordnung von 100.000 Euro zur Verfügung. Das reißt sich über öffentliche Förderungen und über Sponsoring. Sponsoring haben wir ca. 30.000 Euro in der Größenordnung, da sind wir relativ gut unterwegs. On top kommen noch gesagt, so 1.500 bis 2.000 ehrenamtlich geleistete Arbeitsstunden, die jetzt nicht da drinnen sind. Und mit dem Budget, das wir jetzt fürs Festival haben, du hast ja schon angesprochen, öffentlicher Raum ist besonders herausfordernd. Man hört, es wird ständig geschraubt, gehämmert und sonst was. Also am meisten profitiert von der Kulturförderung wahrscheinlich die Baumärkte und die kleineren, die Elektriker und alles, was es so

0: aber auch das Atelier Haus Salzamt von Beginn an immer dabei und auch als Kooperationspartner nach wie vor dabei und natürlich die Kunstuniversität Linz von Anfang an dabei und die ehemalige Sturm- und Drang-Galerie, die sich jetzt in einen philosophischen Salon Zeit und Geist verwandelt hat. Lorenz Homolka ist heute auch anwesend. Das ist immer wichtig und auch andere Kooperationspartner zum Beispiel. Wäre sehr absurd, wenn man nicht mit der OE Landeskultur GmbH, mit dem Schlossmuseum überhaupt zusammenarbeiten. Und da haben wir erstens einen unglaublich super Support erhalten vom Schlossmuseum, muss man sagen, so für die Produktion. Aber es gibt auch eine Arbeit, die Special Featured Wolfgang Fadi Turninger im Zusammenhang mit Bruckner. Ja, und überhaupt mit Bruckner, wo eine Arbeit auch zu sehen sein wird. Erster Punkt. Zweitens, du hast es angesprochen, das große Areal, je nachdem, wie man es rechnet, 5 bis 7 Hektar, das ist ziemlich viel. Und viele Plätze, die kennt man vielleicht, dass man mal vorbeigegangen, aber man kann es nicht einmal benennen oder so. Also, wenn ich sage, wir treffen uns beim Schlossbergteich, dann denkt man so, wo ist das? Okay, das ist da, der Rosengarten. Ich habe gesagt, wo ist der Rosengarten? Da habe ich mir gedacht, ja, da unten ist der Rosengarten, die Wasserstiege. So, wer kennt die Wasserstiege? Natürlich kennen wir die Wasserstiege. Die Linzer Donauwend zum Beispiel. Wo sind die Linzer Donauwend? Es sind so viele kleinere Plätze da und größere Plätze, die den Schlossberg unglaublich spannend machen. Und auf zwei möchte ich besonders hinweisen. Das eine ist die Martinskirche, 799 nach Christus, eine der ältesten Kirchen Österreichs. Dort wird eine Arbeit zu sehen sein von zwei italienischen Künstlerinnen, Martina Pizzigoni und Alessia Falizia. Und die beiden setzen sich mit Digital Deadbots und dem Trauern auseinander, also dem digitalen Trauern. Das ist eines unserer Festival-Themen, wo es um digitale Trauer und das digitale Nachleben geht. Das ist so zum Beispiel im Zusammenhang mit Deadbots, also wo KI-Bots eingesetzt werden, die dann einen im Trauern quasi begleiten auf digitale Art und Weise. Auch damit verbunden, was bleibt über, wenn man stirbt, welche digitalen Spuren hinterlässt man und wie geht man mit digitalen Spuren um. Und was die beiden Künstlerinnen dort schaffen mit ihrer Installation, ist, dass man genau vor diese Frage gestellt wird, okay, bist du bereit, dass du dein gesamtes digitales Ich, deine digitalen Avatare, deine digitalen Spuren jetzt in dem Moment tötest, löscht. Also du wirst vor die Option gestellt, ich möchte alles, was von mir digital da ist, meine zweite Identität, die digitale Identität, egal ob das der Insta-Account ist, ob das irgendwo LinkedIn ist, ob das was es auch immer ist, irgendwelche Wikipedia-Einträge, whatever it is, alles weg, so, ja, ich will gelöscht werden, ja, genau, aber es stört sofort und sie machen das ganz, ganz schön.
1: Ich frage, ob das überhaupt möglich ist.
0: Ja, aber sie spielen mit dem recht gut und sie es wird auch präsentiert, was alles gefunden wird und man ist wirklich so, wow, okay, das ist alles über mich bekannt und so. Ich glaube, das will ich sowieso raus haben oder so, aber alles, ich mache das jetzt. Und sie verbinden das mit einem alten italienischen Trauerkult, den trauernden Frauen in Süditalien, die man bezahlt für diese Trauerfeiern, die dann kommen, die nichts mit der Familie zu tun haben zum Beispiel, sondern einfach nur dafür bezahlt werden, dass sie weinen und heulen. Und die verbinden das in einer sehr schönen Installation mit diesem alten Ritual. Also Martinskirche und am zweiten Platz, den ich noch hervorheben möchte, aber es sind sehr viele Plätze, ist das Schloss unter uns, der Schlossbergstollen. Ist ein bisschen ein dunkler Fleck, hätte ich jetzt einmal gesagt, auf den wenig noch der Fokus gelegt ist. Wir wissen natürlich, dieses Stollensystem, das in Linz entstanden ist, teilweise reicht es Jahrhunderte zurück, aber vor allem dann natürlich im Zuge des Nationalsozialismus als Luftschutzkeller, Limonestollen, Rudolfstollen, Merzenkellerstollen und so weiter. Aber hier unterm Schlossberg ist der Schlossbergstollen, der ab 1943 stark ausgebaut wurde, Granit und Gneis, da ist reingesprengt worden für einen Luftschutzbunker für 8.000 bis 10.000 Menschen. Ist bis über den Römerbergtunnel hinübergegangen, dann durch den Römerbergtunnel später zerschnitten worden. Dieser Schlossbergstollen ist jetzt noch immer, der ist unter uns, er ist halt nur nicht zugänglich, außer wenn man Marathon macht. Er ist nicht zugänglich als solches, im Gegensatz zum Beispiel zum Limonestollen, wo es ja auch von den Stadtführerinnen immer wieder mal einen Blick reinwerfen kann. Und wir haben eine Arbeit, oder ansonsten muss ich davor sagen, natürlich kann man hier keine künstlerischen Arbeiten machen, ohne das zu thematisieren.

0: sehen, das wäre absurd, ne? So, das geht einfach nicht. Und eine Arbeit haben wir von der Kunstuniversität Linz, Tangible Music Lab, das Sound and Space Class, die sich mit dem Schlossbergstollen auch auseinandersetzen, die hier vom Schlossbergstollen, vom Schlossberg herum, von dieser alten Platane, dann eine Verbindung zum Schlossbergstollen schaffen und den erstens die Geschichte des Schlossbergstollens aufnehmen und den als Resonanzraum auch verwenden, also als audiellen Resonanzraum verwenden und mit dem, finde ich, sehr, sehr schön auch dieses Verborgene hier sich damit auseinandersetzen. Das sind also zwei Positionen. Wir haben insgesamt 23 Positionen. Es waren jetzt nur zwei Positionen. Wir haben 23 Positionen hier am Schlossberg mit insgesamt über 60 Künstlerinnen und Künstlern, weil bei einzelnen Arbeiten einfach Gruppen dabei sind. Zum Beispiel bei der Kunstuniversität Linz, Abteilung Raum- und Designstrategien. Da geht es um eine größere Performance, wo viele Studierende und Künstlerinnen mit involviert sind. Das ist zweites von dem her. Und zum Programm ganz kurz nochmal, weil das nur vorher anteasert habe und dann gehen wir wirklich. Natürlich ist diese Ausstellung im öffentlichen Raum zentral, aber alles andere ist für uns auch wichtig, gerade die inhaltliche Auseinandersetzung. Und du hast das ja so schön auch gesagt mit den Ephemeren, mit den Flüchtigen, aber vor allem in Verbindung mit diesen Festivalthemen, zum Beispiel das mit der digitalen Trauer. Ein anderer wichtiger Punkt bei uns ist AI Resistance, also der Widerstand gegen KI, der sich formiert, weil man kann es denken, die Arbeiten, die mir da zeigen, das ist nicht irgendwie, das ist nicht Creative Industries und was ist das Potenzial der KI und so, sondern das ist eher so fuck you AI, also es vielmehr ist diese Geste sichtbar in den Arbeiten. Wie schafft man widerständisches Potenzial gegen KI, die ganzen Verwerfungen, die KI mitbringt. Wir würden niemals auf die Idee kommen, so wie in Peter Thiel einzuladen im Übrigen, sondern wir würden ihn ausladen, aber sicher nicht einladen. Also,
1: oh, leider kommt er trotzdem.
0: Nein, nicht einladen, ausladen, sondern überhaupt ausladen. So.
1: Kommt er
0: trotzdem? Nein, der kommt. Ja, in einen kleinen Rahmen, da kommen wir ja. Aber es geht durchaus um sehr widerborstige und widerständige Arbeiten auch, die sich mit KI und den Verwerfungen von KI auseinandersetzen. Aber auch spielerische Zugänge. Zum Beispiel, ihr kennt alle den Zugang zum Schlossmuseum durch den Stollen, also der Lift, der Stollen und der Lift. Und da gibt es eine kleine Einbuchtung, die dort ist. Die Arbeit wird heute am Nachmittag aufgebaut von Lila Ruilan, seine britisch-chinesische Künstlerin, die dort eine Installation zeigen wird, wo es verkürzt darum geht, dass man mit einer künstlichen Intelligenz um die Wette lacht. Und zwar allein oder in Gruppen. Und nur wenn man richtig lacht, dann bleibt die KI im Gang, am Leben. Und sobald man ein bisschen weniger gut lacht, fängt die KI zum Glitschen an und wird ein bisschen unangenehm. Und man muss ständig dann in dem quasi da vor der KI stehen und muss schauen, dass man sie mit einer ganz menschlichen Regung, mit einer ganz Emotion eigentlich, am Leben erhält. Wo halt dann die Frage steht, ja, was bleibt eigentlich? Also wenn die KI kann das simulieren, auch das Lachen, und schafft das auch, dass es sowas, so ein großes Gefühl wie Lachen so gut simuliert, dass man miteinander mit der KI lacht, oder ist es dann trotzdem so uncanny, dass man dann nicht wirklich drüber kommt selber übers Lachen, dass man sich auf das jetzt einlässt und da diese Maschine am Leben erhält, und besteht so diese Frage, okay, nimmt uns die KI dann auch noch die letzten Regungen quasi weg, und das Lachen nimmt uns das auch noch weg. Also das ist, glaube ich, eine ganz spannende Arbeit. Es gibt täglich Führungen, dann um 14 Uhr, um 15 Uhr, 30 Uhr und um 17 Uhr, nämlich Pay As You Wish, also man kann auch gratis, also das ganze Festival ist frei und gratis zugänglich, auch die Konzerte. Man sollte sich anmelden, man muss sich nicht anmelden. Zu den kuratorischen Rundgängen muss man sich anmelden, auf alle Fälle, und die finden am Freitag und am Sonntag statt. Und sonst kommt man vorbei, und wir haben immer rund um die Uhr 5 Infotrainerinnen parallel im Einsatz.
2: Das war Annetta Trimis vom Rundgang des FMR-Festivals, das heute Mittwoch, dem 3. Juni um 18 Uhr eröffnet. 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
2: 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Der ungarische Medienverein Hungaromedia feiert 25 Jahre. Noch länger ist er schon mit der Sendung Hungaro Studio auf Radio Froh auf Sendung. Die Gründerin des Vereins, Magdalena Österreicher, und Vera Edscher, die jetzige Obfrau, sprechen mit mir über das lange Bestehen des Vereins und wie die ungarische Community mit einer Radiosendung verbunden werden kann. Ja, ich habe jetzt im Studio zu Gast Magdalena Österreicher, die Gründerin des Vereins Hungaromedia. Wir sind heute hier gemeinsam im Studio, um über 25 Jahre Hungaromedia zu sprechen. Da wird bald Geburtstag gefeiert. Aber Hungaromedia hier auf Radio Froh mit der Sendung gibt es ja eigentlich schon länger. Magst du mal die ganzen Anfänge ein bisschen beschreiben?
3: Ja, also hallo allen Zuhörerinnen und Zuhörern. Ja, also unsere Geschichte hat schon 1998 begonnen. Wir haben unsere erste Sendung, damals noch unter dem Namen Ungarisches Frühstück oder Frühstück auf Ungarisch, ich weiß gar nicht mehr, wie die Sendung geheißen hat, mit unserer ungarischen Sendereihe gestartet. Und im Laufe der Zeit hat sich dann auch unser Name entwickelt. Also wir senden bei Radio Froh unter dem Namen Hungaro Studio. Also es ist eine Sendereihe in ungarischer Sprache. Die Sendezeit, wie gesagt, haben wir schon seit 98 und wir versuchen damit, die ungarische Community zu erreichen. Nachdem wir schon 2,5 Jahre on air waren, hat sich bei uns die Frage gestellt, ob es zielführend wäre, um unsere Zielgruppe besser zu erreichen bzw. unsere Zuhörerinnen und Zuhörer kennenzulernen, einen Verein zu gründen. Ja, wie es so ist bei den sprachlichen Minderheiten, es gibt immer, also meistens eingesessene Kulturvereine, die sich dann um diese muttersprachlichen Angelegenheiten kümmert. Und wir hatten uns die Frage gestellt, inwiefern es sinnvoll ist, einen neuen Verein zu gründen. Wir haben uns trotzdem dazu entschlossen, denn unsere Meinung war, mit unserem Verein wollen wir sozusagen einen autonomen Bereich schaffen, wo wir unabhängig von ungarischen Vereinen oder Dachverbänden oder irgendwelche Organisationen unabhängig sind. Und da entstand dann der Verein Hungaromedia. Den Verein habe ich vorgeschlagen. Ja. Wir haben unseren Verein, also ungarischer Medienverein Hungaromedia, in April 2001 dann gegründet.
2: Was war denn die Idee, einen Medienverein zu gründen? Du hast eben schon gesagt, unabhängig von anderen zu sein, aber was war denn damals die Idee dahinter? Welche Inhalte wolltet ihr transportieren?
3: Genau, warum ein Medienverein? Also mit diesem Medienverein konnten wir uns sehr neutral positionieren und wir konnten dadurch auch sehr gute Argumente, wenn uns jemand überzeugen wollte, dass wir dem ungarischen Verein oder dem Dachverband oder dem beitreten sollen. Ja, also wir haben immer unsere Freiheit dadurch gestärkt, dass wir gesagt haben, nein, wir sind ein Medienverein, wir können nirgends irgendwelche unterstützende Mitglieder sein, sondern wir möchten unsere Arbeit frei, autonom und unabhängig von allen machen. Ja, und das ist uns auch sehr gut gelungen.
2: Magst du mehr darauf eingehen, was eure Arbeit damals zu Beginn war und ob sich das über die Jahre, Jahrzehnte jetzt verändert hat?
3: Also der erste Schwerpunkt war unsere Radiosendung. Also jeden Sonntag im Studio zu sein, war natürlich eine sehr große Herausforderung. Das war mein erstes Ziel, dass wir mehrere Teams bilden, die sich dann immer wieder abwechseln, weil jeden Sonntag, wenn man Familie hat oder wenn man Freizeit genießen möchte, dann sollte man nicht jeden Sonntag eingebunden sein. Das war unser primäres Ziel. Es sind viele jüngere Leute dann zu uns gekommen und es ist sehr interessant, denn aus dem Kreis der Redakteurinnen, ich sage nicht, das haben wir nicht wirklich benutzt, diesen Begriff, sondern Radiomacher, also das war sozusagen, das waren wir, als solche haben wir uns auch gesehen. Es hat sich dann herausgestellt, dass es solche unter uns gibt, die eigentlich, Radio ist gut und das machen wir, aber wir hatten eine Kollegin, die eine Ungarisch-Lehrerin war für Muttersprache und sie hat sofort die Gelegenheit dazu genutzt, in ihrem Bereich etwas zu machen. Und aus unserer Redaktion ist dann auch die Ungarische Wochenendschule entstanden, denn wir konnten damals keine 4, 5 Kinder in einem Schulbezirk oder so zusammenbringen, dass wir den muttersprachlichen Unterricht im Rahmen des in Österreich erlaubten Minderheitenunterrichts zu bekommen und zu belegen. Ja? Und so ist dann die Wochenendschule, die Ungarische Wochenendschule entstanden, wo Kinder vom Kindergartenalter bis zur Matura dabei waren. Also das funktioniert auch schon seit vielen Jahren und ich kann mich noch sehr gut erinnern, diese junge Kollegin, die sehr begeistert war von dieser Sache, aus dem Linzer Telefonbuch die ungarischen Namen ausgesucht hat und diese Familien dann angerufen hat, um sozusagen die Zielgruppe zu erforschen. Ja, und zu schauen, okay, gibt es überhaupt Bedarf? Wie viel Bedarf gibt es? Ja, denn da muss man dann auch das auch noch dazu sagen, dass es eine, das gibt es eh schon, keine Ahnung, seit wie vielen Jahrzehnten. Also es gibt eine ungarische Pfadfindergruppe, die sich um die ungarische Kinder und Jugendliche gekümmert hat, sich jetzt auch kümmert. Wir wollten aber also auch diese Wochenendschule war eben diese Vorstellung, wir wollen nicht in solche vorgegebenen Systemen das Ganze machen, sondern wir möchten mit der Zeit gehen und nach den aktuellen pädagogischen Vorsätzen das anbieten. Und das hat diese Kollegin dann in der Tat sehr gut vorbereitet und auch damit angefangen. Sie hat dann auch ihren Platz im größten ungarischen Kulturverein von Oberösterreich, im Kulturverein der ungarischen Minderheit aus Oberösterreich gefunden. Und das war für sie natürlich auch relevanter, denn wir hatten zu dem Zeitpunkt als Hungaromedia überhaupt keine Subventionen. Ja, und diese Subventionen, also das verdanken wir der Next Generation, die jetzt sozusagen dabei sind, das Ganze zu machen. Wir haben alles versucht, so wie das Radio. Mach selbst.
4: In der Zwischenzeit ist auch Vera Etscher, meine Kollegin, unsere Programmkoordinatorin von Radio Froh, auch ins Studio gekommen und sie macht auch beim Interview mit, dass sie jetzt im Moment die Obfrau von Hungaromedia ist und auch sonntags Hungaro-Studio auf Radio Froh betreut und Sendung macht. Hallo Vera.
5: Hallo an alle und hallo Magdi und hallo Eileen.
3: Sia Vera.
5: Sia.
4: Wir haben jetzt über den Anfang gesprochen und ich wollte darauf eingehen, wie du jetzt gesagt hast, ihr habt einfach im Telefonbuch nach den ungarischen Namen gesucht, wer denn eure Zielgruppe damals war. Also du hast von Kindern gesprochen, von der Unabhängigkeit, aber was war denn das große übergreifende Ziel von Hungaromedia?
3: Das übergreifende Ziel von Hungaromedia war, die gesamte ungarischsprachige Community in Oberösterreich zu erreichen. Denn durch die ungarische Geschichte leben diese Ungarn nicht nur in Ungarn. Sie leben auch auf den Gebieten von Serbien, Slowakei, Rumänien und so weiter. Und natürlich gibt es auch Unterschiede in den Beweggründen, warum sie dahergekommen sind. Ja? Und wir wollten sozusagen eine Brücke sein, beziehungsweise eine Organisation sein, ein Verein sein, der diese Menschen miteinander verbindet. Unser kleinster gemeinsamer Nenner war, wir sprechen alle Ungarisch. Also Ungarisch ist unsere Muttersprache und da haben wir versucht, über die Landesgrenzen hinaus hier in Oberösterreich die Ungarn, die hier leben, zu erreichen, egal aus welchem Land sie hierher gekommen sind.
4: Mit welchen Themen habt ihr versucht oder macht ihr das, dass ihr diese Menschen erreicht?
3: Also ganz am Anfang war unsere Rolle ganz einfach, Spaß zu haben, Spaß zu machen.
5: Das hört man auch von der alten Radiosendungen, was ihr geschafft habt auf Radio Froh. Letztens habe ich einen Beitrag aus 2003 gehört, dass wie viel Energie und Motivation dabei ist, einfach auf Ungarisch on air zu sein und die anderen UngarInnen über Programme und über Geschehen in Oberösterreich auf Ungarisch zu berichten. Und das hörte sich auch so an, dass, ja, ihr habt Spaß dabei gehabt.
3: In erster Linie war so wirklich Spaß zu haben, Party zu machen, Leute kennenzulernen, zusammenzukommen. Also diese Möglichkeit hatten die Ungarn hier damals nicht. Es gab pro Jahr zwei ungarische Bälle, ja, also die fixer Bestandteil des ansässigen Kulturvereins waren. Und auch ziemlich themenspezifische ungarische Veranstaltungen, die unsere Zielgruppe nicht mehr als
5: nicht mehr so interessiert
3: nicht
5: hat.
3: Mehr so interessiert hat. Ja, also es ist schon schön, wenn man, keine Ahnung, wenn man die 1848er Revolution oder sowas
5: oder 56er
3: feiert, aber wenn man jedes Jahr alles nach dem gleichen Schema abläuft und fast die gleichen Vortragenden dann kommen und so weiter. Also wir konnten damals nicht wirklich mit dieser älteren Generation mitgehen. Ja, also wir hatten ganz andere Bedürfnisse, Ansprüche. Damals waren noch die Grenzen zu. Und ich möchte jetzt noch eine Brücke schlagen von damals zu heute. Also, dass wir Musik, ungarische Musik, also das war eine der größten Herausforderungen, unsere Sendezeit ausschließlich mit ungarischer Musik zu bespielen. Da haben wir Vinylplatten, Kassetten. Die CDs waren hochgeschützte, eigentumgeschützte Waren, die keiner herborgen oder ausleihen wollte, weil die haben damals viel gekostet. Das war eine sehr große Herausforderung, dass wir ungarische Musik zur Verfügung haben, was eigentlich die gesamte Gruppe abdeckt. Die Herausforderung auch der Sendezeit hat sich nach einem Monat, glaube ich, gestellt, denn wir hatten von 10 bis 11 gesendet. Ja, also das war gemütlich, okay, ich muss nicht in der Früh um 6 aufstehen, dass ich um 8 im Studio bin, sondern 10. Und es war dann interessant, denn genau, also, und dafür bin ich dem ungarischen Kulturverein sehr dankbar. Sie haben unser Vorhaben von Anfang an unterstützt und gut geheißen und so weiter. Und diese etwas ältere Generation, also das waren jene, die nach dem Krieg, nach 56 oder auch während der kommunistischen Diktaturen aus Osteuropa hierher geflohen, emigriert sind. Unter uns befanden sich auch schon solche Leute wie ich zum Beispiel, die als Wirtschaftsflüchtling dahergekommen ist. Wir haben die Unterstützung von dieser älteren Generation bekommen und sie waren auch sehr treue Zuhörer. Also sie wollten natürlich wissen, was wir da senden und worum es geht. Und wir haben auch versucht, von den Bällen zu berichten mit Interviews und so weiter. Und oft sind wir in der Nacht um 1 oder um 2 vom Ball nach Hause gegangen und dann haben wir noch geschnitten und gearbeitet, damit wir das schon am Sonntag in unsere Sendung bringen können, was wir dort aufgenommen haben. Sie wollten unbedingt, dass wir unsere Sendezeit ändern, denn die ungarische Messe hat um 10:30 begonnen. Und sie haben dann, dadurch, dass wir von 10 bis 11 gesendet haben, haben sie die zweite Hälfte der Sendung nicht mehr hören können. Sie sind mit einem Taschenradio am Ohr in den Öffis gefahren, damit sie die Sendung hören. Ja? Und dann, wo die Messe begonnen hat, dann haben sie ihre Radios ausgeschaltet. So ist dann unsere Sendezeit von 10 bis 11 auf 9 bis 10 dann nach vorne gerutscht, damit sie uns noch hören können und auch rechtzeitig zur Messe kommen können. Dann haben wir aus Niederösterreich, weil damals war das Internet noch irgendetwas etwas Außergewöhnliches. Ja. Also wir konnten uns eigentlich nur auf jene Hörer und Hörerinnen verlassen, die hier in Linz und Umgebung leben. Manche aus Niederösterreich, die wirklich schon außerhalb der Sendefrequenz des terrestrischen Senders waren, die haben sich ins Auto gesetzt und sind dann näher zu Linz gefahren, damit sie uns hören können.
5: Wie cool, das habe ich gar nicht gewusst.
3: Bei einer Veranstaltung haben wir davon erfahren und alle Leute haben damit geworben, Leute, setzt euch ins Auto, weil dort ist das, der Empfang am besten. Die Autoradios sind so gut ausgestattet, dass sie viel besser empfangen als irgendwelche Standgeräte in der Wohnung oder im Haus.
5: Das habt ihr auch erzählt. Wir saßen zusammen vor ein paar Tagen, einfach mal auch Bilder zu suchen für unser Jubiläum. Und das war auch so eine Geschichte, wo sie erzählt haben, ja, Herausforderungen gab es auch genug. Wie zum Beispiel jetzt unser Eintritt ins Studio mit dieser Chipkarte ist. Und die Sendung vor denen hat es aber trotzdem mit dem Schlüssel zugesperrt. Und sie konnten nicht rein, obwohl die Sendung live gewesen wäre. So Herausforderungen gab mehr als genug auch. Aber trotzdem diese Art von Motivation und diese Rückmeldungen waren offensichtlich so stärkend, dass sie immer weitergemacht haben.
3: Es war dann interessant, denn damals gab es keine Mobiltelefone oder sonst irgendetwas. Wir haben dann, dass wir uns absichern, dass unsere Sendung rausgeht, denn wir haben dann auch solche Situationen gehabt, wo wir von hier gesendet haben, aber gehört haben sie den Automaten, nicht uns. Dann ist jemand vor dem Studio mit dem Radio da gestanden und hat auf die Frequenz gedreht und uns dann die Rückmeldung gegeben, nein, da kommt nichts raus, wir sind nicht on air. Und es kamen dann immer wieder Anrufe und Rückmeldungen und so weiter. Und ja, das war eine sehr, sehr schöne Zeit.
4: Das sind super tolle Stories von damals, aber Vera, ist es denn heutzutage auch noch so, dass diese Community so treu ist, so viel Rückmeldung gibt? Radio wird tatsächlich immer weniger gehört. Sitzt man sich heute noch absichtlich ins Auto, um jetzt Hungaro Studio zu hören?
5: Wie ja, das ist
4: der gute Wandel der Zeit.
5: Das ist eine gute Frage. Das weiß ich nicht, ob jemand sich ins Auto sitzt, aber durchs Internet und Streaming, das ist ja durchaus möglich, auch von Enns gerne von zu Hause aus unsere Sendung ruhig und in voller Länge zu hören, weil man schaltet einfach durchs Internet ein und deswegen kriegen wir auch Rückmeldungen von anderen Ländern, dass wir gehört sind und wie cool das ist, wie schön die Sendung war oder wie interessant die Sendung war. Ich glaube, seit 2018 mache ich dann bei der Hungaro Studio auch mit.
3: Ja.
5: Und es war vor ein paar Wochen, dass ich nach der Live-Sendung einen Anruf gekriegt habe hier im Studio und ein Lob durchs Telefon gekriegt habe, wie ich muss der Mate ausrichten, wie schön seine Stimme im Radio klingt und wie interessant die Sendung war und so weiter. Und das hat mich so berührt, da dachte ich mir, wow, jemand hört uns trotzdem, ja, weil da kämpfen ja auch im Radiofrau auch immer damit, wer hört uns überhaupt. Und wir können die Zuhörerinnenzahlen überhaupt nicht wissen und messen. So deswegen ist das immer so eine Lotterie, hört uns jemand überhaupt? Vielleicht nicht so immens oder nicht so geblockt, wie die Magdi erzählt. Aber da fließen schon Rückmeldungen zurück, dass ja, die hören das Radio. Oder letztes Mal bei einem Geburtstagsparty von einem Kind hat der Papa erzählt, dass der hat im Keller herumgeräumt und hat ein altes Radiogerät gefunden und hat das ausprobiert, ob das funktioniert und plötzlich sprach jemand auf Ungarisch darauf. Ja? Und dann hat er gedacht, okay, was ist los? Und hat er gemerkt, dass der Radio Frohfrequenz ist. Das war Sonntag früh und hat unsere Sendung gehört aus dem Nix. Und er hat es nicht gewusst. Es war auch schon so eine tolle Überraschung. Ja.
4: Wie ist es denn, 25 Jahre on air zu sein, habt ihr jemals irgendwie Nachwuchsprobleme gehabt? Irgendwann war mal irgendwann die Luft heraus, war irgendwann mal so der Gedanke, ach, ich weiß nicht mehr, worüber ich reden soll.
3: Also ich weiß nicht, worüber ich reden soll, glaube ich weniger. Aber Nachwuchsproblematik hat, glaube ich, jeder Verein und auch überhaupt jene Vereine, die viel durch ehrenamtliche Arbeit leisten und so. Und ich denke, das ist wie eine Achterbahnfahrt. Ja, wir haben, wie gesagt, 98 haben wir zu senden begonnen. 2001 haben wir dann den Verein gegründet. Ich habe mich dann 2003, wo ich mein drittes Kind erwartet habe, dann sozusagen aus dem Vereinsleben zurückgezogen. Ich weiß, dass es nicht so einfach war, die Leute dazu zu motivieren, bitte macht's weiter und wir sollen das nicht einschlafen lassen und so weiter. Die Radiosendung und auch der Verein hat ganz gut funktioniert. Dann kam es eine Zeit, wo es eine Kollegin jahrelang alleine gemacht hat. Ja, also das war schon sehr herausfordernd.
5: Dementsprechend auch die Aktivität ja. War einfach auch langsamer oder weniger oder wie ja. Soll ich sagen, ja. Irgendwie ja. Limitierter, weil wenn das nur eine Person, dann kannst du auch nicht so viel machen. Das ist einfach ja. Mal so Überlebensmodus quasi. Ja,
3: genau. 2017 hat sich wieder so die Frage gestellt, hat überhaupt der Verein, die Radiosendung einen Sinn? Wer macht das weiter? Hungaro Studio war sozusagen mein zweites Kind. Ja, das kann ich nicht nur so einfach liegen lassen. Ja. Und 2017 habe ich dann wieder angefangen, Radio zu machen. So wie ganz am Anfang, lädt Studiogäste ein. So haben wir uns beide kennengelernt.
5: Genau, weil Morg, die mich eingeladen hat für ein Interview über die Spielgruppe, die ich gerade angefangen habe in Wels.
3: Und ich habe ebenso angefangen wie damals 98. So laden wir jetzt die Community ein, also jene Führungspersönlichkeiten, die im Kulturverein, die irgendwelche ungarische Aktivitäten organisieren, ein. Lassen wir sie sprechen, lernen wir uns gegenseitig kennen. Da hat mir das Universum Vera und ihren Mann ins Studio geschickt.
5: Wir haben darüber gesprochen, dass wir Wels sowieso verlassen werden und wir übersiedeln nach Linz und dann sie hat die mutige Frage gestellt, was wenn, ob wir überhaupt uns das vorstellen können, mit ihr das Radio weiter oder die Sendung weiterzuführen.
3: Und zu dem Zeitpunkt habe ich alleine gesendet und das war schon eine sehr große Herausforderung. Ja, ich habe vier Kinder und meine Kinder, nachdem ich wieder 2017 jeden Sonntag im Studio war, ja, meine Kinder haben dann die tiefgefrorenen Essensreste am Sonntag als Sonntagstisch bekommen, weil die Mama nicht zu Hause war. Dann haben wir uns das aufgeteilt und wir konnten dann auch deinen Mann, Mate, überzeugen und wir haben uns zu dem Zeitpunkt kennengelernt, wo es am wichtigsten war. Und ich bin sehr dankbar, stolz, dass wir alles auf dieses Niveau gehoben haben. Mhm. Und Vera, das ist dein Verdienst. Mhm. Und vielen herzlichen Dank dafür.
5: Danke. Jetzt bin ich rot im Gesicht. Magdi hat mir sehr, sehr viel erzählt darüber, was sie so geplant hat, warum sie da die Statuten so geschrieben haben, wie sie geschrieben haben, dass warum es Medienverein ist und nicht Kulturverein, was sie alles unter Medien so sich vorgestellt haben. Ich komme auch aus der Slowakei. Ja, also ich bin auch eine Minderheit. Ich kenne dieses Minderheitsgefühl auch in Österreich. So für mich ist halt nur ja eine andere Landessprache. Aber für vielen ist dieses Gefühl sehr fremd und wenn sie herkommen, deswegen müssen sie sich total neu definieren und sie sind verloren und dabei zu helfen, sich wiederzufinden und irgendwie Fuß zu fassen in Oberösterreich, in Linz, deswegen sind wir da und dafür bieten wir ja diese Netzwerke und die verschiedenen Medien, was der Verein sich auch in den Statuten definiert hat, dass es, was uns verbindet, ist das Ungarische. Aber uns verbinden auch mehrere Themen. Und was sind die Themen? Zusätzlich dazu, dass wir Ungarisch sprechen zu Hause. So haben wir auch angefangen, weitere Radiosendungen zu planen. Also nicht nur die alteingesessenen Menschen einzuladen, sondern die ganz neue Menschen oder die hier wohnende Menschen, einfach mal ihre Wege zu hören und zu wissen, ja, wir kommen von verschiedenen Ecken. Wir haben verschiedene Herausforderungen, aber jetzt sind wir hier und was können wir uns voneinander lernen? So das ist auch so ein Thema im Hungaro-Studio, was wir weitergeführt haben, einfach darüber zu sprechen. Wir sind hier viele verschiedene Ungarinnen, Punkt. Und nur weil wir Ungarisch können, müssen wir auch nicht alle befreundet sein. Und das ist auch okay. Und da ist auch dieser alte Witz, wenn in einer Kneipe einen Ungarn gibt, dann gibt's Spaß. Wenn zwei, dann gibt's Schlägerei.
3: Oder wo sich zwei Ungarn treffen, streiten sie sich, weil sie drei verschiedene Meinungen vertreten.
5: Diese Meinungsvielfalt wollten wir auch mal herzeigen und dass es okay ist und dass wir es nochmal hier vielleicht die neue Chance haben, darüber als Erwachsene zu kommunizieren und diese Debatte weg von Ungarn, weg von Transsilvanien, weg von Slowakei, weil da sind auch immer diese Emotionalitäten mit den Minderheiten, ja, und nach Trianon und nach dem Ersten Weltkrieg, die alle diese Stücke abgeschnitten waren und es gibt ja noch Menschen, die das alles noch zurückhaben wollen. Warum? Wir sind im 20., 21. Jahrhundert schon. Da gibt es wichtigere Themen, worüber wir reden könnten und nicht über der Vergangenheit weinen. Ja?
3: Das war auch schon immer so in unseren Adern verankert. Ja? Also wir wollen nicht die Vergangenheit beweinen, sondern wir wollen das Hier und Jetzt und auf die Zukunft schauen. Und eine große Herausforderung, Ungarin oder Ungar zu sein, und erst dann spürt man, wer man ist, wenn man ins Ausland kommt. Ja, denn solange, also da gibt es einen sehr schönen Spruch, ein Fisch weiß auch nur dann, dass er ein Fisch und im Wasser lebt, wenn der sozusagen an den Ufer geschleust wird. Also wenn du außerhalb dieser Grenze lebst, dann kommst du drauf, okay, was ist meine Identität? Was möchte ich meinen Kindern weitergeben? Was will ich, dass sie wissen? Ich glaube, dass das auch so schön ist zu sehen, denn es gab immer wieder so kleine Konflikte zwischen den Ungarn, die aus verschiedenen Ländern hierher gekommen sind und so weiter. Und unser Ziel war immer das, nein, das spielt keine Rolle, wer von wo gekommen ist, sondern hier sind wir oberösterreichische Ungarn oder in Österreich lebende Ungarn. Ja?
5: Beziehungsweise jetzt heutzutage kann man es auch noch weiter aufmachen. Ja. Wir sind Europäer.
3: Genau, absolut.
5: Und wenn
3: absolut.
5: Wir es noch weiter aufmachen, wir sind einfach Menschen. Punkt. Ja, genau. Was sind die Themen, die uns doch verbinden?
3: Ja. Ja.
5: Und diese zu suchen, sehe ich als Aufgabe gerade bei mir. Ja.
3: Und auch die Akzeptanz, dass nicht jeder die gleichen Bedürfnisse hat. Ja, wenn jemand ihre Kinder so erziehen möchte, dass sie gar nicht Ungarisch lernen brauchen, ist das ihr gutes Recht. Ja? Und andere, die hingegen dann wollen, dass der Ungarischunterricht sehr wohl auch im österreichischen Schulzeugnis vorkommt und sein Kind die Möglichkeit bekommt, in Ungarisch zu maturieren, ja. Das ist auch sein gutes Recht. Und da bekomme ich wieder Gänsehaut, weil genau so, wie du das gesagt hast, Vera, dieses Denken im Großen und Ganzen, ja, wir sind ein Teil von Europa, wir sind Teil eines großen Ganzen, ja, genau das ist es, was, denke ich, sehr wichtig ist.
4: Wir kommen jetzt schon relativ zum Ende vom Interview. Ich habe ganz am Anfang gesagt, ihr werdet feiern, 25 Jahre. Möchtet ihr noch die Infos teilen?
5: Ja, am Samstag, am 6. Juni zwischen 10 und 10 haben wir gesagt, wir machen ein Tagesfest, ein interkulturelles Familienfest, organisiert von Ungarinnen. Aber alle sind willkommen, weil wir sind ja doch am Ende alle Menschen und wir können alle Gulasch kosten. Das war einer von den Programmpunkten, wo wir dachten, wir sollten irgendwas anbieten zum Essen. Okay, Gulasch. Was für ein Gulasch. Und dann haben wir angefangen zu denken, okay, wow, es gibt ja da viele verschiedene Art von Gulasch. Was kochen wir dann? Und dann haben wir gedacht, wir machen einen Gulasch-Wettbewerb. So, jetzt sind 6 Teams dabei, die Kessel-Gulasch dort vor Ort auf Feuer kochen werden aus verschiedenen Zutaten, in verschiedenen Versionen, weil ja Gulasch ist ja nicht Gulasch für alle. So, das ist das Essen. Dann schauen wir mal auch, ob wir doch die Vegetarier und Veganer auch ein bisschen bedienen können, weil nicht alle essen. Fleisch ist auch okay. Dann, naja, wenn man essen kommt, dann braucht man auch Musik dazu. Und dementsprechend haben wir, basierend ja auch auf die alte Tradition von Hungaro Studio und die Partys, was der Magdi und
3: mein Team,
5: ihr Team so gemacht hat, war das mit der Gulasch und ländlicher Raum. Meine jetzige Richtung ist eher qualitativ gute kulturelle Programme anzubieten. So habe ich 3 verschiedene Programmpunkte organisiert. Kommt eine Theatergruppe mit Figuren, Sandanimation eigentlich, auf einem Projektor, so ein Head-Over-Projektor wird mit Sand gemalt. Und dazu kommt eine Live-Erzählung. Das ist für die 6 plus, aber ich bin auch 6 plus und die Magdi ist auch 6 plus.
3: Ja, ich freue mich schon darauf, ja.
5: Und dann kommt ein Flötenquartett. Die Reka, die wohnt in Oberösterreich, sie spielte Flöte und sie hat mit 3 anderen Kolleginnen in Italien nach einem Konzert ad hoc so ein Straßenflötenkonzert gegeben und sie haben so cool gespielt, die haben dann Lust darauf gekriegt, einfach mal diese Quartett weiterzuführen und so die Quattro Formaggi kommt auch noch zu uns mit einem halbstündigen Konzert und danach kommt eine ungarische Liederschreiberin und Musikerin und Sängerin, die ganz berühmt ist und singt auch Chansons auf Französisch und bringt auch ihre Musik auf Ungarisch, so das wird so ein zweisprachiger, mehrsprachiger Konzert sein von Seder und ihre Akustiktrio. Und danach eine alte Kollegin von uns vom Radio bringt seinen Disco-Mix, so da können wir mit ungarischer Musik uns einfach mal ausklingen lassen. Und da hoffen wir auch auf Kinder, ja nicht nur wegen der Kinderveranstaltung oder Kindertheaterstück, sondern auch, weil wir mit verschiedenen Kinderprogrammen uns vorbereitet haben, mit Kinderschminken und so Familienspiele und so weiter und so weiter. Und das ist jetzt der Plan und wir bringen unsere von Radio Froh, Unterstützung von Radio Froh, nehmen wir dann der Streaming-Gerät auch mit. Wir werden den ganzen Tag auch einfach mal streamen und so diejenigen, die nicht kommen können, können zuhören auf der Stream-Adresse und ja, wir machen noch ein bisschen Erinnerung daran, was es war von Bilder und Stories und schauen, wo wir jetzt stehen und blicken dann mit Hoffnung in die Zukunft.
4: Verrat uns doch bitte noch, wo das Ganze stattfinden wird.
5: Das habe ich gar nicht erzählt. Ne? 6. Juni im Dreierhof Kulturverein Schafferstraße 19 im Leonding zwischen 10 und 10.
4: Ja, dann vielen lieben Dank Magdalena Österreicher und Vera Etscher für diesen Rückblick auf Hungaro Media und Hungaro Studio und noch viel Erfolg und wunderbare Sendungen für die nächsten 25 Jahre.
3: Dankeschön und danke für die Einladung.
5: Köszönöm szépen.
2: Das waren Magdalena Österreicher und Vera Edger, über 25 Jahre Medienverein Hungaro Media und die Radiosendung des Vereins Hungaro Studio. Die Sendung ist jeden Sonntag von 9 bis 10 Uhr auf Radio Froh zu hören. Damit bin ich am Ende des heutigen Frohsins angekommen. Am Mikrofon war Eileen Yilmaz. Ich bedanke mich herzlich fürs Einschalten. Alle Informationen und die Sendung zum Nachhören finden Sie auf unserer Website unter www.fro.at oder im Audioarchiv der Freien Radios in Österreich unter cba.media. Wir hören uns. Bis zum nächsten Mal.
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2: 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So they're data vampires because they need endless amounts of energy, endless amounts of water. So we'll circle around these topics in groups.
1: 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What would you tell them to go adventure?
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7: Hallo und herzlich willkommen zum Anstifter, der Kooperationssendung mit dem Stifterhaus Linz. Vom 16. bis zum 18. Juni füllt sich das Stifterhaus mit Stimmen der Literatur gegen gesellschaftliche, sprachliche und politische Routinen. Im Rahmen des Festivals Literarische Avantgarde treffen Positionen der Gegenwartsliteratur aufeinander. Was dabei geschieht, ist ein Schaffensprozess, eine literarische Bewegung zwischen den Texten und mit dem Publikum. Mein Name ist Sophia Engler und in der heutigen Sendung spreche ich mit dem Kurator des Festivals, Florian Huber, und der Schriftstellerin Lydia Haider. Als Kurator des Festivals Literarische Avantgarde im Stifterhaus bringt er unterschiedliche gegenwärtige Positionen des experimentellen Schreibens miteinander ins Gespräch. Die Veranstaltung versammelt AutorInnen, deren Arbeiten traditionelle literarische Formen überschreiten und neue Möglichkeiten von Sprache erproben. Florian Huber wurde 1981 in Linz geboren. Er ist Kulturhistoriker und beschäftigt sich in seiner Forschung mit den Verbindungen zwischen Literatur, Wissen und Gesellschaft. Nach Tätigkeiten an Universitäten in den USA und in Lüneburg lebt und arbeitet er heute in Wien. In seinen wissenschaftlichen und publizistischen Arbeiten setzt er sich immer wieder mit literarischen Experimenten der österreichischen Nachkriegsliteratur und Fragen kultureller Erinnerung auseinander. Ein besonderer Schwerpunkt ist dabei auch der Linzer Schriftsteller und Herausgeber Heimrat Becker, zu dem er im vergangenen Jahr eine Tagung am Stifterhaus kuratierte. Heute spreche ich mit ihm über das Festival Literarische Avantgarde. Herzlich willkommen in der Sendung. Danke, dass du dir Zeit für das Interview nimmst. Dieses Jahr kuratierst du und begleitest du die Veranstaltung Literarische Avantgarde. Was darf man sich denn darunter vorstellen?
8: Ja, vielen Dank. Ich glaube, darunter darf man sich ganz viel und ganz Unterschiedliches vorstellen. Dieser Titel ist durchaus auch als Herausforderung an das Publikum und an die eingeladenen und mitwirkenden Autorinnen und Autoren zu verstehen. Avantgarde, der Definition nach, ist ja eine Bewegung, die vorangeht oder voranstrebt. Was dieses Vorangehen und Vorwärtsdrängen mit Blick auf Literatur bedeutet, das ist aber etwas, das wir bewusst offen lassen wollen hinsichtlich der Programmierung der Veranstaltung, hinsichtlich der Auswahl der einzelnen Autorinnen und ihrer Texte. Es geht uns tatsächlich zunächst einmal darum, dass die Autorinnen miteinander in einen Dialog treten und nochmal die Frage für sich selbst stellen und bezogen auch auf die Werke ihrer Mitschreibenden und ihrer Kolleginnen. Was bedeutet das eigentlich heute, nach vorne zu gehen, nach vorne zu denken in literarischen Zusammenhängen? Gibt es dafür vielleicht neue Formen des Sprechens und des Schreibens und des Vortragens? In welchem Verhältnis steht das heutige Sprechen und das heutige Nachdenken über Literatur vielleicht auch zur literarischen Tradition, zu berühmten Vorgängerinnen und Vorgängern, auch im Zusammenhang mit der Geschichte der literarischen Avantgarde, die in Österreich ja einerseits wahrscheinlich um die vorletzte Jahrhundertwende anzusiedeln ist, andererseits aber auch ganz deutliche Akzente gesetzt hat, nach 1945 in Gestalt der Wiener Gruppe und der Grazer Gruppe beispielsweise, und dieses Verhältnis nochmal neu auszuloten und auch dafür besonders jüngere Kolleginnen der Generation der um 1990 Geborenen einzuladen und zu diesem Thema sprechen zu lassen. Das war uns ganz wichtig, bei der Zusammenstellung der einzelnen Positionen für dieses Festival.
9: Also du hast gerade gesagt, die literarischen Stimmen quasi werden auch miteinander sprechen. Das ist ja dann ein bisschen anders als eine klassische Lesung, oder wie darf man sich das vorstellen?
8: Naja, miteinander sprechen bedeutet zunächst einmal auch in unserem Verständnis, dass die Texte zueinander in einen Dialog treten, dass die unterschiedlichen literarischen Positionen für das Publikum kenntlich werden, dass sie aber auch die Möglichkeit haben, miteinander zu interagieren. Und das soll jetzt weniger dadurch passieren, dass die Autorinnen unabhängig von ihrem Vortrag nochmals auf ihre Poetik zu sprechen kommen und darüber sprechen, wie die Texte entstanden sind und was die Texte nach ihrer Meinung nach aussagen und erreichen sollen, sondern dadurch, dass die Texte selbst miteinander interagieren. Wir haben uns gedacht, dass es ganz reizvoll ist, dafür das Format einer verschränkten Lesung zu wählen. Das heißt, dass die Autorinnen im Wechsel lesen, dass die einzelnen Autorinnen auch nicht wissen, welche Texte dadurch aufeinandertreffen und dadurch aber vielleicht auch neue Beziehungen zwischen diesen Texten entstehen können und neue Zusammenhänge sich für das Publikum und für die Autorinnen selbst erhellen, an die sie vielleicht vorab nicht gedacht haben. Also es beginnt immer jemand mit einer Lesung für ungefähr 5 Minuten und diese Lesung wird dann beantwortet durch die Lesung des jeweiligen Widerparts und so fort, bis dann eben dieser Zeitraum der Lesung, es sind ja insgesamt auch eher kurze Lesungen angesetzt, ausgeschöpft ist. Dadurch, glauben wir, entsteht auch so etwas wie gewissermaßen ein dritter Text aus dieser Verbindung der unterschiedlichen Stimmen und der unterschiedlichen Texte und der unterschiedlichen Formen und auch Vortragsweisen, die einander auf diese Art Begegnung, die auch nochmal deutlich machen, wie unterschiedlich diese Frage, was bedeutet eigentlich Vorwärtsstreben in der Literatur, gibt es überhaupt so etwas wie ein Vorwärts und wie verhält sich das auch zur Geschichte der Literatur kenntlich werden.
9: Als Kurator kennst du dann die Texte, die gelesen werden bereits und kennst du damit auch quasi schon diesen angesprochenen dritten Text, der dabei entstehen wird?
8: Nein, das ist auch für mich eine Überraschung. Ich kenne natürlich die einzelnen Autorinnen und die Texte, die sie bislang vorgelegt haben. Ich weiß aber nicht, was in Linz zur Lesung kommen wird und wie diese einzelnen Stimmen einander begegnen. Das ist, glaube ich, auch das Überraschungsmoment, das wir uns selbst nicht wegnehmen wollten und das auch für das Publikum, auch für diejenigen, die vielleicht schon einzelne Autorinnen kennen oder ihre Texte kennen, auch nochmal ein neues Moment der Auseinandersetzung eröffnet und etwas, das man an anderem Ort vielleicht auch nicht haben und finden kann. Manche der Autorinnen werden auch eigens für das Festival, wie ich gehört habe, neue Texte verfassen, die überhaupt noch nicht publiziert sind und die eben tatsächlich auch gedacht sind als Reaktion, als Begegnung mit dem jeweiligen Gegenüber.
9: Wie kam es zur Auswahl der SchriftstellerInnen?
8: Ja, die Auswahl hat tatsächlich auf der einen Seite etwas mit dieser Herkunft zu tun oder mit diesem Bezug zur oberösterreichischen Literatur. Andererseits, wie ich schon gesagt habe, ist es uns auch darum gegangen, unterschiedliche Generationen zusammenzubringen und unterschiedliche Arbeitsweisen. Da gibt es zum einen Autorinnen wie Christian Steinbacher oder wie Andrea Winkler, die schon sehr lange mit der oberösterreichischen Literatur verbunden sind, die sich auch sehr intensiv auf ihre jeweils eigene Art mit der Avantgarde-Geschichte auseinandergesetzt haben. Man kann auch Erwin Einzinger und Robert Stehr in diesem Zusammenhang nennen. Und dann gibt es Autorinnen einer jüngeren Generation, wie zum Beispiel Lydia Haider oder Valerie Prinz oder Nina Thiemann, die sich auch mit dieser Geschichte der Avantgarde auseinandersetzen in ihrem Schreiben und das auch durchaus mit literaturwissenschaftlichen Mitteln verschiedentlich versucht haben und die aber ganz sichtlich auch von einem anderen Punkt aus auf diese Geschichte blicken, was sich auch daran zeigt, dass sie diese Tradition auch nochmal anders adressieren, als das zum Beispiel im Werk von Christian Steinbacher oder Erwin Einzinger passiert. Und wenn man an Christian Steinbacher und Erwin Einzinger zum Beispiel denkt, kann man aber natürlich auch feststellen, dass diese Bezugnahme auf das, was ich jetzt Avantgarde genannt habe, jeweils ganz unterschiedlich aussieht, dass damit andere Autorinnen gemeint sind, also jeweils eine andere literarische Tradition vielleicht auch aufgerufen wird, dass es aber vor allen Dingen auch um unterschiedliche Formen geht. Und diese Unterschiedlichkeit bildet sich vielleicht auch darin ab, dass es eben auch nicht ein Wissen ist oder eine Literatur, auf die da zurückgegriffen wird und die hier weitergeschrieben wird, das einer Generation vorbehalten ist, sondern es war uns sehr wichtig auch zu zeigen, dass diese Auseinandersetzung weiterhin passiert, dass sie weiterhin aktuell bleibt, dass sich vielleicht die Fragen und Formen wandeln, dass aber diese Literatur auf jeden Fall immer noch von Interesse ist und immer auch noch im Zentrum des heutigen Schreibens und heutigen Beschäftigen mit der Sprache und mit den verschiedenen Handlungsmöglichkeiten, die mit Sprache verbunden sind, steht. Deswegen auch ganz wichtig eben, dass es nicht nur Autorinnen aus einer Generation sind, sondern dass es auf jeden Fall neben Autorinnen, die in den 60er und 70er Jahren geboren sind, auch Stimmen gibt aus den 80er und den 90er Jahren im Rahmen des Festivals, die man zum Teil auch jetzt noch entdecken kann, weil nicht alle von ihnen bereits eine Buchpublikation vorgelegt haben, beziehungsweise ihre Arbeit vielleicht auch nicht ausschließlich darin besteht, Bücher zu publizieren. Sehr viele der Autorinnen, die am Festival mitwirken, zeichnen sich auch dadurch aus, dass sie vor allen Dingen auch in Feldern zwischen den Künsten angesiedelt sind, dass sie also auch mit bildenden Künstlern und Musikerinnen in ihrer Arbeit kooperieren, dass sie vor allen Dingen auch Bildtexte schaffen, Texte, die für den Vortrag bestimmt sind, Texte, die sich nur bedingt in die Buchform übersetzen lassen. Man kann also im Rahmen des Festivals auch Literatur erleben, die sich vielleicht durch die stille Lektüre allein nicht erschließt oder die vielleicht auch in Form der stillen Lektüre gar nicht zu haben ist, weil sie gar nicht in Buchform publiziert wird, sondern tatsächlich für den mündlichen Vortrag und für die Interaktion mit dem Publikum konzipiert ist.
7: Eine der eingeladenen Autorinnen ist Lydia Haider. Lydia Haider ist 1985 in Steyr geboren, studierte in Wien und schrieb sowohl für die Volksbühne Berlin als auch fürs Wiener Volkstheater. 2015 veröffentlichte sie ihren ersten Roman Kongregation. Lydia Haiders literarische Stimme ist eigenwillig, provokativ und feministisch. Mit großer Wucht vereint sie die Formen der Literatur und malt musikalische Sprachbilder, die sich teils in Humor und teils in Atemlosigkeit auflösen und gleichzeitig Gänsehautschatten an ihren RezipientInnen hinterlassen. Du schreibst Romane, du schreibst Streitschriften und ganz unterschiedliche Formen von Texten. Erst einmal schön, dass ich dich im Studio begrüßen darf.
2: Hallo, danke für die Einladung.
7: Was ist denn deine Lieblingsform oder dein Lieblingsformat? Was schreibst du am liebsten?
2: Ja, das hat sich über die Jahre so hinentwickelt. Meine Form ist mittlerweile alle Formen, so vermanschkert und verwurstelt ineinander. Das war aber auch mein Ziel, muss man sagen. Und mittlerweile kann man nicht mehr unterscheiden, ob das eine Theaterfläche oder ein Prosatext ist oder Lyrik. Bei meinem letzten Text, den ich gerade abgeschlossen habe, den ich im Stifterhaus lesen möchte, da ist es auch so. Und jetzt habe ich mir aber selbst in eine problematische Lage hineinmanövriert, weil jetzt die Verlage sagen, okay, das hört sich aber sehr an nach einem Theatertext. Und die Theater sagen, hey, das hängt so in der Schrift, wie soll man das umsetzen? Und für mich ist es halt das Ziel erreicht, aber rein wirtschaftlich ist es sehr schlecht. Kann man ja so sagen. Und von daher, meine liebste Form ist alle Formen. Also die Form, wo sie alle verbinden.
7: Was macht denn einen Text zu einem Theatertext und was macht einen Text zu einem Buchtext oder geschriebenen oder also Lesetext?
2: Ich finde einen Theatertext, den wo so richtig die Mündlichkeit im Text evoziert wird, sodass man den sprechen muss, fast beim stillen Lesen man schon merkt, aha, das drängt noch, eigentlich möchte ich am liebsten mitsprechen beim stillen Lesen. Oder so, dass man mindestens im Kopf das ganz laut hört, vielleicht zu laut, dass er irgendwie auf die Bühne drängt. Oder halt, dass er so viele Leerstellen hat, die man mit Theatermitteln auffüllt. Aber halt für mich ist dieses mit Auffüllen nie, sondern ich bin auf der Seite von, dass man das hört, den Text, oder dass er den Mund mitbewegen macht. Und das Umgekehrte, wenn er in der Schrift hängt, dass man so das Gefühl hat, man kann die Augen nicht von der Schrift weglassen und man braucht sie irgendwie, das Hören ist zu wenig. Und eben dieses beides, weil ich vielleicht beides so mag, das Hören und die Schrift. Und da gibt es halt leider so wenige Formen dafür, wo das beides realisiert ist. Wahrscheinlich auch, weil es unfreundlich oder in unseren, die Mittel, die wir uns geschaffen haben, also der Buchmarkt oder die Bühnen, dass da so wenige Überschneidungen gibt. Es gibt leider so wenige Theateraufführungen, wo der Text mitgelesen wird. Und ich habe mir im Studium das immer schon gedacht, boah, das wäre ja das Geilste, mit dem Buch da jetzt zu sitzen und mitzulesen, weil der Text ja auch so in der Schrift erst vollständig wird.
9: Wir werden, also du wirst ja bei der literarischen Avantgarde im Stifterhaus lesen. Du hast schon gesagt, der Text steht bereits, aber ist noch nicht aufführungsfertig quasi. Wird der dann dort auch fürs Publikum zum Mitlesen sein?
2: Ja, ganz wichtig. Deshalb, also unbedingt. Ich habe jetzt schon ein paar Mal das gemacht, dass ich den Text ausgedruckt ans Publikum überreicht habe. Manchmal habe ich ihn danach wieder abgesammelt, weil es rechtlich manchmal nicht einwandfrei war oder ja, viele Verlage wollen das auch nicht, dass der Text dann schon so ausgedruckt herumkursiert. Auch verständlich, wo die Lage eh so schlecht ist und jedes Wort bringt Euros. Ironisch. Ja, der wird auf jeden Fall ausgedruckt und ich werde ihn auf jeden Fall einstudieren und versuchen, möglichst viel frei zu sprechen. Und das Publikum wird auch mitsprechen müssen, aber halt chorisch, aber zu viel sage ich da noch nicht dazu. Eine Phrase, die immer und immer wieder kommt, so wie ein Gebet. Ja.
9: Was ist denn der Inhalt von dem Text? Worum wird es gehen?
2: Um das Gleiche, wie es bei mir immer geht, um Nazis und um Katholizismus. Und beides ist gerade sehr präsent. Und es geht um die Faschos, die es runterregnet vom Baum, und das Ganze artet in eine unendlich lange Schimpftirade aus, wo man aber nicht mehr weiß, wer gegen wen schimpft oder wer überhaupt spricht. Und ist so ein bisschen eine Bilderflut in der Sprache. So wie die aktuell das macht. Die Leute überfordern mit einer Bilderflut oder mit einer sehr bildhaften Sprache. Und ich mache das sehr konsequent zurück, aber so, dass man manchmal schon, glaube ich, aussteigen muss aus dem Text, weil es sehr überfordernd ist. Also an Bildern und an Dichte. Und eigentlich baut man so einen Text nicht. Also so typisch literarischer Text, der lässt schon auch wieder atmen, immer wieder dazwischen. Und ich habe mir gedacht, na, da soll niemand atmen, wenn dann nur in diesem chorischen Gebet, das da immer wieder kommt dazwischen, wo man sich aber auch denkt, weil wenn das Atmen ist, dass man im Beten dann atmet. Ja, ich bin gespannt, wie das Publikum darauf reagiert, weil es der erste Versuch sozusagen. Und habe mir aber gedacht, wenn ich schon in Linz bin, wo ich mich eh immer sehr sicher fühle, weil ich Linz mag, dann kann ich hier im Stifterhaus auch unter Kunstschaffenden, kann man mal sowas ausprobieren.
9: Du fühlst dich sicher in Linz und magst Linz. Wie kommt es dazu?
2: Aus Gründen von Aufwachsen. Also ich bin in der Nähe von Linz aufgewachsen, Mauthausen, und bin halt in Linz in die Schule gegangen, in Stiftergymnasium, in den Musikschwerpunkt. Und von daher, es war eine sehr gute Zeit in Linz und habe sehr geweint, wo ich nach Wien gehen habe müssen.
9: Würdest du aus Wien wieder weggehen oder wäre Wien aus deinem Leben wegzudenken?
2: Nein, leider. Immer wenn ich nach Linz zurückkomme, fühle ich mich sicher und sehr wohl, aber muss dann immer ganz bald auch wieder aus Linz weg. Ja, wenn dann wird nach Wien noch irgendwas Größeres gehen. New York, Berlin ist auch nicht gegangen, weil da kann ich gleich in Wien bleiben. Aber sonst, glaube ich, bleibt es bei Wien. Und Linz halt immer, eben mit dem Zug ist man eh so schnell da, so wie ich jetzt hergekommen bin, und dann kann man auch ganz schnell wieder wegfahren.
9: Du hast uns heute auch einen Text mitgebracht. Den haben wir noch gar nicht erwähnt oder besprochen, würde ich sagen, oder? Was ist das? Also welches Buch oder was liegt vor dir und was wirst du vielleicht auch gleich lesen?
2: Vor mir liegt ein Lehrgedicht. Eben, was ich vorhin erzählt habe über die Vermanschkerung aller Gattungen, trifft da, glaube ich, zu. Also es wird versucht, eine Geschichte zu erzählen, aber es ist Lyrik und es ist aber doch sehr gesprochene Sprache. Und eigentlich, ich habe es für die Volksbühne in Berlin geschrieben und auch im Burgtheater vor kurzem aufgeführt. Es ist ein gesprochener Text. Und ja, alles drei trifft wieder zu. Und eigentlich ist es alles und nichts dann dabei, eine eigene Form. Und es geht auch wieder um Nazis und um Katholizismus. Von daher ist eigentlich eine schöne Vorbereitung auf den Text, den man im Stifterhaus hören kann.
9: Ja, dann würde ich dich einladen, den zu lesen.
2: Der Titel ist Näher zu die Herbeiltum Österreich. Closer to thou als Gott. Hosanna in der Hose geht das weiter bergwärts. Auf Bergpredigt von recht rechten Beideln. Geht das weiter bergwärts so hoch hinauf und singt sich siegessichernd und singt so schön. Singt ihr zu im Hirn, ist Österreich drin? Winkt ihr zu im Hirn, ist Österreich drin? Ganz vorn dabei recht rechte Beideln im Wix. Ganz vorn dabei recht schöne Beideln in Kutte. Ganz vorn dabei schön rechte Schwänze in Slimfit. Ganz vorn dabei schön schöne Pimmel in Tracht. Schau hin auf das schön schwanzige Winky Winky. Hör hin auf das schwanzschönige Gesinge. We need an all-permanent solution to our problem. Ein halben Ingrim drin, ist viel Grimmen in diesen, Brüder hauen und hieben, als schwert dich gläubig. Und willst du nicht katholisch sein, so hau ich dir den Schädel ein. Das hab ich nie gesagt. Falsches Dokument, Sakrament nochmal. Das stimmt überhaupt nicht. Zusammen stimmt nicht rot und weiß doch nicht her, Farbenlehre hat die Farbenlehre geficket. Du Kofferkind, der Geist kommt in Waffen. Du Scherzfigur, der Geist kommt in Wien. Es ist Vergehen am Himmel, ist Vergehen an dem Toten, Vergehen an der Natur, vor der Vernunft höchst töricht. Lass doch nur einmal Hosanna, den Christ, durch eines Mund rausschauen. Lass doch nur einmal Hosanna, den Christ in deiner Hose drin, du Sau. We need an all-permanent solution to our problem. Hosanna in der Hose. Das Gesicht empfängnisbehindert. Angehängt als Hose im Hosianna, rückwärts als Hosenbein von sich. Ist nicht einmal die Hose wert, wo dein Bein ist nicht mein, hier gar nichts, Hosenwotankind. Ein Lehrgedicht in 1435 Sätzen steht am Schwanz. Ein Lehrgedicht in 1435 Sätzen beidelt dich her. Der Schwanz ist so beidelig, dass 1435 Lehrsätze ein Gedicht sind. Das Gedicht ist so schwanzig, dass 1435 Beidel eine Lehre sind. Wir haben nicht viel Zeit, doch quite a problem here. Und dies ist dangerous, sag, es heißt Beideltumme Österreich. Komm, sag, Beideltum Österreich, Beideltum Österreich, Beideltum Österreich.
9: Du hast schon angesprochen, eben du schreibst fürs Theater, deine Texte sind recht performativ, das haben wir jetzt auch gerade gehört. Gibt es noch andere Kunstformen, in denen du schaffst?
2: Ja, mit der Band, mit Gebenedeit. Wir machen gerade das zweite Album, aber es ist halt sehr ähnlich der Sache, die ich mache, und das ist auch sehr performativ. Das Album wird auch eher wieder ein Live-Album. Von daher ist es sehr nahe dem, was ich sowieso mache. Aber halt auf anderen Bühnen vielleicht. Es ist dann nicht auf einer Theaterbühne, sondern in der Arena haben wir schon mal gespielt. Vor 5000 Leuten, und denen ist der Mund offen gestanden. Ich bin dann danach ins Publikum und die haben mich dann so gefragt, so was war das jetzt oder was meinst du da? Weil das halt bei mir immer alles auflöst und am Ende man eigentlich nicht weiß, hat da jetzt Satan oder Gott gesprochen oder ist das, war da Faschist vor mir oder total, wer aus dem schwarzen Block.
8: Wir haben uns das Programm so gedacht, dass es innerhalb von 3 Tagen eine sehr konzentrierte Zusammenschau dieser unterschiedlichen Positionen bietet. dass es tatsächlich auch dazu dient, nach dem State of the Art in der Literatur zu fragen, wie wird eigentlich heute geschrieben, wie wird über Sprache nachgedacht, wie sehen unterschiedliche Formen des Vortrags aus, unterschiedliche Formen der Lektüre, unterschiedliche Formen des Gedichts, des Prosaschreibens, des Hörstücks. Und dafür haben wir bei diesen 3 Tagen eine einheitliche Form gewählt, die darin besteht, dass immer 2 Autorinnenpaare an einem Abend zu erleben sind. Also insgesamt 4 Lesende und 2 verschränkte Lesungen. Auch bei der Zusammenstellung dieser Lesungen kann man vielleicht sagen, dass es uns darum gegangen ist, möglichst unterschiedliche Positionen an einem Abend zu präsentieren. Also diese Abende werden nicht dadurch zusammengehalten, dass alle Texte, alle Autorinnen das Gleiche wollen, die gleiche Form der Darstellung wählen, sondern man bekommt, glaube ich, auch an einem einzelnen Abend einen sehr lebendigen Eindruck von der oberösterreichischen Literatur und von ihrer Beziehung zu anderen Literaturen, von unterschiedlichen Schreibweisen, dadurch, dass hier Lyrik und Prosa an einem Abend aufeinandertreffen, dadurch, dass auch innerhalb der Lyrik und innerhalb der Prosa ganz unterschiedliche Formen einander gegenübergestellt sind, dadurch, dass ganz unterschiedliche Sprechhaltungen und Sprechweisen einander an einem Abend begegnen können und auch einmal mehr unterschiedliche Generationen. Und die Beziehung, von der ich vorhin gesprochen habe, wird auch dadurch kenntlich, dass es uns ein besonderes Anliegen war, an jedem dieser Abende auch oberösterreichische Literatur am Programm zu haben, aber diese oberösterreichische Literatur eben immer auch in Verhältnis zu setzen zu anderer österreichischer und deutschsprachiger Literatur. Auch dahingehend haben wir diese Paarungen uns überlegt und zusammengestellt.
9: Wir haben jetzt gerade gehört, dass das auch unterschiedliche Positionen und unterschiedliche Textformen sein werden, die da gegenübergestellt werden oder auch irgendwie ineinander fließen. Das klingt jetzt für mich auch ein bisschen so, als könnte es da auch zu Reibung kommen oder es könnte auch dazu kommen, dass es ein bisschen kracht. Oder gehst du oder geht ihr davon aus, dass das schon gut ineinander fließen wird?
8: Ja, ich glaube, das gute Ineinanderfließen und der mögliche Konflikt schließen einander ja nicht aus. Und natürlich gehört auch das Streiten und das Streiten darüber, was gute Literatur ist, welchen Anspruch man an seine Literatur auch stellt, welchen Anspruch man vielleicht auch an das Publikum richtet und nicht nur an das eigene Schreiben, zu dieser Auseinandersetzung mit sogenannter Avantgarde, auch zur Auseinandersetzung mit Literatur wohl insgesamt, so wie wir sie verstanden wissen wollen. Und wir denken auch, dass diese Konfliktkultur dem Literaturbetrieb vielleicht ein Stück weit auch abhanden gekommen ist und dass es auch gut ist, diese Konfliktkultur am Leben zu halten. Solange das respektvoll passiert, lebt die Kunst ja, glaube ich, auch davon und auch das literarische Schreiben, dass sich Standpunkte miteinander reiben, dass man sich auch kritisch darüber im Austausch befindet, wie das eigene Arbeiten zu verstehen ist, wie es beschaffen ist und wie es sich auch gegenüber den Positionen der Kolleginnen und Kollegen im literarischen Feld bewährt. Und das muss sich, glaube ich, immer neu bewähren. Und wir wollen dafür auch den Raum eröffnen, auch gegenüber dem Publikum für diese kritische Auseinandersetzung, die eben über eine bloße Zustimmung und Affirmation bisweilen hinausreicht. Und gleichzeitig ist es, glaube ich, auch wichtig, weil ich von der Diversität gesprochen habe, der Literatur auch ihren Eigensinn zuzugestehen. Das heißt, dass die Texte vielleicht auch etwas anderes leisten, wie das, was die Autorinnen vorher kalkulieren und abgesehen haben, dass es aber vor allen Dingen auch darauf ankommt, die einzelnen Positionen auch zunächst einmal vorzustellen und sich darauf einzulassen und auch sich auch auf diese Unterschiede und auf mögliche Konfliktpunkte einzulassen, weil das einer ernsthaften und lebendigen Auseinandersetzung mit Literatur, wie wir denken, zunächst einmal nur zuträglich sein kann. Gerade auch dort, wo Literatur, und das trifft auf sehr viele Autorinnen, wenn nicht auf alle, sogar in unserem Programm zu, den Anspruch stellt, auch in gesellschaftliche Debatten einzugreifen oder zumindest das, was man gesellschaftliche Debatte nennt, auch kritisch zu reflektieren. Gerade dort, glauben wir, ist es besonders wichtig, sich auch diesen kritischen Fragen zu stellen und kritische Fragen mit Blick auf die eigene Arbeit und das eigene künstlerische Tun auch zuzulassen und sie zu befördern.
9: Literarische Avantgarde bedeutet Bewegung, bedeutet Ausloten von Möglichkeiten und Positionen und literarische Avantgarde bedeutet zeitgenössische Literatur, die im Stifterhaus stattfindet und entsteht. Am 16., 17. und 18. Juni jeweils um 18.15 Uhr. Dabei werden pro Abend 4 literarische Stimmen in verschränkten Lesungen zu hören sein. Wer an welchen Tagen liest, können Sie auf der Webseite des Stifterhauses finden. In dieser Sendung hörten Sie Gespräche mit dem Kurator Florian Huber und der Schriftstellerin Lydia Haider. Mehr Informationen finden Sie auf unserer Webseite und der Webseite des Stifterhauses Linz. Die Sendung können Sie wie üblich im Archiv der Freien Radios nachhören. Sophia Engler bedankt sich fürs Zuhören.
2: Kommt alle ins Stifterhaus. Ich glaube, das wird spannend. Ich glaube, es wird sehr vielfältig und wirklich cool, dass sie das Stifterhaus nicht traut, sondern dass sie das investieren in so ein Festival.
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1: Guten Morgen, meine lieben Zuhörerinnen und Zuhörer. Ich begrüße Sie zur Sendung Märchen, Mythen, Sagen und Legenden im Seniorenradio des Radiosenders Radio Froh. Mein Name ist Gabriele Landertinger. Heute beschäftigen wir uns mit Sagen aus dem Mühlviertel. Ich habe 4 Sagen, Zitate aus dem Buch Sagenreise durch Oberösterreich von Franz Braumann ausgesucht. Gerne können Sie mich auch wieder anrufen und Ihre Gedanken uns mitteilen unter der Telefonnummer 0732 71 72 77 130. Die erste Sage stammt aus Niederwaldkirchen und handelt von 3 Webern. Das geweihte Knöchlein heißt die Sage. Und danach hören wir ein Trompetenecho von Stefan Moss. Da lebten einmal 3 Weber in Niederwaldkirchen, die waren mit der Leinweberei nicht mehr zufrieden. Sie gingen lieber ins Wirtshaus und saßen öfters hinterm Schanktisch als vor dem Webstuhl. Da war es wohl kein Wunder, dass sie auch manchen Schuss, Fehler ins Leinwandtuch webten und die großen Leinwandhändler drunten in Linz schickten ihnen den Ballenrupfen des Leinen nach dem anderen zurück. Davon kam die Not ins Haus und zuletzt wussten die 3 Leinweber nicht mehr ein und aus, wie sie weiterleben und ihre Schulden zahlen sollten. Einmal saßen sie wieder trübsinnig im Wirtshaus beisammen und vor lauter Nachdenken ließen sie sogar das Bier warm werden. An den nächsten Tisch hockten 2 fremde Handwerksburschen. Als diese meinten, niemand sehe ihnen zu, faltete der eine einen alten Zettel auseinander. Darauf war eine Zeichnung zu sehen mit Linien und Strichen, die wohl Gänge und Mauern darstellen sollten. Der eine sagte: Den Zettel habe ich in einem verfallenen Steinhäusel gefunden. Darin soll der letzte von Eigelsberg gehaust haben. Sein Schloss ist lang schon zur Ruine verfallen gewesen und der Eigelsberger Wald darüber gewachsen. Aber auf diesem Zettel ist der Goldschatz eingezeichnet, der noch immer unter dem Schloss vergraben liegt. Der alte Graf im Steinhäusel ist gestorben, bevor er ihn selbst hat heben können. Die 3 Leinweber hatten jedes Wort gehört. Jetzt spitzten sie die Ohren wie ein Jagdhund, damit sie nicht aus ihrer Unterhaltung überhörten. Der zweite Handwerksbursche fuhr fort: Wenn ich nur wüsste, wo wir zu graben anfangen sollten. Der Eigelsberger Wald ist 1 Stunde lang und 2 Stunden breit. Da werden wir unser Lebtag mit dem Suchen nicht fertig. Der erste aber zeigte mit dem Finger auf den Zettel hin. Schau dir doch den Wassergraben an, wo er sich im Halbkreis um einen steinigen Hügel herumwindet. Dort stand das verfallene Schloss, über das der Wald hinweggewachsen ist. Das war Leinwebers genug. Sie kannten aus ihren Bubenzeiten den Steinhügel noch gut genug, weil sie darauf immer die größten Haselnüsse im Herbst an den Stauden gefunden hatten. Sie waren oft an dem steilen Graben entlang geklettert und hatten sich über die schöne übereinander geschichteten Granitsteine gewundert. Die Leinweber zahlten mit dem letzten Gulden das Bier und schlichen sich unauffällig aus dem Wirtshaus. Draußen war gerade der Mond über den Eigelsberger Wald aufgegangen. Es schien den Webern gerade die rechte Zeit zum Schatzgraben. »Heute Nacht müssen wir den Schatz noch heben, bevor die Handwerksburschen das verfallene Schloss finden«, drängte der erste Leinweber. Der zweite aber hielt inne und meinte mahnend: »Eine solche Sache muss man sich geschickt und mit Überlegung anlegen. Vielleicht ist ein verwundener Schatz, den der Waldgeist oder gar der Böse bewacht.« Der dritte hörte die Worte und sagte sogleich einen klugen Einfall: Ich habe noch ein Fingerbeinchen von meiner Guckahne daheim. Wie es der Totengräber vor 20 Jahren ausgegraben und mit anderen Knochen ins Beinhaus getragen hat, wo der Pfarrer ja einmal im Jahr das Totengebein weiht, da habe ich mir als Andenken ein Fingerbeinchen in den Hosensack gesteckt. Die alte Guckahne hätte mir gewiss verziehen. Das geweihte Beinchen ist der beste Schutz vor dem Bösen. Siehst du, aus solchem Holz geschnitzt waren die 3 Weber aus Niederwaldkirchen, die einen Schatz heben wollten, flugs darauf aus, den armen Handwerksburschen etwas abzujagen, aber doch wieder voller Angst, wenn das verfallene Schloss auf einem verwunschenen Platz stehen sollte. Der dritte Leinweber lief um sein Fingerbeinchen heim. Er schlich dabei so leise ins Haus, dass ihn seine schlafende Frau gar nicht hörte, steckte das Beinchen der Guckeine in den Hosensack und traf sich halbwegs auf dem Feldsträßlein zum Eigelsberger Wald wieder mit den zwei anderen Leinwebern. Diese hatten indessen Schaufel und Spaten geholt und dazu ein starkes Stemmeisen, wenn sie schon eine Schatztruhe fanden, die sich nur mit Gewalt öffnen ließ. Und so ausgerüstet stapften sie in den Eigelsberger Wald hinein. Sie dachten an den Haselnüsse auf dem Steinhügel, deren Büsche wohl gar ihre Wurzeln um eine reiche Schatztruhe geschlungen hatten. Der Mond schaute durch den schlanken Eckenstangen auf die drei Schatzsucher herab. Die Ohrenkreuzchen, ein Ohrenkreuzchen schrie und huschte über den Weg, dass sie ängstlich die Köpfe einzogen. »Das ist kein gutes Zeichen«, flüsterte der erste Weber. »Zeichen hin, Zeichen her«, brummte der zweite Weber. »Meinst du, dass deinetwegen jetzt um Mitternacht eine Lerche singen wird, damit du, Angsthase, dich nicht zu fürchten brauchst?« »Streitet euch nicht«, mahnte der dritte Leinweber halblaut. Er hatte die Hand im Sack und drückte das Knöchlein der Guckeine fest und warm. So hatte er wohl leicht, ohne Angst, den Eigelsberger Wald hineinzustapfen, dort, wo es am dichtesten und einsamsten war. Der erste Weber wollte die Zeichnung, die der Handwerksbursche gefunden hatte, nicht aus seiner Vorstellung verlieren. Ein Strich da, eine dunkle blaue Linie dort und wo das schiefe Kreuz angebracht war, dort musste man graben anfangen. Er zeichnete die Linien in einem Fort in die Luft, sodass der zweite Leinweber fragte, »Was tust du da? Mir scheint gar, du kannst Geister bannen.« Und sie wären sich noch in die Haare geraten, hätten sie nicht der dritte Leinweber ins Mittel gelegt. »Ihr habt zu wenig Ernst bei der Sache, auf die wir zugehen, sonst müsst ihr euch nicht alles weit streiten. Wie wird es erst werden, wenn wir den Schatz einmal gefunden haben?« Da schwiegen auch die zwei anderen wieder, aber ein jeder nahm sich vor, scharf darauf zu schauen, dass er ja nicht weniger von dem Schatz bekam als die anderen. So wanderten sie wohl zwei Stunden lang dahin und standen endlich vor dem Waldgraben, der den Steinhügel umfloss. Die zwei letzten Leinweber wollten gleich über den Graben springen, aber der erste hielt sie zurück. »Wollt ihr den ganzen Hügel umgraben, bis ihr den Schatz findet? Ich führe euch genau zu der Stelle hin, wo das schiefe Kreuz eingezeichnet gewesen ist.« »Und siehst du«, er zählte die Schritte längs des Grabens ab, suchte dort, wo die Mauer unterm Laub, und fing innerhalb von ihr zu graben an. »Da muss die Stelle sein, die der tote Graf auf dem alten Schatzzettel gezeichnet hat«, sagte er dabei. Aber der zweite hielt ihn noch zurück. »Mach das Drudenkreuz über den Platz, sonst verschwindet der Schatz im Boden, wenn du ihn nicht festbannst.« Es war ihnen aber noch recht unheimlich zumute, als sie einen Kreis gezogen hatten und nun mittendrin zu graben begannen. Der dritte Weber setzte oft aus, griff nach dem geweihten Beinchen von der Guckeine, die er im Leben gar nicht mehr gekannt hatte. Eine Weile gruben sie, schlugen die Wurzeln ab und holten Steine aus dem Boden. Nun aber rauschte es im Haselgebüsch. Die Weber sprangen alle drei in die Grube und duckten sich. Es war auch schon höchste Zeit gewesen. Fünf Hasen rannten über den Steinhügel herauf und wurden von drei Hunden mit feuerrot leuchtenden Augen gehetzt. Sie sprangen über die Grube weg und es hätte gar niemals viel gebraucht, hätten sie mit den Krallen einen Leinweber den Rücken aufgerissen. Als das Gebell in der Ferne wieder verhallt war, gruben die Leinweber noch hastiger in den Boden hinein. Wenn sie sich dabei auch gegenseitig in die Rippen stießen, so wagten sie doch nicht mehr, über jede Kleinigkeit zu streiten. Sie hatten nun den Mond als Leuchter, aber der lächelte nur ganz scheel dazu. Als er sich einmal hinter einer Wolke verkroch, hörten die Schatzgräber ein wildes Heulen aus dem Wald heraus. »Wenn das nicht Wölfe sind«, rief der eine Weber und riss auch seine Gefährten auf den Boden nieder, gerade noch rechtzeitig, bevor die Wölfe über die Grube sprangen und aus dem Lefzen der Schaum auf sie tropfte. »Da kommt gewiss noch was«, prophezeite der erste Weber, der sich am meisten fürchtete. Der zweite stieß in den Boden und spürte schon den Deckel der Truhe. Du meinst wohl, die Schatztruhe kommt nach, lachte er und wühlte mit den Händen den Deckel frei. Er tastete nach den alten Beschlägen und erkannte bald, dass die Truhe sehr alt sein musste, denn heutzutage konnte kein Schmied mehr solche Truhenbeschläge machen. So viel aber auch auf den Deckel stieß, so ließ er sich nicht ein bisschen durchschlagen. Am besten ist es, wir heben die Schatztruhe aus der Grube heraus, sagte der zweite Leinweber noch. Da herinnen ist es ja so finster, dass wir nicht einmal die Taler ehrlich zählen können. Die Taler? Lachte der erste Weber spöttisch. Du redest, als hätten wir die Truhe bereits offen. Da herinnen ist es mondhell genug, dass wir den Schatz zählen und ehrlich teilen. Sie stritten schon wieder, und wäre nicht der dritte dazwischen gesprungen, so hätten sie auch noch den Spaten zu etwas anderem als zum Graben verwendet. Mit euch grabe ich niemals mehr einen Schatz aus, schimpfte der dritte Leinweber, und es war nur gut, dass weitum kein Mensch war, der sie gehört hätte. Endlich schwiegen alle drei wieder und gruben an der Seite der Grube hinab. Wer soll es haben, wenn man nicht einmal wusste, wie tief in den Boden die Truhe hinabreichte? Der dritte Weber hielt ein und horchte. Mir scheint gar ein Fuhrwerk kommt gefahren, rief er erschrocken. Er hörte von Weitem ein Poltern und Rumpeln. Grabt schneller, damit wir fertig werden, bevor der Wagen vorbeikommt. Sie gruben noch hastiger und endlich lag die große Schatztruhe frei in der Grube. Aber so viel dies auch an den Griffen hochheben wollten, es gelang ihnen doch nicht. So blieb auch gar nichts anderes übrig, als sie schon in der Grube den Schatztruhe aufzustemmen. Die Weber mit dem Stemmeisen setzte an und auf Bum, Bum fiel der Rost aus der Angel, der den Deckel festgehalten hatte. Alle drei hoben den schweren Deckel und? Ja, und den drei Webern blieb der Mund offen vor so viel goldenen Dukaten und silbernen Taler, die der Mond anschienen. Vor lauter Staunen und Wundern vergaßen sie sogar das Fuhrwerksgedröhne, das näher und näher kam. Und eben, als sie mit den Händen ins Gold fassen wollten, polterte das Fuhrwerk den Steinhügel herauf und blieb als Feuerfuhre gerade über der Grube stehen. Der höllische Fuhrmann zog die Seitenbretter hoch und das Feuer hätte wohl alle drei verbrannt, wäre nicht das geweihte Fingerbeinchen in der Hosensack des dritten Webers gesteckt. Sie sprangen heraus und rannten fort durch den Eigelsberger Wald. Die Schatzgrube fiel polternd zu. Und auch die Handwerksburschen mit den Schatzzetteln hatten seither kein Mensch mehr gesehen.

Die zweite Sage handelt um einen Spielmann aus Haslach. Der Mühlzwerg und der Spielmann. Danach hören Sie das Trompetenkonzert von Hummel. Die Spielleute sind immer lustige Menschen. Aber der Mühlfittler Spielmann von Haslach, der trieb es zuweilen schon zu arg. In neuen Farren spielte er auf, und wo er dudelte und blies, da gerieten die Leute die Beine durcheinander, dass sie nicht mehr zu tanzen aufhören konnten, bis der graue Morgen beim Fenster hereinschaute und der Spielmann seine Flügelhorns wieder unter den Arm nahm und ein anderes Wirtshaus aufsuchte, wo Tanzlustige auf ihn warteten. Dass es bei daheim mit einem kleinen Gürtel immer mehr bergab ging, lässt sich leicht denken. Und sein Weib verwünschte bald den Leichtsinn des Mannes. Aber predige einen Spielmann, wenn du kannst. Er nickt ihn nur mit ernsthaft und zerknirscht zu und bläst weiter. So tat es auch der Spielmann von Haslach. Einmal aber, er war schon wieder den dritten Tag unterwegs, schritt er längs der großen Mühl dem schwarzen Bergwasser des Böhmerwaldes dahin und hatte im Sinn, noch nach St. Oswald ein wenig zum Tanz aufzuspielen. Es war bald Mitternacht und der Vollmond spiegelte sich in dem stillen Wasser. Eben trabte der Spielmann an dem Schlösschen Lichtenau vorbei und summte ein Liedel vor sich hin. Da kam ihm ein Reiter auf einem kleinen feurigen Rappen entgegen. Seltsam genug sahen Ross und Männlein aus. Das Gewand und selbst der Bart schimmerten grünlich. Das Zaumzeug des Pferdes aber war mit Wasserrosen und Schilfrohr geschmückt, wie es in den stillen Buchten der Mühl wächst. Der Zwerg hielt sein Rösslein an. »Wohin noch um Mitternacht?« fragte er den späten Wanderer. »In St. Oswald ist Hochzeit, da wird man einen Fiedler wohl brauchen«, lachte der Spielmann, weil ihm in seinem Dusel die seltsame Begegnung gefiel. Das Männlein aber sprang plötzlich vom Pferde. »Lass die Ostwalder und kommt mit mir mit. Ich suche eben einen Spielmann für meine Hochzeit«, versuchte er, den Haslacher zu überreden. Der Spielmann war gleich dabei und fragte neugierig, »Ich kenne doch neun Pfarren weit über alle Hochzeiten. Dich habe ich noch nie gesehen.« Der Zwerg aber sprang auf sein Rösslein und der Spielmann musste sich am Schwanz des kleinen Rappen anhalten. »Und weißt du, wohin die Reise ging?« Hinab an das Ufer der Mühl trabte das Rösslein. Das stille schwarze Wasser tat sich auf und eine schimmernde Stiege von Marmor und Gold lag vor ihnen. Der Spielmann wunderte sich sehr, aber solange er sich an dem Schwanz des Rösslein hielt, befiel ihn keine Furcht. Die Hufe klapperten auf den Stufen und der Gang wurde breiter und höher. Zuletzt stand der Spielmann von Haslach tief unter dem Wasser der Mühl in einem gläsernen, funkelnden Saal. Außen an den Wänden rankten sich Schlingpflanzen hinauf. Fische blinkten durch die gläserne Halle hinein und ein grünliches Licht verbreitete sich überall. Doch allzu lange hatte der Spielmann nicht Zeit, dass er sich über das seltsame Umgebung wundern konnte. Gläserne Türen taten sich auf und herein in den Saal wimmelte eine muntere grüne Zwergenvolk. Der Bräutigam schritt mit seiner lieben Braut voran und gab dem Spielmann ein kleines Zeichen mit der Hand. Der Haslacher war plötzlich so klein wie die Zwerge selbst. Eine feine, zarte Fiedel spürte er in seiner Hand. Und als er den ersten Strich tat, war er selbst wie verzaubert. Die Zwerge aber juchzten und sprangen in der Mitte des Saales, wie die Bauernburschen von St. Oswald es taten. Es war ein Trubel und ein Singen, das selbst die ältesten Fische der tiefen

Mühe vor dem Glaswand Reißaus nahmen. Unermüdlich fiedelte der Spielmann und trat mit dem Fuß den Takt dazu. Die Nacht war endlich vorbei, da ging auch der Tanz zu Ende. Auf ein Zeichen taten sich lautlos die Glastüren auf und das Zwergenvolk wimmelte hinaus. Nur die Braut stieß den Spielmann an und flüsterte ihn ins Ohr, verlangt zum Lohn nichts anderes, als was im Kehricht hinter dem Besen liegt. Als nach einem Weilchen der Bräutigam den Spielmann fragte, was er schuldig wäre, da sagte dieser richtig: Ich verlange nichts weiter, als was im Kehricht hinter dem Besen liegt. Die Wahl ist nicht schlecht, nickte der Zwergenbräutigam. Es sind nur 3 kupferne Kreuzer, aber jeder kann dir einen Wunsch erfüllen. Der Spielmann, der sich schon reich gewähnt hatte, war enttäuscht. Von Wünschen hielt er nicht viel. Wie schnell schlüpfte einem während des Tages wohl ein Wunsch über die Lippen? Es wurde dunkel um ihn. Am Schweif des Rössleins ging's durch einen finsteren Gang. Und plötzlich fand er sich wieder oben auf der Straße am Ufer der Mühl und wusste nicht, hatte er geträumt oder war alles wirklich erlebt. Aber er war bald froh Gemuts und wanderte pfeifend und singend heim. Daheim jedoch fuhr ihn sein Weib mit giftigen Worten an. 8 Tage bist du fort gewesen, du liederlicher Trunkenbold. Mich lässt du plagen und hungern. 8 Tage? Da übertrieb sein Weib aber gewaltig. Bald war der schönste Streit entbrannt. Und als der Spielmann zuletzt in Zorn geriet, rief er: Dich soll der Leibhaftige zu einem Tanzboden auf dem Eckersberg mitnehmen. Kaum war das herausgesprochen, wirbelte ein Sturm durch die Stube und sprengte die Fenster und Türen auf und riss das Weib mit sich. Da griff der Spielmann entsetzt in die Tasche. Ach, der Zauberkreuzer! Tiefe Reue überkam ihn bald und er konnte nicht anderes, als dass er sein Weib zurückwünschte. Aber das Ergebnis wurde doch bekannt und alle Leute mieden den Spielmann und sein Weib. So blieb ihm nichts anderes übrig, als dass er die Gegend verließ und mit einem Schiff übers Meer fuhr. Ein großer Sturm brach aus und ein reicher Graf versprach jedem all sein Gold, der das wilde Meer beruhige. Dem Spielmann bald selbst Angst und Bang, so tat er den 3. Wunsch. Und glücklich gelangte das Schiff zurück in den Hafen. Mit dem Gold aber reiste der Spielmann wieder zurück in die Heimat und baute sich einen Krämerladen. Zuletzt wurde er sogar noch Marktrichter von Haslach und sein Andenken blieb unvergessen bis zum heutigen Tag.

Nun hören wir die Sage von einer mutigen Bäuerin aus Rohrbach. Wer mich sieht, muss mit mir reiten. Und anschließend von Knickerbocker Holiday den September-Song von Kurt Weil. Die Bäuerin beim Jockel in Rohrbach kannte jeder als mutige Frau. Wenn die Männer weit oben im Böhmerwald im Holz arbeiteten, Blochholz schnitten und Scheitel kloppten, dann war sie mit dem kleinen Dirndl ganz allein auf dem Einödhofe. Sie besaß starke Arme und hatte jeden Räuber aus der Tür geworfen, aber die Riegel im Haus hielten fest und ein starkes Griesbeil, Axt als Waffe lag immer auf dem Bretterbord in der Flöz. In einer Nacht, als sie wieder allein im Hause war, hörte sie unten im Stall ein Geräusch, als klirrten Ketten. Die Bäuerin setzte sich im Bett auf und horchte schärfer hin. »Ist das der Rappen, der von der Kette ledig geworden?«, fragte sie sich murmelnd. »Oder beißt ihn gar wieder der Rotfuchs, das zweite Ross, ins Genick?« Da half wohl nichts, sie musste in den Stall hinabgehen und nachsehen. Das kleine Dirndl schlief gut im Kinderbett drüben, die Frau stand auf, schloff schnell in den Kittel, sie schaute noch einmal hinüber, wo gerade der volle Mondschein auf dem Kindergesicht lag. »Wenn nur das Dirndl davon nicht wach werde«, dachte sie dabei und zog den Vorhang herüber. Es musste bald Mitternacht sein. Um diese Zeit stand dann der Mond immer über dem großen Nussbaum vor dem Hause. Noch einmal meldete sich Kettenklirren im Stall unten. Da griff die Frau nach der Tür der Schlafkammer, öffnete sie lautlos und schlüpfte in die Diele hinaus. Als sie aber auf der Stiege ging, gab es im Stall wildes Gepolter und zorniges Wiehern. Ein Huf schlug an die Planken eines Türes, flog auf, dröhnte an die Wand, jagende Huftritte, der sich in der Ferne verlor. Dann war alles wieder still. Die Jockelbäuerin stand auf dem Platz wie festgebannt. Sie hätte eilen sollen, in den Stall hinausspringen und den Räuber festhalten, aber da stand sie noch und konnte sich nicht von der Stelle regen. Was würde ihr Bauer, der Jockel, sagen, wenn er am Samstagabend aus dem Böhmerwald herab heimkam? Dieser Gedanke gab ihr auch die Kraft wieder, dass sie sich von der Stelle bewegen konnte. Sie lief so schnell, sie die Füße trugen, riss die Tür zur Tenne auf und stand mit klopfendem Herzen im Stall. Das Mondlicht fiel durch die halblinden Scheiben. Die Jockelin brauchte gar nicht Licht zu machen, sah sie schon, was sich zugetragen hatte. Die Rossstände gähnten leer. Der Rappe und der Rotfuchs waren fort. Sie ging um den Barren herum und konnte es noch immer nicht verstehen, wie schnell der Räuber die Ketten hätte lösen können. Aber der Knebel der Pferdeketten hing noch hin und her schwankend an den Pferdebarren hinab. Die Tür müsste mit Gewalt geöffnet worden sein. Sie hing halb aus den Angeln herausgerissen an der Wand. Aber was lag dort zwischen den Tür und Angel auf dem dunklen Boden? Die Jockelin bückte sich und als der Mond auf den sonderbaren Fund fiel, erkannte sie, dass es ein roter Mantel war. Die Haare der langen Wolle sprühten knirschende Funken. Da ließ ihn die Frau mit einem erschreckenden Ausruf fallen. Wer trug einen solchen Mantel? Wer als der schwarze Reiter, der aus den tiefen Wäldern kam? Ohne Mantel konnte er nicht sein. Er musste umkehren und ihn holen. Das wusste die Jockelin ganz bestimmt. Sie gewann ihre Furchtlosigkeit wieder und versteckte sich hinter der breiten Stalltür auf Fürpass. Als die Mitternachtsstunde zu Ende ging, hörte sie aus der Ferne jagenden Trab. Er bog auf den Angerweg ein, da tauchten Schatten aus der Düsternis. Der Rappen, der Rotfuchs und darauf der schwarze Reiter. Er hielt vor der Tür an, dass die Steine stobten. Er bückte sich aus dem Sattel nach dem Mantel hinab, da riss ihm die Jockelin die Zügel aus der Hand. Plötzlich war es um sie Feuer und Licht. Der schwarze Reiter hatte sich die Zügel nicht entwinden lassen. »Oh, die Jockelin«, lachte höhnisch der Reiter, »deine Rosse kannst du wieder haben, weil du vor mir nicht weggelaufen bist. Aber du hast mich gesehen. Wer mich sieht, muss reiten ums Leben.« Er fasste die Jockelin um die Mitte und riss sie empor auf dem Rappen. Das Ross stieg hoch auf, aber sie hatte schon die Zügel gegriffen. Der schwarze Reiter warf sich den Mantel über und leuchtete jetzt in einem matten Schein. Die Jockelin war eine mutige Frau. »Gib du mir die Rosse wieder zurück, dann reite ich mit dir um mein Leben«, sagte sie und ihre Augen blitzten dabei.
Oh, dein Leben verlange ich nicht, Jacqueline, nur das erste, das uns am Hoftor entgegenkommt, wenn wir wieder umgekehrt sind, zischte der schwarze Reiter neben ihr. Er schnalzte mit dem Finger laut, da schossen die zwei Rosse schon auf den Angerweg hinaus. Sie ritten so schnell, dass der Luftzug um die Ohren der Jacqueline heulte und ihr schlafgelöstes Haar steif abstand. Sie jagten den letzten Hügel hinauf, den hohen Böhmerwald hinein. Trapp, trapp, trapp, trapp, trapp, trapp, dröhnte der Hufschlag zwischen den Bäumen. Sie ritten so lange, bis weiß im Mondschein eine hohe Felswand vor ihnen in den Himmel wuchs. Da hielt der Schweizer Reiter an. Jetzt erst gilt unsere Wette, kam es scharf von ihr herüber. Wer zuerst bei eurem Hoftor angelangt, Jacqueline, der hat gewonnen. Die Bauersfrau hatte sich gebückt und eine lange Haselgerte abgebrochen. Der schwarze Reiter zählte aus. Er hob den schimmernden roten Mantel, da jagten sie zugleich los. Die Jacqueline besaß nichts als die Gerte. Damit klatschte sie dem Rappen auf den Schenkel. »Flieg, Rappe, flieg!« rief sie dem Ross an, und der Hengst spitzte die Ohren. Er stob dahin, und nur blaue Funken zeigten, wo er den Erdboden berührte. Aber der Rotfuchs blieb Kopf an Kopf mit dem Rappen. Der schwarze Reiter schien über den Boden hinweg zu fliegen. Man sah nichts, wo die Hufen den Stein berührten. Der Mantel stand flatternd wie eine unheimliche Fahne hinter ihm. »Was wird uns im Hoftor entgegenkommen?« dachte die Jacqueline. »Ist es der Hund, der wohl endlich das Getöse gehört hat? Ich werde für ihn reiten, reiten, reiten, damit ihn nicht der schwarze Reiter mit sich nimmt.« Aber sie wusste es nicht, dass der Hund daheim an der Kette hing und gar nicht bis zum Hoftor laufen konnte. Zurück blieb der Böhmerwald, hinab den letzten Hügel jagten sie Seite an Seite. Die Umrisse des Jockelhauses tauchten aus der Mondnacht auf, noch 100, noch 50 Pferdelängen, und jetzt vor ihnen das offene Hoftor. Auf diese Sekunde hatte die Jacqueline gewartet. Sie holte schwingend mit dem Haselgerte aus und schlug sich dem Rotfuchs zwischen die Augen. »Armer Rotfuchs, ich muss es tun. Ich muss das Wesen retten, das unterm Hoftor zuerst entgegenkommt.« Der Rotfuchs sah von dem Schlag eine Weile nichts mehr und bäumte sich hoch mit dem schwarzen Reiter auf seinem Rücken empor. Er widerte angstvoll, dann schoss der Rappe an ihm vorbei. Das Tor flog fast der Jacqueline entgegen. Sie bückte sich auf dem Hals des Rappen schnell unter dem Torbogen hindurch und hielt mit einem frohen Ausruf an. Da erstarb ihr der Laut auf den Lippen. Hinterm Torbogen lief ihr das Dirndl entgegen und streckte die Hand nach der Mutter aus. Die Jacqueline fiel fast vom Rappen und riss das Kind an sich. »Dirndl, mein Dirndl, was ist dir eingefallen?« rief sie. Da sprang auch der Rotfuchs unterm Torbogen herein und hielt neben dem Rappen an, dass der Sand flog. Die Jacqueline schaute hinüber, aber kein Reiter saß mehr auf dem Ross. Er hatte die Wette verspielt. Da führte die Jacqueline die schweißnassen Pferde in den Stall zurück, sperrte die Tür ab und ging mit dem Dirndl ins Haus. Sie legte sich getröstet hin und die Nacht wurde wieder so still, wie sie vor dem schwarzen Ritt gewesen war.

Rufen Sie an unter der Nummer 0732 71 72 77 130 und teilen Sie Ihre Gedanken mit uns. Die vierte Sage und letzte Sage handelt rund um den Dreisesselberg, der Herr des Böhmerwaldes. Anschließend hören Sie die Musik The Bird, The Cuckoo von Ottrino Respreghi mit dem Orpheus Chamber Orchester. Zwei Männer besuchten den Dreisesselberg. Einer von ihnen kam von weit her aus der Ebene herauf. Der zweite führte ihn an, denn er war im Mühlviertel daheim. Sie ließen sich auf den gewaltigen, aufgeschichteten Blöcken aus Granitgestein, den drei Sesseln, nieder und schauten weit ins österreichisch, böhmische und bayerische Land hinein. Sie saßen wie auf einem Thronsessel und man spürte die Macht, die sie von der Stelle aus besaßen, indem ihre Augen das Land vom Böhmerwald bis zu den Alpen überschauen konnte und damit wurde es auf eine geheimnisvolle Art ihr eigen. Später traten sie unter das grüne Dach der Wälder hinein und stiegen neben einem hohen, senkrecht abfallenden Felsen hinab an einen unbewegten See, der wie das Auge des Böhmerwaldes den Himmel einfing und herabgezogen zu sein schien. Und hatte auf dem Dreisessellift die Weite eine Macht gezeigt, so fühlten die zwei Männer, da sie voll erschauernden Schweigens am Plöcksteiner See standen, die unauslotbare Gewalt der Tiefe. Es schien den zwei schweigenden Besuchern, als hätten sie das Herz des Böhmerwaldes gefunden. Da fing der Mann aus dem Mühlviertel zu erzählen an. Vor einer langen, langen Zeit, als noch über den Ländern rings um den Böhmerwald drei Könige herrschten, da beschlossen sie einmal einander, die Stelle zu besuchen, wo sich ihre drei Länder an einem Punkt trafen. Die Grenzen ihres Reiches liefen wirr und unbestimmt über die Höhenzüge und mitten durch lauter Urwald dahin, und zuweilen hatte es Streit gegeben, wem dieser oder wem jener Bergzug zugehöre. Das wollten die drei Könige nun in Frieden schlichten, und dazu suchten sie einen Platz, von dem aus jedes ihrer Länder zu überschauen war. Die Jäger und Waldleute des Böhmerwaldes hatten einen solchen Platz längst gefunden. Jetzt gingen sie auf die höchste Stelle dieses Ortes und türmten Block um Block den schwarzen Granit zu drei gewaltigen Thronsesseln auf, damit die Könige noch über die höchsten Baumwipfel hinwegschauen konnten. Als diese schwere Arbeit getan war, meldete es die Jäger den Königen und diese zogen mit einer großen Gefolge von Wächtern, Jagdknechten und Arbeitsleuten aus ihren drei Ländern auf jenen Berg, der seit dieser Zeit der Dreisessel genannt wird. Es ging feierlich zu, denn die drei Könige, die sich zum ersten Mal mitten im Böhmerwald trafen, dünkten sich als die größten und mächtigsten dieses ungeheuren Waldlandes. Sie hatten sich Straßen und Steige angelegen lassen und tiefe Schneisen in die Unermesslichkeit des großen Waldes gehauen, damit ihre königlichen Füße sich an keinem Stein stoße und über keine krumme Wurzel stolperten. Sie fanden an den hohen steinernen Bergsesseln Stiegen angelegt, und das Waldvolk der Menschen umstand die drei Könige ehrfürchtig schaudernd, als sie sich oben auf den drei Thronen niederließen. Der König über des Landes des Mühlviertels hob das Hand. »Mein Land liegt der Sonne zu, und diese Grenzen mögen genau nach Osten hin über die hohen Waldrücken laufen«, sagte er. Der König aus dem Bayernland wies mit dem Arm gegen Süden. »Damit sich mein Land genau von dem deinen scheidet, soll es die Grenzen geradewegs hinab zur Donau laufen«, schlug er vor. Und der Böhmerkönig steckte seine Arme fest genau gegen Norden aus. »Dort liegt mein Land. Es soll sich friedlich für immerwährende Zeit von den euren durch eine Linie gegen Osten und Nordwesten scheiden.« So war die Grenze festgelegt und von allen drei Königen anerkannt. Bis aber Meile um Meile gegen Osten, Süden und Nordwesten hin genau mit Grenzsteinen abgesteckt wurde, da brauchte es noch eine lange Zeit. Dem zuschauenden Volk, den Jägern und Wildhirten,
wurden dabei die Zeit lang und sie suchten sich einen Ort, an dem sie sich unterhalten konnten, bis die Grenze und die Herrschaft der drei Könige für alle Zeit festgelegt waren. Da fanden die Waldleute unten am Fuße des schwarzen Felswands einen reglosen tiefen See. Wie sie an seinem Ufer kamen und in das Wasser schauten, schreckten sie mit ersten Augenblick zurück. Sie erblickten so viele seltsame Fische, blaue und rote, mit glühenden Mäulern und grünen Schuppen, als wären diese alle aus einem unbekannten unterirdischen Welt an eine Stelle bis zum Erdenland der Menschen heraufgestiegen. Ein Moldaufischer, der unter den Leuten stand, meinte: »Loten wir zuerst nach dem Grund.« Alle stimmten zu und sie ließen das Blei hinab. Doch so viele lange Schnüre sie besaßen, sie alle miteinander nicht, dass sie damit bis auf den Grund hinabgekommen wären. »Der See ist grundlos«, riefen die Zuschauer schaudernd, und der Moldaufischer zog das Lot wieder aus der Tiefe hervor. Ein Hirte aus dem Bayernland suchte nach einer Stelle am Ufer, wo er die Schafe tränken könnte, denn sie waren durstig. Aber soweit es auch um den See herumging, überall wuchs der Wald bis ans Wasser heran. Der See nährt nur den Wald und nicht die Weiden, musste er zugeben. Ein Mann aus dem Mühlviertel, der unten an der Donau daheim war, aber schlug nun vor: »Schaut doch die Fische an, wie sie am Ufer herandrängen. Ist es nur Neugier, weil sie noch keinen Menschen gesehen haben, oder fühlen sie sich im See sicherer als andere Fische?« Die müßigen Leute lachten dazu. Und weil sie in dieser einsamen Gegend kein anderes Kurzweilen wussten, fingen sie an, Angel und Netze auszuwerfen, obwohl sie Speis und Trank genug von ihren Königen mitbekommen hatten. Diese saßen immer noch oben auf den drei steinernen Sesseln und beratschlagten über die Herrschaft und über den Böhmerwald, nun für ewige Zeiten festgelegt werden sollte. Den Waldleuten am See unten jedoch geschah Seltsames, und es wurde ihnen heimlich Angst und Bange, wie sie die fremden Fische zu den Angeln drängten, als hätten sie noch nie erfahren, in welche Gefahr sie sich begeben würden. Bald hatten die Leute einen hohen Korb Fische gefangen. Die schimmerten in der letzten Abendsonne, weißschupprig und rothäutig, schnappten sie ein paar Mal mit dem Maul und zuckten mit den Flossen. Dann war es mit ihnen aus und vorbei. Bald knackten dürre Zweige im Feuer, über denen die Kessel hingen. Bald sott und brodelte das Wasser darin. Aber so wie die Leute die Fische ins Wasser warfen, wurden diese wieder lebendig, hüpften auf und ab und wohl auch über den Rand des Kessels hinein in den tiefen See, wo sie in die grundlose Tiefe hinabtauchten, als wollten sie unten melden, was oben geschah. Die Waldleute konnten sich ein solchen Geschehen nicht reimen. Sie schauten einander an und sahen, wie blass sie geworden waren. Derweilen ein paar noch lachten und ihre Furcht und Angst übertönen wollten, horchten die anderen auf den hohen Wald hin, der bis jetzt starr und stumm geschwiegen hatte. Nun aber wuchs von den Lüften herab ein tiefes Tosen und Stürmen. Die Wipfel der Bäume fuhren hin und her und die Wälder rauschten, als schrien sie vor ungewissen Schaudern. Keine Wolke war im Himmel, und die erstarrten Leute spürten kein Windhauch. Jetzt blickten sie hinauf auf den See, in dem sich die tausenden Sterne gespiegelt hatten. Er fing zu wallen und zu brodeln an, als siede er selbst und wie ein gewaltiger Kessel. Die Wellen schlugen wild an das Ufer, auf dem noch immer die stummen Fische lagen, die noch nichts ins kochende Kessel geworfen worden waren. Und zum schwärzesten Erschauern der Gefolgschaft der drei Könige stieg zuletzt aus der unbekannten Tiefe des Sees eine gurgelnde Stimme herauf. Die Leute leuchten starr und hörten den Ruf: »Es sind nicht alle im Haus! Es sind nicht alle im Haus!« Von den Wäldern kam es zurück: »Im Haus! Im Haus!« Im blassen Schrecken bückten sich die Waldleute nach den Fischen und warfen sie alle wieder zurück ins See. Und dann jeder war sogleich wieder lebendig und verschwand in der Tiefe. Sobald der letzte Fisch im Wasser lag, schwiegen die Lüfte und glätteten sich der See. Die Waldleute wagten nicht mehr zu reden, verbargen sich die ganze Nacht hinter einem Felsen, wohin der See nicht kommen konnte mit seinen Wellen, und taten kein Auge zu. Und als der Morgen über den Bäumen heraufstieg, verließen sie den unheimlich stillen See.
Auf dem Dreisettelberg berichteten sie alles den drei Königen. Auch diese erschraken und einer sprach, es gibt noch einen höheren Herrn über den ganzen Böhmerwald. Sie stiegen von den steinernen Sesseln und ritten heim. Und es geschah so, dass man am See und den Dreisesselberg herum eine Einöde blieb, bis auf den heutigen Tag und auf die heutige Zeit.

Nun sind wir auch schon am Ende der Sendung angelangt. Sie können mich auch schriftlich kontaktieren unter der E-Mail-Adresse froh@froh.at betreff Märchen. Am ersten Donnerstag im September hören wir uns nicht. Ich mache Ferien. Aber am 5. Oktober bin ich wieder zu hören mit dem Thema Schöpfungsmythen aus Afrika. Zum Ausklang hören wir noch die Sinfonie Nummer 5, das Allegro con Brio, vermutlich von Beethoven. Bis dahin noch eine schöne Zeit. Ihre Gabriele Landertinger.

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Ja, hallo, hier bei Radio Froh. Schön, dass du da bist. Herzlich willkommen zur Bewusstseinssendung. Mein Name ist Werich, so wie wer ich bin oder Erich mit W.at. Leid beginnt nicht dort, wo das Leben geschieht. Leid beginnt dort, wo du innerlich Nein sagst. Nein zu dem, was ist. Wo du mit dem Lebensumstand haderst, mit dem, was in Zeit und Raum erscheint, wo es in dir festhält, wo das, was der Lebensumstand ist, im Außen zu deiner Wirklichkeit wird, zu deinem Ich. Identifikation geschieht hier. Ein herzliches Willkommen zur Bewusstseinssendung. Das heutige Thema ist Befreiung beginnt im Sehen. Befreiung will jeder, wenn ich jetzt sagen würde, Leid und Frieden, dann hat man das Gefühl, dass das Wort Leid irgendwie unangenehm ist. Befreiung fühlt sich natürlich sehr angenehm an. Das möchte doch jeder. Bewusstsein ist bewusst der sein, der du bist. Wer bin ich? Wer bist du wirklich? Bist du der Schmerz, dein Schmerz? Bist du vielleicht deine Geschichte? Bist du deine Reaktion auf bestimmte Themen, auf den Lebensumstand? Ja, hallo, mein Name ist Werich. So wie Erich mit W.at. Und wir schauen heute gemeinsam auf das Thema Befreiung beginnt im Sehen, Leid und Frieden. Heute geht es um Befreiung. Nicht als etwas, das wir wegdrücken müssen, nicht als etwas, das wir bekämpfen sollten oder müssten, sondern als etwas, das verstanden werden will, verstanden werden darf. Es geht immer wieder ums Verstehen, nämlich wirklich ums tiefe Verstehen. Nicht rational über den Denker erfassen und anlernen, sondern wirklich verstehen. Und das ist etwas ganz anderes. Denn vielleicht leidest du nicht nur unter dem, was geschehen ist, vielleicht leidest du an dem, was hätte sein sollen oder was du willst. An dem, was im Grunde Vergangenheit ist und an dem, was du denkst, was jetzt sein sollte. Und eben durch Verstehen beginnt der Weg zu Freiheit und Frieden.

Ja, die Musik Bleeding Strings, Let It Be. Also dieses Stück spricht von Hingabe, damit man ein bisschen was sagt zum Text und von einem leisen Aufhören des inneren Kampfes spricht es. Let It Be heißt nicht, es ist mir egal in dem Sinn, sondern es heißt eher, ich höre auf, gegen das zu kämpfen, was bereits da ist. Und das ist im Grunde gescheit. Das heutige Thema ist Befreiung beginnt im Sehen. Und wo Leid beginnt, ist natürlich dann ebenso ein Thema, weil wir verstehen sollten, wenn nicht sogar müssen, was Leid bedeutet, woher es kommt. Denn nur dann können wir es ja davon befreien. Es ist mit Sicherheit die falsche Strategie, dass man das Unangenehme verdrängt und eben den Fokus nur darauf hinrichtet, wo man sein möchte. Also das Leben selbst ist viel komplexer, wie der Denker denkt. Und darum ist es auch so, dass es nicht wirklich ein Rezept gibt, das einfach wäre. Und das man dann verstehen kann oder lernen kann und dann ist man befreit. So ist es glücklicherweise nicht. Wo beginnt Leid? Nicht dort, wo das Leben geschieht. Also das Leben selbst ist nicht leidvoll. Es ist nicht jetzt. Jetzt ist nichts Leidhaftes da. Außer du verlierst dich in einer Vorstellung, die vom Leid besetzt ist. Was dir begegnet, ist zunächst einfach nur Erfahrung, ein Ereignis, Bewegung oder Augenblick, kann man auch dazu sagen. Erst wenn der Geist sagt, das darf nicht sein, das hätte anders sein sollen, naja, dann sind wir in der Wertung. Und dann sind wir in der Ablehnung oder im Haben wollen und damit wird eine Spannung erzeugt, ein Konflikt, der in der Zeit zu Hause ist. Und damit kann man nicht frei sein, auch nicht frei von Leid. Man sagt halt so gern, das hätte nicht sein sollen, dann wäre. Allerdings beginnt dort eben die Trennung und eben diese Ablehnung durch Wertung erzeugt eben wirklich Leid. Leid entsteht dort, wo du dem, was ist, ein inneres Nein entgegensetzt. Also, jetzt ist so, einmal die Wertung und dann sagst du, na, genauso will ich es nicht, ich will es anders, ich will es so. Und damit entsteht ein Konflikt, eine Spannung, eben Leid. Dieses Nein ist nicht immer so bewusst, es kann auch ganz fein sein, es ist nicht laut, nicht immer sichtbar. Worin erkennt man im Grunde das Nein, die Ablehnung? Es kann sich zeigen als Groll, ja. Grollig ist schnell mal wer, keiner denkt sich was dabei. In einer Enttäuschung zum Beispiel kann es sich ja zeigen als Rückzug, also dieses stille Nicht-Einverstanden-Sein oder als Vorwurf ist dann anders verbockt oder auch als ständiges inneres Wiederholen, Grübeln, Anhaften an dem, weil man eben nicht einverstanden sein kann, man sucht nach einer Lösung. Dann leidest du nicht am Ereignis, du leidest an deiner Beziehung zu diesem Ereignis und das ist komplett was anderes. Also nicht das Thema selbst, was da ist, macht das Problem, sondern wie du es wertest, die Beziehung zu diesem Ereignis. An dem inneren Satz leidest du, so hätte es nicht sein dürfen. Ich will es anders. Ich will, ich will, ich will nicht, ist im Grunde dasselbe. Hier beginnt die erste wirklich sinnvolle Frage. Was ist wirklich geschehen? Was ist wirklich?
Ich tue es bewerten. Nur ob das richtig ist, ist die andere Frage. Anschauen, was ist wirklich geschehen und was füge ich innerlich dazu? Was mache ich draus? Was mache ich aus dem, was da ist? Wo endet die Erfahrung, die neutrale Erfahrung, die wertfreie? Also in den Beratungsberufen, also oder zu den Beratungsberufen gibt es ja Ausbildungen und da ist es immer ein Thema, beobachten ohne zu bewerten. Und ich habe schon mehrmals davon gesprochen, werdet wie die Kinder. Da gibt es eine eigene Sendung dazu, denn ihrer ist das Himmelreich. Also beobachten ohne zu bewerten. Ein Kind kann es, weil es noch kein Muster, kein Thema angelernt hat, keine Bewertung in dem Sinn, dass man sagt, so ist es, bis dorthin, dass eben mit dem so ist es gleichzeitig gesagt wird, und das ist nicht gut und das ist gut. Und wo beginnt jetzt überhaupt meine Geschichte darüber, über diese Situation? Also es tun sich Fragen über Fragen auf. Das Leben ist halt einfach extrem voll Fragen. Und das ist schön und gut.

Das Lied Blue Side Now, Josh Groban and Sarah Bareilles, schreibt man. Dieses Lied betrachtet das Leben von mehreren Seiten. Freude und Schmerz, Hoffnung und Ernüchterung, Nähe und Verlust. Und genau hier beginnt auch wiederum die Frage, woran halte ich im Grunde fest? Damit sind wir wieder beim Thema. Mein Name ist Werich. Willkommen in der Bewusstseinssendung jeden Monat, den ersten Donnerstag von 11 bis 12 Uhr. Die Bewusstseinssendung zu unterschiedlichen Themen, alles Lebensthemen. Es geht heute um Befreiung. Die Befreiung beginnt im Sehen und damit um auch das Thema Leid und Frieden. Festhalten ist immer Widerstand. An etwas festhalten ist Wollen, ist nicht beobachten ohne zu bewerten. Es ist massive Wertung. Du leidest nicht nur an dem, was geschehen ist, du leidest an der Bindung, an das, was hätte sein sollen. Du bist nicht einverstanden. Das ist das Thema, einverstanden sein. Wir leiden nie am Leben selbst, an dem, was tatsächlich ist, am Leben selbst, sondern es ist der Lebensumstand, mit dem wir sie identifizieren. Dort entsteht Leid. Ist natürlich angelernt und keiner kann was dafür. Nur ist richtig und wichtig, wenn auch das jetzt eine Bewertung ist, wenn man sich damit auseinandersetzt, damit man eben davon frei wird. Wir leiden nämlich braucht man nicht das Wort, wir leiden an unserer Vorstellung, an dem Bild, wie es hätte sein sollen, dürfen, müssen. Wir leiden auch an den Menschen, weil er eben anders sein hätte sollen, so glauben wir. Wir leiden an Erwartungen, an Ablehnungen. Und würden wir das Leben wirklich lieben? Würden wir das Leben wirklich lieben? Nicht unsere Vorstellung davon. So, Unterschied. Dann müsste es nicht anders sein, dann würden wir auch nicht leiden. Leid ist kollektiv und entsteht in uns, durch uns.

uns. Es entsteht durch unsere Vorstellung. Und wenn wir das verstehen würden, könnten, dann würde sie Leid nicht auf diese Weise halten können. Friede und Liebe müssten nicht gesucht werden. Es ist das, was ist. Und das ist das, was du bist. Friede und Liebe sind Ausdruck des Lebens selbst. Es ist der Ausdruck des Lebens. Der Mensch hält fest an verschiedenen Dingen. Er hält an Menschen fest. Dort, wo allerdings Bewegung drinnen ist. Ja. Wenn sie da was anders entwickeln möchte, tue ich mir nichts gut, wenn ich es festhalten möchte. Es ist besser, ich lasse es ziehen und spüre das Leben. Das Leben spüren ist Freiheit, es ist Frieden. Und das ist das größte Geschenk. Der Mensch hält fest an Bildern, an Erinnerungen, an Bedeutungen, an einer Vorstellung von sich selbst. Also eine Vorstellung, er hat ein Ich erfunden. Und auch, wie er sein sollte. Er hält fest an dem, wie er denkt, dass er ist und wie das Leben ist. Und hat eine Idee dazu, wie es sein sollte. Ja, wann es irgendwie sein sollte, dann sollte es friedvoll sein. Und wenn Liebe ist, wenn es voll Frieden ist, dann ist Liebe. Und dann bist du derjenige, der du wirklich bist. Und wenn mehrere Menschen das ausdrücken, dann wird auch die Gesellschaft eine liebende, friedvolle sein. Dann haben wir das hinter uns. Und so wird es kommen, wenn wir dranbleiben. Der Mensch nennt das Liebe und meint im Grunde dann Treue, Hoffnung, Sehnsucht und solche Themen. Also meist ist dahinter oder darunter eben Angst. Und Angst kommt wiederum von dem Wort Enge. Und das ist fehlendes Bewusstsein. Also Angst ist im Grunde fehlendes Bewusstsein. Es ist eine Konditionierung. Ich verstehe nicht, woher die Angst kommt. Und mir ist nicht bewusst, dass ich mich selbst gedanklich dadurch festhalte an einem Denkmuster. Und das Ich, man kann auch Ego zu diesem angelernten Ich sagen, das verspricht nämlich Sicherheit durch Kontrolle. Doch genau das ist der Versuch, das Leben festhalten zu wollen. Und das erzeugt wiederum Unsicherheit, weil das Leben Begegnung ist und gleichsam damit Stille im Sinne von Tiefe. Und das ist wiederum Verstehen. Je stärker die Kontrolle wird, desto größer wird auch die Angst vor Verlust. Na klar, wenn ich etwas festhalten möchte, weil ich denke, so ist es richtig und so brauche ich es, so ist es gut für mich, so sollte es sein, ist ja gleichzeitig Angst vor Verlust, weil wir ja wissen, dass sie nichts festhalten lässt. Es ist ja alles vergänglich. Das, was in Zeit und Raum ist, der Lebensumstand, das geboren werden, Lebenszeit verbringen und dann wieder gehen oder sterben, ist eben in Zeit und Raum. Und es ist gedanklicher Natur und das ist in der Dualität. Und diese Dinge in der Tiefe zu verstehen, ist Freiheit, das ist Frieden, das ist Bewusstheit. Also Angst, ohne dieses Bild keine Orientierung mehr zu haben, ohne dem Bild, wie man es vorstellt. Und das macht natürlich Unsicherheit, das bringt unsicher sein, also Halt verlieren. Ja, ich glaube, man muss das langsam angehen, weil wenn du einen Halt dir aufgebaut hast, mit dem du gut leben kannst, und dann auf einmal lässt du das los, dann fallst du in eine Leere und das kann auch die Psyche dann oft nicht verarbeiten und das kann dann gefährlich werden. Also Step by Step, Stufe für Stufe dranbleiben und zu sich selbst finden. Und festhalten ist
ist die andere Richtung. Erst wenn ich loslasse, dann kann ich mich bewegen hin zu mir selbst, und festhalten ist eben der Versuch des Ichs, des Ego-Ichs, des angelehrten Ichs, dem Leben Stillstand abzuringen. Also das Leben soll so bleiben, wie es gerade ist, weil jetzt passt's mir. Doch das Leben bleibt nicht stehen. Es bewegt sich, es wandelt sich, es nimmt Formen an und löst diese auch wieder auf. Also wahre Veränderung, eine ständige Veränderung. Und wahre Veränderung ist der Ausdruck dessen, was du bist im Sein. Das heißt, in jedem Augenblick ist alles neu. Hier liegt natürlich ein tiefer Impuls drinnen. Und dazu habe ich eine Frage. Halte ich aus Liebe fest? Frag du dich. Halte ich aus Liebe fest? Oder halte ich aus Angst fest? Also wenn man sich auf das einmal einlassen traut, dann wird's spannend. Dann erlangt es Tiefe. Will ich wirklich Frieden, ist die nächste Frage. Ich weiß ja nicht einmal, was Frieden ist. Also auch das muss man verstehen. Will ich wirklich Frieden oder weiter die Unruhe nähern? Diese ständige Sehnsucht nach irgendwas ist ja Unruhe. Alleine wie es Wotscher sagt, Sehnsucht, ich sehne mich nach was, es zieht mich wohin, und es ist im Grunde ein gewisser Zwang, weil sonst wäre es ja keine Sucht. Suche ich wirklich Frieden oder will ich, dass das Leben so wird, wie mein Ich, mein Ego-Ich es braucht oder haben möchte? Alles spannend. Bis hierhin.

Ja, Andrea Bocelli. Ich finde, es ist ein wunderbares Lied. Fall on Me mit seinem Sohn Matteo Bocelli. Das Lied selbst trägt etwas Verletzliches in sich. Es spricht auch vom Vertrauen und vom Wunsch, gehalten zu werden. Ja, den Wunsch haben wir ja doch alle irgendwo. Vielleicht kennen wir alle diesen Punkt, an dem wir spüren, ich kann das Leben nicht mehr kontrollieren oder nicht kontrollieren. Und wiederum beginnt Frieden da oder dort, wenn der Kampf endet. Frieden entsteht nicht, weil du gewinnst oder siegst oder weißt irgendwas geschafft hast, nicht weil alles gut ausgeht, so ist, wie du es dir vorstellst, nicht weil der Schmerz verschwindet. Frieden entsteht dort, da, wenn der innere Kampf endet. Da entsteht Frieden. Und dort verliert sich auch das Leid. Es ist ein Einverstandensein, ein wirkliches, tiefes Verstehen. Frieden sollte kein Ziel sein. Es ist auch kein Ziel. Ziele gibt es nur im Außen, in der Zeit. Und sie resultieren aus der Vergangenheit und projizieren in die Zukunft. Also jemand, der sein Ziel verfolgt, jetzt, lebt nicht jetzt. Er tut alles, um zu diesem Ziel zu gelangen. Also Frieden ist kein Ziel, das du erreichen kannst. Es ist das, was sichtbar wird, wenn der Widerstand schweigt. Und Leid lässt sich auch nicht besiegen. Denn jeder Kampf gegen Leid nährt die Instanz des Leides oder die leidet. Und das ist das Ego selbst. Eigenes großes Thema, das Ego, wer bin ich wirklich? Wenn du sagst, ich darf nicht leiden, ich darf nicht leiden, ich muss das wegbringen, ich muss stärker sein, ich muss endlich darüber hinweg sein, dann kämpft ein Teil von dir gegen einen anderen Teil. Nochmal, es kämpft ein Teil von dir gegen einen anderen Teil. Also dieser Kampf ist selbst wieder Leid. Bringt damit Schmerz und es ist im Grunde Energieverschwendung, weil es eine Form der Unbewusstheit ist. Also es führt zu nichts, es macht dich leer und du verbrauchst diese wertvolle Energie für etwas, das dir wiederum Leid bringt. Du kannst Leid nur verstehen. Leid verstehen ist letztlich frei sein von Leid. Alles, was du wirklich verstehst, löst sie auf. Alles, was wirklich in der Tiefe verstanden wird, löst sich. Da nur das, was wirklich verstanden, nicht verstanden worden ist, Spannung erzeugt und damit ein Konflikt. Es ist letztlich nur da, weil es nicht verstanden ist. Also die Dinge, die zutiefst verstanden sind, die sind gar kein Thema mehr. Sie sind nicht da. So ist es. Das darf man dann verstehen, allerdings nicht rationell, sondern wirklich in der Tiefe. Du kannst Leid nicht bekämpfen, du kannst es nur verstehen. Und das still, wahrhaftig, ohne Flucht, ohne Urteil. Was geschieht, wenn ich mein Leid oder das Leid nicht sofort verändern will? Was geschieht da? Wann ist es einmal sein lassen, wann ich einverstanden bin? Was geschieht, wenn ich es nur wahrnehme, also wirklich einmal wahrnehme, dass es ist, dass es da ist? Leid. Nicht erklären, nicht verbessern, nicht wegtun. Was geschieht da?

dieses Musikstück Bliss, A Quiet Conversation. Es ist eher leise. Es ist ein Stück wie ein innerer Wandel, nicht laut, nicht dramatisch, eher ein Hinübergehen vom Kampf ins Verstehen. Und das passt sehr gut zu unserem Thema der heutigen Bewusstseinssendung. Befreiung beginnt im Sehen. Mein Name ist Werich und wir sprechen zum Thema Bewusstsein heute auch über Leid und Befreiung davon, also auch Friede. Und über das Bewusstsein, das wahrnimmt. Durch Wahrnehmung geschieht etwas ganz Tieferes, ganz Tiefes. Wer wirklich wahrnimmt, hat ganz feine Antennen. Er fühlt und weiß gleichzeitig. Und damit ist ein Verständnis von Verbindungen da. Das Leben verstehen ist Wahrnehmen. Du erkennst, wenn du wahrnimmst, in dir leidet etwas. Das kommt eben aus dem Gesellschaftlichen heraus, aus dem Kollektiven heraus und an dem, was wir angelernt haben. Und zugleich ist etwas da, das dieses Leiden wahrnimmt. Und das ist Bewusstsein, still, wach und unberührt. Dieses Wahrnehmen ist nicht kalt, nicht fern. Es ist eben offenes Bewusstsein. Es ist dieses Unerklärbare, dieses vom rationellen Denker Unverstehbare. Und du fühlst, du bist nicht das Leid, das kommt und geht durch dich. Du bist das, was das Leben ist, wenn du wirklich fühlen kannst. Und das kannst du natürlich nur, wenn der Verstand ruhig ist, wenn der Denker beiseite ist. Du bist das Bewusstsein, in dem selbst Leid erkannt werden kann. Dir wird der Schmerz, das Leid bewusst und auch, woher es kommt. Und das ist der entscheidende Punkt. Da ist Schmerz, da ist Trauer, da ist Enge, da ist vielleicht sogar Wut. Doch da ist auch das, was all das bemerkt. Das bist du. Das ist das, was du wirklich bist. Und dieses Bemerken ist ganz viel mehr als Schmerz. Ganz viel mehr als das, was wir Leid nennen. Schmerz ist Empfindung. Und Leid ist etwas, was durch Wertung entsteht. Frage nicht nur, warum leide ich? Frage tiefer, viel tiefer. Was in mir hält fest? Was in mir sagt Nein? Was in mir will, dass das Leben anders ist, als es jetzt ist? Als es jetzt ist. Allein diese Wahrnehmung des Jetzt ist frei von Leid. In dieser Frage allein beginnt Befreiung. Nicht als Antwort im Kopf, als rationelles Verstehen, sondern als unmittelbares Sehen.

Dieses Musikstück ist von Michael Hope und heißt A Thousand Whispers. Es ist irgendwie wie inneres Lauschen. Wie ein Raum, in dem nichts mehr gedrängt werden muss. Nichts muss sofort gelöst sein. Nichts muss anders werden. Hingabe. Frieden als Heimkehr, als Abschied. Frieden ist nicht das Ende aller Bewegung. Ganz im Gegenteil, Friede ist das Ende der inneren Gegnerschaft zum Leben. Also dort beginnt Leben wirklich, wo Frieden ist. Und dass man das nicht falsch versteht, ein Friede, der von einem bestimmten Lebensumstand abhängig ist, Lebensumstand, ist ein Friede, der flüchtig ist, weil Lebensumstände verändern sich. In der Zeit ist Bewegung, da verändert sich ständig alles. Ja. Und da geht es auch wieder ums Festhalten. Friede, der du bist, sein, der hält an nichts fest und der ist einverstanden. Und das ist dann Friede, der auch da ist, präsent ist, wenn etwas nicht Friedvolles im Lebensumstand geschieht. Also wenn da was passiert, mit dem du vielleicht vorher nicht einverstanden sein hast können, wenn du voll Frieden bist, wenn du der Frieden bist, dann wirst du sehen, was ist, und dann bist du einverstanden. Und damit bleibst du in dieser Präsenz dessen, was du bist. Dann bleibst du als Leben präsent und da. Es haut dich nicht um. Und da wird eben Loslassen dann nicht zum Verlust, sondern zu immer mehr Frieden und damit irgendwie zur Heimkehr zu dir. Du verlierst nicht das Wesentliche, du verlierst nur die Anhaftung, den Griff, das Festhalten löst sich und die Verkrampfung, die Spannung, der Konflikt, die Illusion, dass das oder dein Ich, deine Ich-Identität, das Leben kontrollieren müsste, hebt sie auf. Dort, wo der Griff sich löst, also dieses Loslösen da ist, entsteht dann Raum durch das Loslassen. Und damit entsteht stiller Raum jenseits von Schmerz und Friede. Jenseits von der Idee, die im Lebensumstand entstanden ist. Und jenseits von Erfolg und Scheitern ist eben dieser Friede, der du bist, und jenseits von Haben und Verlieren natürlich genauso. Und hier, da erkennst du, du warst nie getrennt vom Leben, weil du ja das Leben bist. Frieden ist nicht morgen. Das ist das, was ist. Also jetzt, wenn du wirklich das bewusst bist, was jetzt ist, dann könnte man sagen, jetzt. Und Frieden ist auch nicht, wenn alles vorbei ist. Es ist jetzt. Es gibt nur da eine Lebenssituation, mit der du nicht einverstanden sein kannst oder willst. Man muss ja wollen können, da wird es kompliziert. Nicht, wenn ein Mensch zurückkommt, nicht, wenn eine Wunde verheilt. Frieden ist jetzt. Es ist, was du bist. Mitten in dem, was ist. Also wenn eine Lebenssituation widrig ist, mitten in der Lebenssituation, wenn es da bewusst wird, ist Frieden. Vielleicht ist das, oder es ist einfach die große Wende. Es ist die große Wende. Nicht mehr das Leben in deiner eigenen Vorstellungen, in deiner Vorstellung lieben zu wollen, sondern das Leben, das wirklich ist, sein. Das ist es. Das, was ist, sein. Es ist gleichsam Frieden. Denn dort, wo das
wahre oder wirkliche angenommen und erkannt wird, verliert die Vorstellung dann ihre Macht. Was bleibt es wiederum? Frieden nicht als Leistung, nicht als etwas, sondern als innerlicher Ausdruck des Lebens selbst, also als das, was du bist. Denn du bist mehr als der Schmerz, dein Schmerz, mehr als die Geschichte, deine Geschichte, mehr als deine Reaktion auf den Lebensumstand. Und auf jeden Fall ganz viel anders bist du auch als der Lebensumstand. Darum, die Identifikation mit dem Lebensumstand ist eine Erniedrigung. Du identifizierst dich mit einer Rolle. Und das kannst du nicht sein, du bist das Leben selbst. Du bist es. Du bist nicht das Leid, das kannst du auch nicht sein. Das kommt und geht. Und nie vergessen bitte, alles was kommen ist, wird auch wieder gehen. Und wenn du jetzt wirklich im Schmerz, im Leid steckst, nämlich wirklich feststeckst, vielleicht kannst du dich erinnern, es ist vergänglich. Es wird auch wieder gehen, weil es gekommen ist. Und du bist nicht das Leid. Also mach dir das bewusst und es wird dich nicht mehr fesseln. Du bist Bewusstsein, in dem selbst Leid erkannt werden kann. Mitten im Leid kann der Bewusstsein, wer du bist und dass die leidvolle Situation jetzt ein Lebensumstand ist und dass du es nicht bist. Und hier beginnt dann Frieden und da ist Frieden. Nicht als Gedanke, nicht als Gedanke, sondern einfach als das, was du bist. Ja, liebe Freunde der Bewusstseinssendung, vielen herzlichen Dank fürs Zuhören, fürs Dasein. Die Zeit vereint einfach. Danke fürs Dabeisein. Und bitte vergiss einfach nicht, das Leben ist für dich, niemals gegen dich. Es ist alles für dich maßgeschneidert, es ist sowas von intelligent. Für dich ist auch die Lebenssituation und es ist ein wahres Geschenk. Schau gut auf dich, bleib wach, achtsam und alles Gute. Wir hören uns. Servus. Und es gibt noch ein letztes Musikstück, das möchte ich jetzt kurz noch ankündigen. Bright Lights von Heaven. Es ist ein Lied über Licht, Hoffnung und das Wiederfinden von Weite. Vielleicht ist Frieden nichts als das Ende des Schmerzes. Vielleicht ist Frieden, also ist er wirklich, nicht nur vielleicht. Ja. Vielleicht ist Frieden das Licht, das sichtbar wird, wenn du aufhörst, gegen das Leben zu kämpfen. Alles Gute und wir hören uns jeden ersten Donnerstag im Monat, 11 bis 12, die Bewusstseinssendung.

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3: Hallo und herzlich willkommen zu einer neuen Ausgabe des Frohsinns, dem Infomagazin von Radio Froh. Mein Name ist Eileen Yilmaz. Heute hören Sie über das FMR-Festival. Dort werden Arbeiten präsentiert, deren Ausgangsideen im virtuellen bzw. digitalen Raum zu finden sind. Der Fokus liegt dabei vor allem auf den Zwischenräumen, die bei diesen Transformationen in den öffentlichen Raum entstehen, außerhalb von Museen, Galerien oder Kunsträumen. Und Sie hören, wie sich der ungarische Medienverein Hungaromedia über 25 Jahre entwickelt hat und welche Rolle ihre Sendung auf Radio Froh dabei gespielt hat. Das FMR-Festival findet dieses Jahr vom 3. bis 7. Juni statt. Insgesamt werden 23 Kunstwerke von mehr als 60 KünstlerInnen zu sehen sein. Die Festival-Location erstreckt sich über das gesamte Schlossberg-Areal in Linz. Um einen ersten Eindruck zu gewinnen, hat der Veranstalter Thomas Philipp vom FMR-Verein zu einem Presserundgang eingeladen. Gemeinsam mit ihm und der Kulturdirektion der Stadt Linz war unsere Redakteurin Annetta Trimis am Schlossberg unterwegs. Ein kurzer Hinweis. Das gesamte Areal von FMR 26 ist Outdoor. Das bedeutet, auf unseren Aufnahmen können Sie gerade zu Beginn den Windrauschen hören. Für diejenigen, die das Festival gerne besuchen möchten, noch der Hinweis, das Festival ist kostenlos, jedoch aufgrund der örtlichen Gegebenheiten nicht barrierefrei.
4: Da wird eine US-französische Performance-Gruppe dann sein, Teenage God, die machen ihre Sachen. Und daneben Speaking Public mit KI, Leander Gussmann und Co. Eine Gründung einer synthetischen politischen Partei, die zur Bürgermeisterinnenwahl 2027 antreten wird. Da passieren ein paar Arbeiten. Da ist zum Beispiel eine Arbeit von Aisling Phelan, eine irische Künstlerin, die sich mit Meta-Humans auseinandersetzt. Hier ist eine Arbeit von den 23 vom, schon angesprochen, vom Tangible Music Lab. Sound and Space Klasse, also Tangible Music Lab der Kunstuniversität Linz, Martin Kaltenbrunner kennt man, glaube ich, und die Sound and Space Klasse von Florian Göschke, wo knapp 10 Studierende 3 Arbeiten zeigen, die sich unter einem Dach vereinen, unter einem Blätterdach, nämlich unter dieser alten Platane hier, die naturdenkmalgeschützt ist im Übrigen.
5: Was Sie eben hörten, sind kurze Snippets vom Presserundgang zum FMR 26. Und diese sind, so finde ich, sehr zeichnend. Denn ein Gelände von ungefähr 5 bis 7 Hektar rund um den Schlosspark werden für das FMR 26 mit 23 Kunstwerken und Performances bespielt. Was bedeutet, dass man überall Kunst findet. Thomas Philipp, der Veranstalter, gibt einen kurzen Überblick zum Festival.
4: Ein bisschen einleitend zum Festival. Uns gibt es seit 2019. Wir finden regelmäßig statt, aber nicht jährlich. In Abständen von 2 Jahren. Ein Jahr haben wir jetzt da tatsächlich ausgesetzt. Sind wir von der Taktung und vom Ungeraden in gerade Jahre reinkommen. Und wir haben 2019 das erste Mal FMR-Festival gehabt, FMR 19, der Donaulände, FMR 21 rund um den Mühlkreisbahnhof, FMR 23 im südlichen Linzer Hafenviertel und hier mit FMR 26 am Linzer Schlossberg. Unser Festival hat den Untertitel Festival für Kunst im digitalen Kontext und öffentlichen Räumen. Das heißt, es geht um 2 Sachen. Es geht um Kunst in digitalen Kontexten. Alles, was man so gemeinhin unter Medienkunst versteht, aber vor allem neuere Ansätze, alles was in Richtung auch Ultra, Contemporary Art, Digital Art und vor allem auch Internet Art geht. Und Public Spaces, öffentliche Räume, das ist so der zweite Teil. Wir sind strictly Public Space, also wir gehen in den öffentlichen und offenen Raum. Uns gibt es nicht im White Space, White Cube, in Galerie, Museum, sondern wir haben diesen tiefen Glauben daran, dass wenn man Kunst, die eigentlich ja, entweder im digitalen Raum stattfindet oder die präsentiert wird in Museen oder Galerien, in dem öffentlichen offenen Raum gezeigt wird, transformiert wird, dass dann besondere Brüche, besondere Überlappungen vorstehen. Wenn wir uns jetzt trotzdem zum Beispiel nur kurz umschauen, da stehen wir mitten am Schlossberg, am Schlossbergteich, extrem idyllisch, eigentlich. Da drüben ist es noch idyllischer. Da wird man nicht vermuten, dass man hier mit Kunst in digitalen Kontexten konfrontiert wird. Und genau mit solchen Wechselwirkungen spielen wir. Wir haben ein Festivalthema, das sich tatsächlich viel so mit digitaler Idylle, digitaler Isolation, früher hat man gesagt Digital Detox, den Begriff kennt man, aber so ein neuer Begriff ist AI Detox. Es gibt sowas, ist das überhaupt möglich, dass wir mit dem quasi auch spielen, und das hat sehr viel mit diesem Raum auch zu tun, in dem wir uns hier befinden, nämlich Schlossberg und Schlosspark. Bevor ich zum Schlossberg und Schlosspark vielleicht komme, ganz kurz noch die Rahmendaten des Festivals. Gebe ich kurz zu Doris über und dann mache ich beim Festival wieder weiter. Die Eröffnung am Mittwoch um 18 Uhr. Kurze Ansprachen, 40 Minuten, 45 Minuten, und dann geht es in Opening-Tours rein. Das heißt, die Besucherinnen und Besucher, wir rechnen so mit 100 bis 200 Besucherinnen, je nach Wetterlage, gehen dann in Opening-Tours rein, und dann haben wir eine Opening-Concert-Night. Die richtige Concert-Night, die zwei Tage später dort stattfindet, wird von Kojoche kuratiert und organisiert. Elektronische Musik, neuere elektronische Musik, die sich auch mit den Festivalthemen verbindet. Und am Donnerstag fangen wir dann an, ab 10 Uhr bis 22 Uhr. Also von 10 bis 22 Uhr ist die Ausstellung wirklich geöffnet. Man kann aber auch abseits dieser Zeiten schauen, dass man was findet. Das ist dann auch Arbeiten darüber hinaus zugänglich. Aber von 10 bis 22 Uhr sind die Öffnungszeiten. Da sind auch immer Infotrainerinnen vor Ort. Wir haben dreimal am Tag Führungen, Rundgänge mit Kunstvermittlerinnen. Wir haben kuratorische Rundgänge. Während des Tages laufend Performances, weil viele der Arbeiten auch mit performativen Aspekten verbunden sind. Es gibt jeden Tag von 17 Uhr Online-Lectures, gefolgt von On-Site-Talks. Also wir haben sehr renommierte Kulturwissenschaftlerinnen, Medientheoretikerinnen, die eine Online-Lecture bringen, komme ich gerne auch noch dazu. Und dann On-Site-Talks mit den Artists. Am Freitag um 19.30 Uhr eine größere Concert-Night im Schlosspark und ein paar Specials, die es auch noch gibt.
5: Anschließend übergibt Thomas Philipp das Wort an die Kulturstadträtin Doris Lang-Meyerhofer.
6: Lieber Thomas Philipp, als Veranstalter mit seinem Team des FMR-Festivals, sehr geehrte Damen und Herren, ich heiße euch alle herzlich willkommen hier zum Beginn beim Schlosspark sozusagen. Das FMR-Festival findet bereits zum vierten Mal in unserer Stadt statt. Du hast das, glaube ich, schon kurz erwähnt. Ich kann mich noch erinnern, an der Donaulände fand es zum ersten Mal statt, dann beim Mühlkreisbahnhof, dann im Hafenviertel und jetzt hier im Schlossberg-Areal mit ungefähr 5 bis 7 Hektar. Also es ist wirklich eine große Fläche, die hier bespielt wird auch. Ich bin selbst schon sehr gespannt. Und worum geht es bei FMR eigentlich? FMR kommt von Ephemeros, vom griechischen Wort, und heißt eigentlich Vergänglichkeit, vergänglich und flüchtig. Und warum ist dieses Thema von euch bei diesem Festival aufgegriffen worden? Es geht, und du hast es schon erwähnt, um digitale Kunst, die im öffentlichen Raum dargestellt wird. Und natürlich ist das auch in gewisser Weise vergänglich, denn das kann man natürlich nur begrenzt, also für eine gewisse Zeit auch im öffentlichen Raum darstellen. Ich glaube, das ist auch am Puls der Zeit. Julius Stieber, unser Kulturdirektor, und ich, wir arbeiten gerade an unserer neuen Kulturstrategie, beziehungsweise sind bereits im Finale. Und da spielt natürlich die Digitalität auch eine große Rolle. Warum spielt das eine große Rolle und warum ist das gerade auch für Linz als Kunst- und Kulturstandort so wichtig? Linz ist eine UNESCO City of Media Arts und trägt diesen Titel seit dem Jahr 2014. Wir sind eine Stadt der Ars Electronica, Beispiel Kunstuniversität, wo genau diese Art der Kunst auch ausgebildet wird. Es gibt mehr als 2000 Studierende im Bereich KI an der JKU. Wir bekommen eine neue ITU oder haben sie bereits und sind gerade am Entwickeln dieser Universität. Also Linz hat hier vieles zu bieten und KI beispielsweise beschäftigt uns, glaube ich, alle, jeder für sich in seinem Alltag, ob in der Wirtschaft oder einfach in der Gesellschaft. Es ist ein Riesenthema und natürlich beschäftigt das auch die Kunst und die Kultur und unseren Kulturstandort. Und ich glaube, es ist ganz, ganz wichtig, dass man auch mit so einem Festival zeigt, dass man Kultur nicht nur konsumieren soll, sondern dass Kultur eigentlich auch erlebbar gemacht wird. Und vielleicht auch die digitale Kultur etwas mehr erlebbar gemacht werden kann. Denn das ist immer sehr abstrakt, das Digitale. Und wenn man das anhand von, ja, vielleicht auch Kunstwerken im öffentlichen Raum begehbar macht und das auch in Kontext bringt, vielleicht auch mit unserer Kulturgeschichte, was ja hier am Schlosspark auf der Hand liegt, dann ist das, glaube ich, eine hervorragende Kombination, wie man Kunst vermitteln kann und einfach zugänglich machen kann. Und ich glaube, darum geht's. Den Menschen Kunst und Kultur einfach zugänglich machen, aber auch aktuelle Themen aufzugreifen. Und das macht ihr hervorragend mit diesem Festival Jahr für Jahr, immer an einem anderen Standort. Und dadurch verändert sich das auch immer, was ihr da zeigt. Und das ist ja dann wieder dieses Ephemere, dieses Vergängliche, was sich immer auch verändern darf. Und deswegen danke, lieber Thomas, an euch, an dich und das gesamte Team, denn das ist natürlich auch immer mit Herausforderungen verbunden, wenn man im öffentlichen Raum was macht. Das Wetter, du hast das schon angesprochen, aber auch seinen Standort so breit zu bespielen, das bedeutet schon auch eine große Herausforderung und deswegen gratuliere ich euch jetzt schon dazu und freue mich, was uns erwartet. Danke.
5: Daraufhin startet der eigentliche Rundgang. Thomas Philipp, als Vertreter vom FMR-Verein, spricht währenddessen über die Finanzierung und stellt einzelne Projekte vor.
7: Wobei es sind zwei Formate, es ist ein Prolog und das Festival. Also ein Prolog, der dazwischen stattfindet, ein Festival und natürlich die laufende Infrastruktur. Fürs Festival selbst haben wir insgesamt ein Budget so in der Größenordnung von 100.000 Euro zur Verfügung. Das weist sich über öffentliche Förderungen und über Sponsoring. Sponsoring haben wir ca. 30.000 Euro in der Größenordnung, da sind wir relativ gut unterwegs. On top kommen noch gesagt, so 1.500 bis 2.000 ehrenamtlich geleistete Arbeitsstunden, die jetzt nicht da drinnen sind. Und mit dem Budget, das wir fürs Festival haben, du hast es schon angesprochen, öffentlicher Raum ist besonders herausfordernd. Man hört, es wird ständig geschraubt, gehämmert und sonst was. Also am meisten profitiert von der Kulturförderung wahrscheinlich die Baumärkte und die kleineren, die Elektriker und alles, was es so gibt. Natürlich auch die Hotellerie und alles Mögliche. Es ist relativ herausfordernd quasi mit Budgets, die sich vielleicht auf den ersten Moment so, oh, okay, 100.000 Euro. Aber wenn man dann sowas herstellt wie das, das ist eine ziemliche Herausforderung. Aber wie du richtig gesagt hast, danke für die stabile, von Beginn an stabile Förderbeziehung. Ich kann mich an den ersten Termin erinnern, wie wir bei der Doris Lang-Meierhofer im Büro waren und sie war von Beginn an sehr offen und fast Feuer und Flamme, kann man sagen, dafür, um das auf den Weg auch mitzubringen. Drei Sachen, die mir noch wichtig sind. Erstens, du hast es angesprochen, es gibt einen eigenen Verein, der heißt Linze für mehr, der sich herausgebildet hat, aber unsere Gründungspartner sind nach wie vor dabei, aus der freien Szene entstanden, ganz richtig, Kojoche und Servus.at. Aber auch das Atelier Salzamt von Beginn an immer dabei und auch als Kooperationspartner nach wie vor dabei und natürlich die Kunstuniversität Linz von Anfang an dabei und die ehemalige Sturm- und Drang-Galerie, die sich jetzt in einen philosophischen Salon Zeit und Geist verwandelt hat. Lorenz Homolka ist heute auch anwesend. Das ist immer wichtig und auch andere Kooperationspartner zum Beispiel, wäre sehr absurd, wenn man nicht mit der OE Landeskultur GmbH, mit dem Schlossmuseum überhaupt zusammenarbeiten. Und da haben wir erstens einen unglaublich super Support erhalten vom Schlossmuseum, muss man sagen, so für die Produktion. Aber es gibt auch eine Arbeit, die Special Featured Wolfgang Fadi Turninger im Zusammenhang mit Bruckner, ja, und überhaupt mit Bruckner, wo eine Arbeit auch zu sehen sein wird. Erster Punkt. Zweitens, du hast es angesprochen, das große Areal. Je nachdem, wie man es rechnet, 5 bis 7 Hektar, das ist ziemlich viel. Und viele Plätze, die kennt man vielleicht, dass man mal vorbeigegangen, aber man kann es nicht einmal benennen oder so. Also, wenn ich sage, wir treffen uns beim Schlossbergdeich, dann denkt man so, wo ist das? Okay, das ist da, der Rosengarten. Ich habe gesagt, wo ist der Rosengarten? Da habe ich mir gedacht, ja, da unten ist der Rosengarten, die Wasserstiege. Also, wer kennt die Wasserstiege? Natürlich kennen wir die Wasserstiege. Die Linzer Donauwend zum Beispiel. Wo sind die Linzer Donauwend? Es sind so viele kleinere Plätze da und größere Plätze, die den Schlossberg unglaublich spannend machen. Und auf zwei möchte ich besonders hinweisen. Das eine ist die Martinskirche, 799 nach Christus, eine der ältesten Kirchen Österreichs. Dort wird eine Arbeit zu sehen sein von zwei italienischen Künstlerinnen, Martina Pizzigoni und Alessia Falizia. Und die beiden setzen sich mit Digital Deadbots und dem Trauern auseinander, also dem digitalen Trauern. Das ist eines unserer Festival-Themen, wo es um digitale Trauer und das digitale Nachleben geht. Das ist so zum Beispiel im Zusammenhang mit Deadbots, also wo KI-Bots eingesetzt werden, die dann einen im Trauern quasi begleiten auf digitale Art und Weise. Auch damit verbunden, was bleibt über, wenn man stirbt, welche digitalen Spuren hinterlässt man und wie geht man mit digitalen Spuren um. Und was die beiden Künstlerinnen dort schaffen mit ihrer Installation, ist, dass man genau vor diese Frage gestellt wird, okay, bist du bereit, dass du dein gesamtes digitales Ich, deine digitalen Avatare, deine digitalen Spuren jetzt in dem Moment tötest, löscht. Also du wirst vor die Option gestellt, ich möchte alles, was von mir digital da ist, meine zweite Identität, die digitale Identität, egal ob das der Insta-Account ist, ob das irgendwo LinkedIn ist, ob das was es ja immer ist, irgendwelche Wikipedia-Einträge, whatever it is, alles weg, so, ja, ich will gelöscht werden, ja, genau, aber es stört sofort und sie machen das ganz, ganz schön.
8: Ich frage, ob das überhaupt möglich ist.
7: Ja, aber sie spielen mit dem recht gut und sie es wird auch präsentiert, was alles gefunden wird und man ist wirklich so, wow, okay, das ist alles über mich bekannt und so. Ich glaube, das will ich sowieso raus haben oder so, aber alles, ich mache das jetzt. Und sie verbinden das mit einem alten italienischen Trauerkult, den trauernden Frauen in Süditalien, die man bezahlt für diese Trauerfeiern, die dann kommen, die nichts mit der Familie zu tun haben zum Beispiel, sondern einfach nur dafür bezahlt werden, dass sie weinen und heulen und die verbinden das in einer sehr schönen Installation mit diesem alten Ritual. Also Martinskirche und am zweiten Platz, den ich noch hervorheben möchte, aber es sind sehr viele Plätze, ist das Schloss unter uns, der Schlossberg Stollen. Ist ein bisschen ein dunkler Fleck, hätte ich jetzt einmal gesagt, auf den wenig noch der Fokus gelegt ist. Wir wissen natürlich, dieses Stollensystem, das in Linz entstanden ist. Teilweise reicht es Jahrhunderte zurück, aber vor allem dann natürlich im Zuge des Nationalsozialismus als Luftschutzkeller, Limonestollen, Rudolfstollen, Merzenkellerstollen und so weiter. Aber hier unterm Schlossberg ist der Schlossbergstollen, der ab 1943 stark ausgebaut wurde, Granit und Gneis, da ist reingesprengt worden für einen Luftschutzbunker für 8.000 bis

0: erstens die Geschichte des Schlossbergstollens aufnehmen und den als Resonanzraum auch verwenden, also als audiellen Resonanzraum verwenden und mit dem, finde ich, sehr, sehr schön auch dieses Verborgene hier sich damit auseinandersetzen. Das sind also zwei Positionen. Wir haben insgesamt 23 Positionen. Es waren jetzt nur zwei Positionen. Wir haben 23 Positionen hier am Schlossberg mit insgesamt über 60 Künstlerinnen und Künstlern, weil bei einzelnen Arbeiten einfach Gruppen dabei sind. Zum Beispiel bei der Kunstuniversität Linz, Abteilung Raum- und Designstrategien. Da geht es um eine größere Performance, wo viele Studierende und Künstlerinnen mit involviert sind. Das ist zweites von dem her. Und zum Programm ganz kurz nochmal, weil das nur vorher anteasert habe und dann gehen wir wirklich. Natürlich ist diese Ausstellung im öffentlichen Raum zentral, aber alles andere ist für uns auch wichtig, gerade die inhaltliche Auseinandersetzung. Und du hast das ja so schön auch gesagt mit den Ephemeren, mit den Flüchtigen, aber vor allem in Verbindung mit diesen Festivalthemen, zum Beispiel das mit der digitalen Trauer. Ein anderer wichtiger Punkt bei uns ist AI Resistance, also der Widerstand gegen KI, der sich formiert, weil man kann es denken, die Arbeiten, die mir da zeigen, das ist nicht irgendwie das ist nicht Creative Industries und was ist das Potenzial der KI und so, sondern das ist eher so fuck you AI, also es vielmehr ist diese Geste sichtbar in den Arbeiten. Wie schafft man widerständisches Potenzial gegen KI, die ganzen Verwerfungen, die KI mitbringt. Wir würden niemals auf die Idee kommen, so wie in Peter Thiel einzuladen im Übrigen, sondern wir würden ihn ausladen, aber sicher nicht einladen. Also,
1: oh, leider kommt er trotzdem.
0: Nein, nicht einladen, ausladen, sondern überhaupt ausladen. So.
1: Kommt er trotzdem?
0: Nein, der kommt. Ja, in einem kleinen Rahmen wird er kommen. Ja. Aber es geht durchaus um sehr widerborstige und widerständige Arbeiten auch, die sich mit KI und den Verwerfungen von KI auseinandersetzen. Aber auch spielerische Zugänge. Zum Beispiel, ihr kennt alle den Zugang zum Schlossmuseum durch den Stollen, also der Lift, der Stollen und der Lift. Und da gibt es eine kleine Einbuchtung, die dort ist. Die Arbeit wird heute am Nachmittag aufgebaut von Lila Ruilan, seine britisch-chinesische Künstlerin, die dort eine Installation zeigen wird, wo es verkürzt darum geht, dass man mit einer künstlichen Intelligenz um die Wette lacht. Und zwar allein oder in Gruppen. Und nur wenn man richtig lacht, dann bleibt die KI im Gang, am Leben. Und sobald man ein bisschen weniger gut lacht, fängt die KI zum Glitschen an und wird ein bisschen unangenehm. Und man muss ständig dann in dem quasi da vor der KI stehen und muss schauen, dass man sie mit einer ganz menschlichen Regung, mit einer Emotion eigentlich, am Leben erhält. Wo dann die Frage gestellt, ja, was bleibt eigentlich? Also wenn die KI, kann die das simulieren, auch das Lachen, und schafft die das auch, dass sie sowas, so ein großes Gefühl wie Lachen so gut simuliert, dass man miteinander mit der KI lacht, oder ist es dann trotzdem so uncanny, dass man dann nicht wirklich drüber kommt, selber übers Lachen, dass man sich auf das jetzt einlässt und da diese Maschine am Leben erhält, und besteht so diese Frage, okay, nimmt uns die KI dann auch noch die letzten Regungen quasi weg, und das Lachen, nimmt uns die das auch noch weg. Also das ist, glaube ich, eine ganz spannende Arbeit. Es gibt täglich Führungen, dann um 14 Uhr, um 15 Uhr, 30 Uhr und um 17 Uhr, ja. Nämlich Pay As You Wish, also man kann auch gratis, also das ganze Festival ist frei und gratis zugänglich, auch die Konzerte. Man sollte sich anmelden, man muss sich nicht anmelden. Zu den kuratorischen Rundgängen muss man sich anmelden, auf alle Fälle, und die finden am Freitag und am Sonntag statt. Und sonst kommt man vorbei, und wir haben immer rund um die Uhr 5 Infotrainerinnen parallel im Einsatz.
2: Das war Annetta Trimis vom Rundgang des FMR-Festivals, das heute Mittwoch, dem 3. Juni um 18 Uhr eröffnet. 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

0: auf Sendung. Die Gründerin des Vereins, Magdalena Österreicher, und Vera Edger, die jetzige Obfrau, sprechen mit mir über das lange Bestehen des Vereins und wie die ungarische Community mit einer Radiosendung verbunden werden kann. Ja, ich habe jetzt im Studio zu Gast Magdalena Österreicher, die Gründerin des Vereins Hungaromedia. Wir sind heute hier gemeinsam im Studio, um über 25 Jahre Hungaromedia zu sprechen. Da wird bald Geburtstag gefeiert. Aber Hungaromedia hier auf Radio Froh mit der Sendung gibt es ja eigentlich schon länger. Magst du mal die ganzen Anfänge ein bisschen beschreiben?
1: Ja, also hallo allen Zuhörerinnen und Zuhörern. Ja, also unsere Geschichte hat schon 1998 begonnen. Wir haben unsere erste Sendung, damals noch unter dem Namen Ungarisches Frühstück oder Frühstück auf Ungarisch, ich weiß gar nicht mehr, wie die Sendung geheißen hat, mit unserer ungarischen Sendereihe gestartet. Und im Laufe der Zeit hat sich dann auch unser Name entwickelt. Also wir senden bei Radio Froh unter dem Namen Hungaro Studio. Also es ist eine Sendereihe in ungarischer Sprache. Die Sendezeit, wie gesagt, haben wir schon seit 98 und wir versuchen damit, die ungarische Community zu erreichen. Nachdem wir schon 2,5 Jahre on air waren, hat sich bei uns die Frage gestellt, ob es zielführend wäre, um unsere Zielgruppe besser zu erreichen, beziehungsweise unsere Zuhörerinnen und Zuhörer kennenzulernen, einen Verein zu gründen. Ja, wie es so ist, bei den sprachlichen Minderheiten, es gibt immer, also meistens eingesessene Kulturvereine, die sich dann um diese muttersprachlichen Angelegenheiten kümmert. Und wir hatten uns die Frage gestellt, inwiefern es sinnvoll ist, einen neuen Verein zu gründen. Wir haben uns trotzdem dazu entschlossen, denn unsere Meinung war, mit unserem Verein wollen wir sozusagen einen autonomen Bereich schaffen, wo wir unabhängig von ungarischen Vereinen oder Dachverbänden oder irgendwelche Organisationen unabhängig sind. Und da entstand dann der Verein Hungaromedia. Den Verein habe ich vorgeschlagen, ja. Wir haben unseren Verein, also ungarischer Medienverein Hungaromedia, in April 2001 dann gegründet.
0: Was war denn die Idee, einen Medienverein zu gründen? Du hast eben schon gesagt, unabhängig von anderen zu sein, aber was war denn damals die Idee dahinter? Welche Inhalte wolltet ihr transportieren?
1: Genau. Warum ein Medienverein? Also mit diesem Medienverein konnten wir uns sehr neutral positionieren und wir konnten dadurch auch sehr gute Argumente, wenn uns jemand überzeugen wollte, dass wir dem ungarischen Verein oder dem Dachverband oder dem beitreten sollen. Ja, also wir haben immer unsere Freiheit dadurch gestärkt, dass wir gesagt haben, nein, wir sind ein Medienverein, wir können nirgends irgendwelche unterstützende Mitglieder sein, sondern wir möchten unsere Arbeit frei, autonom und unabhängig von allen machen. Ja, und das ist uns auch sehr gut gelungen.
0: Magst du mehr darauf eingehen, was eure Arbeit damals zu Beginn war und ob sich das über die Jahre, Jahrzehnte jetzt verändert hat?
1: Also der erste Schwerpunkt war unsere Radiosendung. Also jeden Sonntag im Studio zu sein, war natürlich eine sehr große Herausforderung. Das war mein erstes Ziel, dass wir mehrere Teams bilden, die sich dann immer wieder abwechseln, weil jeden Sonntag, wenn man Familie hat oder wenn man Freizeit genießen möchte, dann sollte man nicht jeden Sonntag eingebunden sein. Das war unser primäres Ziel. Es sind viele jüngere Leute dann zu uns gekommen und es ist sehr interessant, denn aus dem Kreis der Redakteurinnen, ich sage nicht, ja, das haben wir nicht wirklich benutzt, diesen Begriff, sondern Radiomacher, also das war sozusagen, das waren wir, als solche haben wir uns auch gesehen. Es hat sich dann herausgestellt, dass es solche unter uns gibt, die eigentlich ja, Radio ist gut und das machen wir, aber wir hatten eine Kollegin, die eine Ungarisch-Lehrerin war für Muttersprache und sie hat sofort die Gelegenheit dazu genutzt, in ihrem Bereich etwas zu machen. Und aus unserer Redaktion ist dann auch die Ungarische Wochenendschule entstanden, denn wir konnten damals keine 4, 5 Kinder in einem Schulbezirk oder so zusammenbringen, dass wir den muttersprachlichen Unterricht im Rahmen des in Österreich erlaubten Minderheitenunterrichts zu bekommen und zu belegen. Ja? Und so ist dann die Wochenendschule, die Ungarische Wochenendschule entstanden, wo Kinder vom Kindergartenalter bis zur Matura dabei waren. Also das funktioniert auch schon seit vielen Jahren und ich kann mich noch sehr gut erinnern, diese junge Kollegin, die sehr begeistert war von dieser Sache, aus dem Linzer Telefonbuch die ungarischen Namen ausgesucht hat und diese Familien dann angerufen hat, um sozusagen die Zielgruppe zu erforschen. Ja, und zu schauen, okay, gibt es überhaupt Bedarf? Wie viel Bedarf gibt es? Ja, denn da muss man dann auch das auch noch dazu sagen, dass es eine, das gibt es eh schon, keine Ahnung, seit wie vielen Jahrzehnten. Also es gibt eine ungarische Pfadfindergruppe, die sich um die ungarische Kinder und Jugendliche gekümmert hat, sich jetzt auch kümmert. Wir wollten aber also auch diese Wochenendschule war eben diese Vorstellung, wir wollen nicht in solche vorgegebenen Systemen das Ganze machen, sondern wir möchten mit der Zeit gehen und nach den aktuellen pädagogischen Vorsätzen das anbieten. Und das hat diese Kollegin dann in der Tat sehr gut vorbereitet und auch damit angefangen. Sie hat dann auch ihren Platz im größten ungarischen Kulturverein von Oberösterreich, im Kulturverein der ungarischen Minderheit aus Oberösterreich gefunden. Und das war für sie natürlich auch relevanter, denn wir hatten zu dem Zeitpunkt als Hungaromedia überhaupt keine Subventionen. Ja, und diese Subventionen, also das verdanken wir der Next Generation, die jetzt sozusagen dabei sind, das Ganze zu machen. Wir haben alles versucht, so wie das Radio. Mach selbst.
0: In der Zwischenzeit ist auch Vera Etscher, meine Kollegin, unsere Programmkoordinatorin von Radio Froh, auch ins Studio gekommen. Und sie macht auch beim Interview mit, dass sie jetzt im Moment die Obfrau von Hungaromedia ist und auch sonntags Hungaro-Studio auf Radio Froh betreut und Sendung macht. Hallo Vera.
2: Hallo an alle und hallo Magdi und hallo Eileen.
1: Sia Vera.
2: Sia.
0: Wir haben jetzt über den Anfang gesprochen und ich wollte eh darauf eingehen, wie du jetzt gesagt hast, ihr habt einfach im Telefonbuch nach den ungarischen Namen gesucht. Wer denn eure Zielgruppe damals war? Also du hast von Kindern gesprochen, von der Unabhängigkeit, aber was war denn das große übergreifende Ziel von Hungaromedia?
1: Das übergreifende Ziel von Hungaromedia war, die gesamte ungarischsprachige Community in Oberösterreich zu erreichen. Denn durch die Geschichte, durch die ungarische Geschichte, leben diese Ungarn nicht nur in Ungarn. Sie leben auch auf den Gebieten von Serbien, Slowakei, Rumänien und so weiter. Und natürlich gibt es auch Unterschiede in den Beweggründen, warum sie dahergekommen sind. Ja? Und wir wollten sozusagen eine Brücke sein, beziehungsweise eine Organisation sein, ein Verein sein, der diese Menschen miteinander verbindet. Unser kleinster gemeinsamer Nenner war, wir sprechen alle Ungarisch. Also Ungarisch ist unsere Muttersprache und da haben wir versucht, über die Landesgrenzen hinaus hier in Oberösterreich die Ungarn, die hier leben, zu erreichen, egal aus welchem Land sie hierher gekommen sind.
0: Mit welchen Themen habt ihr versucht oder macht ihr das, dass ihr diese Menschen erreicht?
1: Also ganz am Anfang war unsere Rolle ganz einfach, Spaß zu haben, Spaß zu machen.
2: Das hört man auch von den alten Radiosendungen, was ihr geschafft habt auf Radio Froh. Letztens habe ich einen Beitrag aus 2003 gehört, dass wie viel Energie und Motivation dabei ist, einfach auf Ungarisch on air zu sein und die anderen UngarInnen über Programme und über Geschehen in Oberösterreich auf Ungarisch zu berichten. Und das hörte sich auch so an, dass, ja, ihr habt Spaß dabei gehabt.
1: In erster Linie war so wirklich Spaß zu haben, Party zu machen, Leute kennenzulernen, zusammenzukommen. Also diese Möglichkeit hatten die Ungarn hier damals nicht. Es gab pro Jahr zwei ungarische Bälle, ja, also die fixer Bestandteil des ansässigen Kulturvereins waren. Und auch ziemlich themenspezifische ungarische Veranstaltungen, die unsere Zielgruppe nicht mehr als
2: nicht mehr so interessiert
1: nicht
2: hat.
1: Mehr so interessiert hat. Ja, also es ist schon schön, wenn man, keine Ahnung, wenn man die 1848er Revolution oder sowas
2: oder 56er
1: feiert, aber wenn man jedes Jahr alles nach dem gleichen Schema abläuft und fast die gleichen Vortragenden dann kommen und so weiter. Also wir konnten damals nicht wirklich mit dieser älteren Generation mitgehen. Ja, also wir hatten ganz andere Bedürfnisse, Ansprüche. Damals waren noch die Grenzen zu. Und ich möchte jetzt noch eine Brücke schlagen von damals zu heute. Also, dass wir Musik, ungarische Musik, also das war eine der größten Herausforderungen, unsere Sendezeit ausschließlich mit ungarischer Musik zu bespielen. Da haben wir Vinylplatten, Kassetten. Die CDs waren hochgeschützte, eigentumgeschützte Waren, die keiner herborgen oder ausleihen wollte, weil die haben damals viel gekostet. Das war eine sehr große Herausforderung, dass wir ungarische Musik zur Verfügung haben, was eigentlich die gesamte Gruppe abdeckt. Die Herausforderung auch der Sendezeit hat sich nach einem Monat, glaube ich, gestellt, denn wir hatten von 10 bis 11 gesendet. Ja, also das war gemütlich. Okay, ich muss nicht in der Früh um 6 aufstehen, dass ich um 8 im Studio bin, sondern 10. Und es war dann interessant, denn genau, also, und dafür bin ich dem ungarischen Kulturverein sehr dankbar. Sie haben unser Vorhaben von Anfang an unterstützt und gut geheißen und so weiter. Und diese etwas ältere Generation, also das waren jene, die nach dem Krieg, nach 56 oder auch während der kommunistischen Diktaturen aus Osteuropa hierher geflohen, emigriert sind. Unter uns befanden sich auch schon solche Leute wie ich zum Beispiel, die als Wirtschaftsflüchtling dahergekommen ist. Wir haben die Unterstützung von dieser älteren Generation bekommen und sie waren auch sehr treue Zuhörer, also sie wollten natürlich wissen, was wir da senden und worum es geht. Und wir haben auch versucht, von den Bällen zu berichten mit Interviews und so weiter. Und oft sind wir in der Nacht um 1 oder um 2 vom Ball nach Hause gegangen und dann haben wir noch geschnitten und gearbeitet, damit wir das schon am Sonntag in unsere Sendung bringen können, was wir dort aufgenommen haben. Sie wollten unbedingt, dass wir unsere Sendezeit ändern, denn die ungarische Messe hat um 10:30 begonnen. Und sie haben dann, dadurch, dass wir von 10 bis 11 gesendet haben, haben sie die zweite Hälfte der Sendung nicht mehr hören können. Sie sind mit einem Taschenradio am Ohr in den Öffis gefahren, damit sie die Sendung hören. Ja? Und dann, wo die Messe begonnen hat, dann haben sie ihre Radios ausgeschaltet. So ist dann unsere Sendezeit von 10 bis 11 auf 9 bis 10 dann nach vorne gerutscht, damit sie uns noch hören können und auch rechtzeitig zur Messe kommen können. Dann haben wir aus Niederösterreich, weil damals war das Internet noch irgendetwas etwas Außergewöhnliches, ja. Also wir konnten uns eigentlich nur auf jene Hörer und Hörerinnen verlassen, die hier in Linz und Umgebung leben. Manche aus Niederösterreich, die wirklich schon außerhalb der Sendefrequenz des terrestrischen Senders waren, die haben sich ins Auto gesetzt und sind dann näher zu Linz gefahren, damit sie uns hören können.
2: Wie cool, das habe ich gar nicht gewusst.
1: Bei einer Veranstaltung haben wir davon erfahren und alle Leute haben damit geworben, Leute, setzt euch ins Auto, weil dort ist der Empfang am besten. Die Autoradios sind so gut ausgestattet, dass sie viel besser empfangen als irgendwelche Standgeräte in der Wohnung oder im Haus.
2: Das habt ihr auch erzählt. Wir saßen zusammen vor ein paar Tagen, einfach mal auch Bilder zu suchen für unser Jubiläum. Und das war auch so eine Geschichte, wo sie erzählt haben, ja, Herausforderungen gab es auch genug. Wie zum Beispiel jetzt unser Eintritt ins Studio mit dieser Chipkarte ist und die Sendung vor denen hat es aber trotzdem mit dem Schlüssel zugesperrt und sie konnten nicht rein, obwohl die Sendung live gewesen wäre. So Herausforderungen gab mehr als genug auch, aber trotzdem diese Art von Motivation und diese Rückmeldungen waren offensichtlich so stärkend, dass sie immer weitergemacht haben.
1: Es war dann interessant, denn damals gab es keine Mobiltelefone oder sonst irgendetwas. Wir haben dann, dass wir uns absichern, dass unsere Sendung rausgeht, denn wir haben dann auch solche Situationen gehabt, wo wir von hier gesendet haben, aber gehört haben sie den Automaten, nicht uns. Dann ist jemand vor dem Studio mit dem Radio da gestanden und hat auf die Frequenz gedreht und uns dann die Rückmeldung gegeben, nein, da kommt nichts raus, wir sind nicht on air. Und es kamen dann immer wieder Anrufe und Rückmeldungen und so weiter. Und ja, das war eine sehr, sehr schöne Zeit.
0: Das sind super tolle Stories von damals, aber ist es denn heutzutage auch noch so, dass diese Community so treu ist, so viel Rückmeldung gibt? Radio wird tatsächlich immer weniger gehört. Sitzt man sich heute noch absichtlich ins Auto, um jetzt Hungaro Studio zu hören?
2: Wie ja, das ist
0: der
2: gute
0: Wandel der Zeit?
2: Das ist eine gute Frage, das weiß ich nicht, ob jemand sich ins Auto sitzt, aber durchs Internet und Streaming, das ist ja durchaus möglich, auch von Enns gerne von zu Hause aus unsere Sendung ruhig und in voller Länge zu hören, weil man schaltet einfach durchs Internet ein und deswegen kriegen wir auch Rückmeldungen von anderen Ländern, dass wir gehört sind und wie cool das ist, wie schön die Sendung war oder wie interessant die Sendung war. Ich glaube, seit 2018 mache ich dann bei der Hungaro Studio auch mit.
1: Ja.
2: Und es war vor ein paar Wochen, dass ich nach der Live-Sendung einen Anruf gekriegt habe hier im Studio und ein Lob durchs Telefon gekriegt habe, wie ich muss der Mate ausrichten, wie schön seine Stimme im Radio klingt und wie interessant die Sendung war und so weiter. Und das hat mich so berührt, da dachte ich mir, wow, jemand hört uns trotzdem, ja, weil da kämpfen ja auch im Radio Frau auch immer damit, wer hört uns überhaupt und wir können die Zuhörerinnenzahlen überhaupt nicht wissen und messen. So deswegen ist das immer so eine Lotterie, hört uns jemand überhaupt? Vielleicht nicht so immens oder nicht so geblockt, wie die Magdi erzählt, aber da fließen schon Rückmeldungen zurück, dass ja, die hören das Radio. Oder letztes Mal bei einem Geburtstagsparty von einem Kind hat der Papa erzählt, dass der hat im Keller herumgeräumt und hat ein altes Radiogerät gefunden und hat das ausprobiert, ob das funktioniert und plötzlich sprach jemand auf Ungarisch darauf. Ja, und dann hat er gedacht, okay, was ist los? Und hat er gemerkt, dass der Radio Frohfrequenz ist. Das war Sonntag früh und hat unsere Sendung gehört aus dem Nix. Und er hat es nicht gewusst. Es war auch schon so eine tolle Überraschung, ja.
0: Wie ist es denn, 25 Jahre on air zu sein, habt ihr jemals irgendwie Nachwuchsprobleme gehabt? Irgendwann war mal irgendwann die Luft heraus, war irgendwann mal so der Gedanke, ach, ich weiß nicht mehr, worüber ich reden soll.
1: Also ich weiß nicht, worüber ich reden soll, glaube ich weniger, aber Nachwuchsproblematik hat, glaube ich, jeder Verein und auch überhaupt jene Vereine, die viel durch ehrenamtliche Arbeit leisten und so. Und ich denke, das ist wie eine Achterbahnfahrt. Ja, wir haben, wie gesagt, 98 haben wir zu senden begonnen. 2001 haben wir dann den Verein gegründet. Ich habe mich dann 2003, wo ich mein drittes Kind erwartet habe, dann sozusagen aus dem Vereinsleben zurückgezogen. Ich weiß, dass es nicht so einfach war, die Leute dazu zu motivieren, bitte macht's weiter und wir sollen das nicht einschlafen lassen und so weiter. Die Radiosendung und auch der Verein hat ganz gut funktioniert. Dann kam es eine Zeit, wo es eine Kollegin jahrelang alleine gemacht hat. Ja, also das war schon sehr herausfordernd.
2: Dementsprechend auch die Aktivität ja. War einfach auch langsamer oder weniger oder wie ja. Soll ich sagen, ja. Irgendwie ja. Limitierter, weil wenn es nur eine Person, dann kannst du auch nicht so viel machen. Es ist einfach ja. Mal so Überlebensmodus quasi.
1: Ja, genau. 2017 hat sich wieder so die Frage gestellt, hat überhaupt der Verein, die Radiosendung einen Sinn? Wer macht das weiter? Hungaro Studio war sozusagen mein zweites Kind. Ja, das kann ich nicht nur so einfach liegen lassen. Ja. Und 2017 habe ich dann wieder angefangen, Radio zu machen. So wie ganz am Anfang, lädt Studiogäste ein. So haben wir uns beide kennengelernt.
2: Genau, weil Magdi mich eingeladen hat für ein Interview über die Spielgruppe, die ich gerade angefangen habe in Wels.
1: Und ich habe ebenso angefangen wie damals 98. So laden wir jetzt die Community ein, also jene Führungspersönlichkeiten, die im Kulturverein, die irgendwelche ungarische Aktivitäten organisieren, ein. Lassen wir sie sprechen, lernen wir uns gegenseitig kennen. Da hat mir das Universum Vera und ihren Mann ins Studio geschickt.
2: Wir haben darüber gesprochen, dass wir Wels sowieso verlassen werden und wir übersiedeln nach Linz und dann sie hat die mutige Frage gestellt, was wenn, ob wir überhaupt uns das vorstellen können, mit ihr das Radio weiter oder die Sendung weiterzuführen.
1: Und zu dem Zeitpunkt habe ich alleine gesendet und das war schon eine sehr große Herausforderung. Ja, ich habe vier Kinder und meine Kinder, nachdem ich wieder 2017 jeden Sonntag im Studio war, ja, meine Kinder haben dann die tiefgefrorenen Essensreste am Sonntag als Sonntagstisch bekommen, weil die Mama nicht zu Hause war. Dann haben wir uns das aufgeteilt und wir konnten dann auch deinen Mann, Mate, überzeugen und wir haben uns zu dem Zeitpunkt kennengelernt, wo es am wichtigsten war. Und ich bin sehr dankbar, stolz, dass wir alles auf dieses Niveau gehoben haben. Mhm. Und Vera, das ist dein Verdienst. Mhm. Und vielen herzlichen Dank dafür.
2: Danke. Jetzt bin ich rot im Gesicht. Magdi hat mir sehr, sehr viel erzählt darüber, was sie so geplant hat, warum sie da die Statuten so geschrieben haben, wie sie geschrieben haben, dass warum es Medienverein ist und nicht Kulturverein, was sie alles unter Medien so sich vorgestellt haben. Ich komme auch aus der Slowakei. Ja, also ich bin auch eine Minderheit. Ich kenne dieses Minderheitsgefühl auch in Österreich. So für mich ist halt nur ja eine andere Landessprache. Aber für vielen ist dieses Gefühl sehr fremd und wenn sie herkommen, deswegen müssen sie sich total neu definieren und sie sind verloren und dabei zu helfen, sich wiederzufinden und irgendwie Fuß zu fassen in Oberösterreich, in Linz, deswegen sind wir da und dafür bieten wir ja diese Netzwerke und die verschiedenen Medien, was der Verein sich auch in den Statuten definiert hat, dass es, was uns verbindet, ist das Ungarische. Aber uns verbinden auch mehrere Themen. Und was sind die Themen? Zusätzlich dazu, dass wir Ungarisch sprechen zu Hause. So haben wir auch angefangen, weitere Radiosendungen zu planen. Also nicht nur die alteingesessenen Menschen einzuladen, sondern die ganz neue Menschen oder die hier wohnenden Menschen, einfach mal ihre Wege zu hören und zu wissen, ja, wir kommen von verschiedenen Ecken. Wir haben verschiedene Herausforderungen, aber jetzt sind wir hier und was können wir uns voneinander lernen? So, das ist auch so ein Thema im Hungaro-Studio, was wir weitergeführt haben, einfach darüber zu sprechen. Wir sind hier viele verschiedene Ungarinnen, Punkt. Und nur weil wir Ungarisch können, müssen wir auch nicht alle befreundet sein. Und das ist auch okay. Und da ist auch dieser alte Witz, wenn in einer Kneipe einen Ungarn gibt, dann gibt's Spaß. Wenn zwei, dann gibt's Schlägerei.
1: Oder wo sich zwei Ungarn treffen, streiten sie sich, weil sie drei verschiedene Meinungen vertreten.
2: Diese Meinungsvielfalt wollten wir auch mal herzeigen und dass es okay ist und dass wir es nochmal hier vielleicht die neue Chance haben, darüber als Erwachsene zu kommunizieren und diese Debatte weg von Ungarn, weg von Transsilvanien, weg von Slowakei, weil da sind auch immer diese Emotionalitäten mit den Minderheiten, ja, und nach Trianon und nach dem Ersten Weltkrieg, die alle diese Stücke abgeschnitten waren und es gibt ja noch Menschen, die das alles noch zurückhaben wollen. Warum? Wir sind im 20., 21. Jahrhundert schon. Da gibt es wichtigere Themen, worüber wir reden könnten und nicht über der Vergangenheit weinen, ja?
1: Das war auch schon immer so in unseren Adern verankert, ja. Also wir wollen nicht die Vergangenheit beweinen, sondern wir wollen das Hier und Jetzt und auf die Zukunft schauen. Und eine große Herausforderung, Ungarin oder Ungar zu sein, und erst dann spürt man, wer man ist, wenn man ins Ausland kommt. Ja, denn solange, also da gibt es einen sehr schönen Spruch, ein Fisch weiß auch nur dann, dass er ein Fisch und im Wasser lebt, wenn der sozusagen an den Ufer geschleust wird. Also wenn du außerhalb dieser Grenze lebst, dann kommst du drauf, okay, was ist meine Identität? Was möchte ich meinen Kindern weitergeben? Was will ich, dass sie wissen? Ich glaube, dass das auch so schön ist zu sehen, denn es gab immer wieder so kleine Konflikte zwischen den Ungarn, die aus verschiedenen Ländern hierher gekommen sind und so weiter. Und unser Ziel war immer das, nein, das spielt keine Rolle, wer von wo gekommen ist, sondern hier sind wir oberösterreichische Ungarn oder in Österreich lebende Ungarn. Ja?
2: Beziehungsweise und jetzt heutzutage kann man es auch noch weiter aufmachen. Ja. Wir sind Europa.
1: Genau, absolut.
2: Und wenn
1: absolut.
2: Wir es noch weiter aufmachen, wir sind einfach Menschen. Punkt. Ja, genau. Was sind die Themen, die uns doch verbinden?
1: Ja. Ja.
2: Und diese zu suchen, sehe ich als Aufgabe gerade bei mir. Ja.
1: Und auch die Akzeptanz, dass nicht jeder die gleichen Bedürfnisse hat. Ja, wenn jemand ihre Kinder so erziehen möchte, dass sie gar nicht Ungarisch lernen brauchen, ist das ihr gutes Recht. Ja? Und andere, die hingegen dann wollen, dass der Ungarischunterricht sehr wohl auch im österreichischen Schulzeugnis vorkommt und sein Kind die Möglichkeit bekommt, in Ungarisch zu maturieren, ja. Das ist auch sein gutes Recht. Und da bekomme ich wieder Gänsehaut, weil genau so, wie du das gesagt hast, Vera, dieses Denken im Großen und Ganzen, ja, wir sind ein Teil von Europa, wir sind Teil eines großen Ganzen, ja, genau das ist es, was, denke ich, sehr wichtig ist.
0: Wir kommen jetzt schon relativ zum Ende vom Interview. Ich habe ganz am Anfang gesagt, ihr werdet feiern, 25 Jahre. Möchtet ihr noch also die Infos teilen?
2: Ja, am Samstag, am 6. Juni zwischen 10 und 10 haben wir gesagt, wir machen ein Tagesfest, ein interkulturelles Familienfest, organisiert von Ungarinnen. Aber alle sind willkommen, weil wir sind ja doch am Ende alle Menschen und wir können alle Gulasch kosten. Das war einer von den Programmpunkten, wo wir dachten, wir sollten irgendwas anbieten zum Essen. Okay, Gulasch. Was für ein Gulasch. Und dann haben wir angefangen zu denken, okay, wow, es gibt ja da viele verschiedene Art von Gulasch. Was kochen wir dann? Und dann haben wir gedacht, wir machen einen Gulasch-Wettbewerb. So, jetzt sind 6 Teams dabei, die Kessel-Gulasch dort vor Ort auf Feuer kochen werden aus verschiedenen Zutaten, in verschiedenen Versionen, weil ja Gulasch ist ja nicht Gulasch für alle. So, das ist das Essen. Dann schauen wir mal auch, ob wir doch die Vegetarier und Veganer auch ein bisschen bedienen können, weil nicht alle essen Fleisch, ist auch okay. Dann, naja, wenn man essen kommt, dann braucht man auch Musik dazu. Und dementsprechend haben wir, basierend ja auch auf die alte Tradition von Hungaro Studio und die Partys, was der Magdi und
1: mein Team,
2: ihr Team so gemacht hat, war das mit der Gulasch und ländlicher Raum. Meine jetzige Richtung ist eher qualitativ gute kulturelle Programme anzubieten. So habe ich 3 verschiedene Programmpunkte organisiert. Kommt eine Theatergruppe mit Figuren, Sandanimation eigentlich, auf einem Projektor, so ein Head-Over-Projektor wird mit Sand gemalt und dazu kommt eine Live-Erzählung. Das ist für die 6 plus, aber ich bin auch 6 plus und die Magdi ist
1: ja
2: auch 6 plus.
1: Ja, ich freue mich schon darauf, ja.
2: Und dann kommt ein Flötenquartett. Die Reka, die wohnt in Oberösterreich, sie spielt die Flöte und sie hat mit 3 anderen Kolleginnen in Italien nach einem Konzert ad hoc so ein Straßenflötenkonzert gegeben und sie haben so cool gespielt, die haben dann Lust darauf gekriegt, einfach mal diese Quartett weiterzuführen und so die Quattro Formaggi kommt auch noch zu uns mit einem halbstündigen Konzert und danach kommt eine ungarische Liederschreiberin und Musikerin und Sängerin, die ganz berühmt ist und singt auch Chansons auf Französisch und bringt auch ihre Musik auf Ungarisch, so das wird so ein zweisprachiges, mehrsprachiges Konzert sein von Seder und ihre Akustiktrio. Und danach eine alte Kollege von uns vom Radio bringt seinen Disco-Mix, so da können wir mit ungarischer Musik uns einfach mal ausklingen lassen. Und da hoffen wir auch auf Kinder, ja nicht nur wegen der Kinderveranstaltung, sondern weil, oder Kindertheaterstück, sondern auch, weil wir mit verschiedenen Kinderprogrammen uns vorbereitet haben, mit Kinderschminken und so Familienspiele und so weiter und so weiter. Und das ist jetzt der Plan und wir bringen unsere von Radio Froh, Unterstützung von Radio Froh, nehmen wir dann der Streaming-Gerät auch mit. Wir werden den ganzen Tag auch einfach mal streamen und so diejenigen, die nicht kommen können, können zuhören auf der Stream-Adresse. Und ja, wir machen noch ein bisschen Erinnerung daran, was es war von Bildern und Stories und schauen, wo wir jetzt stehen und blicken dann mit Hoffnung in die Zukunft.
0: Verrat uns doch bitte noch, wo das Ganze stattfinden wird.
2: Das habe ich gar nicht erzählt. Ne? 6. Juni im Dreierhof Kulturverein Schafferstraße 19 im Leonding zwischen 10 und 10.
0: Ja, dann vielen lieben Dank, Magdalena Österreicher und Vera Etscher, für diesen Rückblick auf Hungaro Media und Hungaro Studio und noch viel Erfolg und wunderbare Sendungen für die nächsten 25 Jahre.
1: Dankeschön und danke für die Einladung.
2: Küssen im Seepen.
0: Das waren Magdalena Österreicher und Vera Edger, über 25 Jahre Medienverein Hungaro Media und die Radiosendung des Vereins Hungaro Studio. Die Sendung ist jeden Sonntag von 9 bis 10 Uhr auf Radio Froh zu hören. Damit bin ich am Ende des heutigen Frosins angekommen. Am Mikrofon war Eileen Yilmaz. Ich bedanke mich herzlich fürs Einschalten. Alle Informationen und die Sendung zum Nachhören finden Sie auf unserer Website unter www.fro.at oder im Audioarchiv der Freien Radios in Österreich unter cba.media. Wir hören uns. Bis zum nächsten Mal.
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1: Schönen Nachmittag bei einer Sendung der Philosophischen Brocken. Begrüßt Sie Herbert Rachowitz. Vor 2 Monaten ist Jürgen Habermas gestorben, einer der wichtigsten deutschen Philosophen der letzten Jahrzehnte. Er hat in der Philosophischen Audiothek nur wenige Spuren hinterlassen. Und um das ein bisschen zu korrigieren, haben wir uns in den Nachrufen umgesehen. Darunter sticht eine kritische Würdigung hervor, die in einem Podiumsgespräch an der Universität Innsbruck vorgenommen worden ist. Das Freirad Radio Innsbruck hat sie dann gesendet und wir bringen heute eine gekürzte Version dieser Podiumsdiskussion. Sie wird moderiert von Nina Rabusa und Daniel Burkhardt und die beiden Diskutanten sind Stefan Gandler und Frank Welz. Stefan Gandler ist Philosoph und Sozialwissenschaftler und arbeitet als Professor in Mexiko an der Universität Querétaro. Er ist ein Schüler von Habermas. Er hat ihn in Frankfurt gehört und erzählt auch etwas von der Atmosphäre, von dem Klima, auch von der Flucht, die Habermas angetreten hat aus Frankfurt im Zusammenhang mit der Studentenrevolte. Er ist jemand, der Habermas zu schätzen weiß, aber zu der Generation gehört, die nicht zufrieden war damit, dass Habermas dann doch eine kritische Staatsphilosophie vertreten hat, die im Hinblick auf einerseits die Radikalität von Horkheimer und Adornos Dialektik der Aufklärung und andererseits der Herausforderung der Internationalisierung von Philosophie, abgesehen vom Eurozentrismus, doch zu wünschen übrig lässt. Der zweite Teilnehmer an dieser Diskussion ist Frank Welz, der in Innsbruck die School of Social and Political Science leitet, der ein Soziologe ist und Habermas als jemanden kennzeichnet, der geradezu ein Taktgeber für die deutsche intellektuelle politische Einschätzung, vorwiegend linksgerichtete Einschätzung gewesen ist, der aber, das ist der Teil der kritischen Auseinandersetzung und Würdigung mit Habermas, etwas nicht vorausgesehen hat, was heute eine bedrückende Realität ist, nämlich dass die westlichen Werte, auf die sich die Aufklärung ja immer wieder stützt, er sagt es selber so, in Schutt und Asche liegen. Und unsere Aufgabe darin besteht, in unserer Generation damit umzugehen und nicht die vermittelnde Position einzunehmen, für die Habermas, das muss man auf der anderen Seite sagen, das wird auch anerkannt von den Diskutanten, gepriesen und unterstützt worden ist.
2: Am 14. März 2026 ist Jürgen Habermas gestorben. In Kürze haben sich Zeitungen und Sendungen mit Nachrufen gefüllt. So viele Menschen hat Jürgen Habermas mit seinem Leben und Schaffen berührt. Die Universität Innsbruck lädt am 24.03.2026 zu einem Podiumsgespräch. Im Rahmen einer kritischen Würdigung diskutieren Stefan Gandler und Frank Welz. Das Gespräch moderieren Nina Rabuza und Daniel Burkhardt.
3: Okay, dann würde ich vorschlagen, wir beginnen mal. Ich darf Sie und euch alle ganz herzlich zu unserem sehr spontan entstandenen Podium oder Podiumsdiskussion zu Jürgen Habermas begrüßen. Mein Name ist Daniel Burkhardt, ganz links von mir sitzt Nina Rabusa. Wir werden sozusagen moderierend durch den Abend führen. Und die Entstehung dazu vielleicht eine kurze Bemerkung vorweg, basiert darauf, dass Stefan Gandler sich bei uns gemeldet hat, kurz nach dem Tod von Jürgen Habermas, mit der Idee, doch etwas dazu zu machen. Und dann kamen wir relativ schnell nach ein paar Hin- und Her-Überlegungen darauf, dass wir eine kritische Würdigung ihm zuteil werden lassen wollen. Stefan als ehemaliger kritischer Schüler, so hast du dich genannt, und Frank als Soziologe, der sich ebenfalls gleichwohl viel mit Jürgen Habermas und theoretisch und praktisch auseinandergesetzt hat. Als wir dieses Podium geplant haben, war es im Blätterwald, begann es da schon zu rauschen. Seitdem ist wirklich die Welt der Nachrufe explodiert. Ich habe sozusagen als Einleitung mal einen kurzen Nachruf über die Nachrufe von Axel Honneth mitgebracht, den ich kurz vorlesen möchte, gewissermaßen zur Einstimmung. Ich beginne mit Honneths Zitat. Diejenigen, die Habermas früher feindselig gegenüberstanden, weil er zur politischen Linken gehörte und den Kapitalismus zeitlebens als eine Gefahr für die Demokratie betrachtete, betrauern das Ableben des deutschen Staatsphilosophen, zu dem sie ihn angesichts seines weltweiten Erfolgs am Ende doch noch gemacht hatten. Dann sind da die, die mit seinem Tod plötzlich das Ende des politischen Intellektuellen gekommen sehen, obwohl sie Habermas zuvor stets des feigen Reformismus verdächtigt hatten und diesen Ehrentitel lieber den wirklich radikalen Denkern vorbehalten wollten. Andere wiederum glaubten, mit seinem Tod könne der Einfluss der deutschen Philosophie auf internationale Debatten plötzlich schwinden und es sei von nun an um deren großes Erbe zu fürchten. Die politischen Kommentatoren schließlich vermuteten, mit einer gewissen Genugtuung, sein Tod markiere das Ende einer Epoche, weil er emblematisch deutlich mache, dass die Zeiten des Vertrauens auf eine Demokratie und Europa für eine friedfertige Weltordnung nun endgültig verabschiedet werden müssen.
4: Ja, Dani hatte schon gesagt, es gibt ganz, ganz viele Nachrufe. Die meisten sind dann doch, ja, weil es Nachrufe sind, immer sehr, sehr positiv. Und was man aber so wiederfindet in allen Nachrichten, da sind sich alle einig, es handelt sich mit Habermas, ist ein großer Philosoph von uns gegangen. Und groß meint jetzt unterschiedlich, da kann man meinen, das große Werk im Sinne von einem sehr umfangreichen Werk, das großartige Werk aufgrund der vielen, vielen Begriffe oder auch der große Philosoph als großer öffentlicher Intellektueller, der sich in ganz vielen und unterschiedlichen Debatten geäußert hat. Was, glaube ich, unbezweifelbar ist, dass in den Wissenschaften, in denen wir unterwegs sind, in der Philosophie, der Pädagogik, den Sozialwissenschaften, Habermas Begriffe und Theorien geprägt hat. Und zwar ein ganzes Spektrum. Ich will jetzt einfach nur ein paar Buzzwords sagen. Da gibt es einmal den Strukturwandel der Öffentlichkeit, das Verhältnis von Lebenswelt und System, die Konsenstheorie der Wahrheit, das kommunikative Handeln, die Diskursethik und noch in seinen späten 80ern geschriebene letzte Hauptwerk, 1800 Seiten lang, auch eine Geschichte der Philosophie, in dem er sich mit dem Verhältnis von Glauben und Wissen auseinandersetzt. Ich habe es gelesen, hat mich gut durch die Pandemie gebracht oder nicht so gut, können wir noch diskutieren. Aber abgesehen von diesen ganzen Allgemeinplätzen und Buzzwords, die ja vielleicht jetzt auch so ein bisschen durch die Blätter geistern, ist eure Perspektive als auf Habermas? Also erstmal an dich, Stefan, als quasi kritischer Schüler, wie du das bezeichnet hast, und für dich, Fran, auch aus der Perspektive Habermas für die Soziologie. Willst du anfangen?
1: Wer will anfangen? Ich? Ja. Gut, ja, vielen Dank erstmal dass ihr das so schnell organisiert habt. Das war super. Habermas zufällig genau an dem Tag gestorben, wo ich aus Mexiko mit dem Flugzeug kam. Und dann dachte ich, naja, das ist irgendwie, dann bin ich schon unterwegs. Na gut, dann war eben die Idee, wir konnten vielleicht eine Veranstaltung machen, um ihn eben zu würdigen, aber gleichzeitig auch eben schon auch eben reflektieren, was sein Werk genau bedeutet. Und jetzt zu der Frage, ein bisschen auch anknüpfend an die Zusammenfassung der Nachrufe, wie sie, oder auch die Überblick über die Nachrufe, wie Honneth sie ihn gemacht hat. Ich denke, bei Hornet fehlt noch ein Punkt, nämlich genau das, was wir heute vielleicht machen wollen, eine kritische Reflexion, weil Hornet stellt es ein bisschen so, als würden es alle nur noch Habermas feiern. Ja? Ja gut, das ist vielleicht so, wenn einer stirbt erstmal, aber ich denke, dass es in Habermas auch eine Dialektik gibt, im Sinne, er ist natürlich schon der große Aufklärer, von das alle sagen, wo alle sagen, das ist jetzt sozusagen ein großes Drama, dass er jetzt weg ist, der große Verteidiger der Aufklärung in Zeiten, wo die Aufklärung sozusagen unter Dauerbeschuss steht von rechts und zum Teil auch von der Postmoderne und von verschiedensten Seiten. Und das sozusagen Habermas, der so das große Leuchtturm sozusagen war, der eben der immer noch den Weg gewiesen hat in der Dunkelheit der Anti-Aufklärung, die eben heute gesehen wird, was ich denke, aber ein bisschen unterbelichtet wird, dass Habermas, also entdoppelt. Einerseits hat Habermas sich entfernt von einem wichtigen Begriff seiner Lehrer und gleichzeitig drückt das, glaube ich, auch was aus. Also ein ganz zentraler Begriff von Horkheimer und Adorno, die ja ursprünglich seine Lehrer waren, war der Dialektik der Aufklärung, wie auch eines ihrer Hauptwerke heißt, vielleicht sogar das Hauptwerk. Und ich denke eben genau das wird auch jetzt in den Nachrufen etwas unterschätzt, dass eben auch in Habermas selber der als großer Verteidiger es immer eine Dialektik gibt, weil eben die Aufklärung selber dialektisch ist. Also in dem Sinne, wie es, denke ich, Habermas einerseits in der Theorie, glaube ich, unterschätzt hat, aber gleichzeitig auch da autobiografisch, glaube ich, auch drückt sich das auch aus, unterschätzt hat, dass eben die Aufklärung nicht nur von außen bedroht wird, was weiß ich, von irgendwelchen Fanatikern, irgendwelchen Rechtsradikalen, irgendwelchen Postmodernen, die davon nichts mehr halten oder wie auch immer, sondern sie selber eine selbstzerstörerische Tendenz hat, die Aufklärung oder das aufklärerische Denken oder die aufklärerische Art und Weise, Gesellschaft zu organisieren und Politik zu machen. Ich denke, dieses Thema er wusste natürlich ganz genau, was seine Lehrer gesagt haben in den Seminaren, die ich bei ihm besucht habe, war Habermas hat sehr gerne gescherzt. Also seine Vorlesungen waren immer sehr lustig. Das war ein sehr guter Redner, das wissen wahrscheinlich eh alle. Und auch ein sehr gutes Seminar gegeben, in dem Sinne, es war nie langweilig oder so, aber den Witz, den er immer gebracht hat, allen Seminaren, die ich bei ihm besucht habe, war Horkheimer Adorno sagen, Dialektik der Aufklärungssprache ist selber Repressivsprache, selber hat durch diese Struktur Subjekt, Objekt, Prädikat schon eine repressive Struktur. Und was tun sie? Sie schreiben Bücher. Nachdem das ganze Seminar, es hat dann gelacht laut, ja, ich habe mich immer ziemlich geärgert, weil er natürlich, ich habe mich dann immer gefragt, versteht er das wirklich nicht, das Argument, oder will er es nicht verstehen? Ich weiß es bis heute nicht so ganz genau, aber er kennt natürlich das Argument, darum hat er es ja kritisiert und erwähnt auch, aber eben im besten Fall ignoriert er es oder eben hält es schlichtweg für falsch. Oder wie er da in seinem Witz aus dem Ausdruck gebracht hat, ist eben der Meinung, dass wenn man schon sozusagen spricht und Theorie macht und logische Gedankengänge sozusagen irgendwie darlegt, dann man automatisch auch sozusagen die Aufklärung zu 100% unterschreiben muss oder ihre Grundideen. Das ist ja das Argument seines Witzes. Und ich denke, dass da eben auch wieder da wiederum er den Dialekt nicht versteht. Ja. Natürlich ist das richtig, das Argument. Und Habermas, und zugleich ist es aber falsch. Ne? Weil natürlich wir tatsächlich keine andere Art haben zu sprechen, als zum Beispiel jetzt in der deutschen Sprache, die natürlich diese Struktur hat, die ich erwähnt habe, Subjekt, Objekt, Prädikat und so weiter. Und damit automatisch schon das Subjekt, was handelt, und das Objekt, was immer nur sozusagen sich alles gefallen lassen muss. Das ist eben diese grammatikalische Struktur, die sie kritisieren. Wir haben halt keine andere Art, uns auszudrücken. Darum drücken auch Horkheimer Adorno sich so aus, meistens auf Deutsch, manchmal auch auf Englisch, im Exil. Einfach nicht, weil sie jetzt finden, das ist die beste Art, sie auszudrücken, einfach weil es die einzige ist, die sie in dem Fall haben, oder die einzigen beiden, diese beiden Sprachen, die sie beherrschen. Und ich denke, und dass wir natürlich in dieser Dialektik uns alle befinden, haben wir selber übrigens auch, ja, dass wir permanent sozusagen einen Weg benutzen müssen, von dem wir wissen, es funktioniert eigentlich nicht. Es ist eigentlich längst sozusagen, man müsste es eigentlich sozusagen auf den Müllhaufen der Geschichte werfen, eine neue Sprache erfinden, die ganz anders ist. Gleichzeitig ist diese neue Sprache noch nicht da. Oder vielleicht auch eine alte wieder zu finden, aber die haben wir vielleicht schon verloren. Also sagen wir, haben im Moment diese Möglichkeit eben nicht. Die gesellschaftlichen Verhältnisse erlauben es auch nicht. Wie er selber ja auch in einigen Texten dann darstellt, mit dem solchen System und so weiter. Aber eben, ich denke, dass er das implizit gibt, weil manchmal schon so eine Dialektik, das muss man ihm zugutehalten. Also gerade auch in seinen politischen Texten, wo das dann indirekt dann doch wieder hochkommt. Ich denke auch, dass seine politischen Texte aus meiner Sicht die besten sind, weil ich halte die für besser und wichtiger als die philosophischen Texte. Aber eben den streng philosophischen Texten hat er dann oft diese Tendenz eben zum System im schlechten Sinne, und im Sinne eines Systems muss man natürlich dann Widersprüche ausmerzen, sonst kann man kein System aufbauen, ja. Und das, denke ich, das würde ich ihm ein bisschen eben als, denke ich, als Kritik, und das drückt sich eben auch aus in seinem Verhalten. Das wird auch komischerweise, ich habe auch sehr viele von den Nachrufungen gelesen, wahrscheinlich nicht alle, aber es wird überhaupt nie erwähnt, weder warum er Frankfurt verlassen hat, 68, da heißt man, er ist geflohen. Der ist aber aus ganz bestimmten Gründen geflohen, weil er sich eben total zerstritten hat mit den Studenten. Und weil er damals, also laut der Mythologie, die herrscht in Frankfurt, als ich studiert habe, angeblich hat er den Anruf getätigt. Gut, ob das stimmt, weiß ich nicht. Aber in Frankfurt erzählte man sich immer, Horkheimer und Donner haben gesagt, schmeißt die Leute raus, und Habermas hat das Telefon gegriffen, die Polizei angerufen. Ob das wirklich stimmt, weiß ich, was sicher stimmt, dass tatsächlich die Polizei gerufen wurde, mit Zustimmung, wahrscheinlich sogar unter Bitte, aufgrund der Bitte von Horkheimer Madonna. Aber eben angeblich hat der Habermas was mit sie zu tun gehabt, wie auch immer, ganz egal, ob das diese Geschichte stimmt oder nicht, war schon stimmt, dass er natürlich in einer sehr konfliktiven Situation stand mit den Studenten, genau aus dem Grund. Die Studenten haben ja, das heißt ja immer, die wären so radikal gewesen, hat viel rumgeschrieben und so weiter, das war aber nicht der Punkt war genau, dass gerade die Dialektik der Aufklärung 68 wieder so ein Revival, also das Buch meine ich jetzt, ein Revival gefeiert hat. Das Buch wurde ja gar nicht mehr aufgelegt, Horkheimer Madonna wollte es am liebsten vergessen, weil sie selber fanden, das ist so radikal in dem Augenblick, sie selber hatten sozusagen schon Distanz genommen, aber das Buch existierte natürlich, in Raubdrucken ist es dann zirkuliert, ganz wild, in Frankfurt und in Berlin und so weiter, und dann eben sozusagen haben die Studenten direkt der Aufklärung das Buch gegenüber den eigenen Autoren und auch gegen Habermas sozusagen verteidigt. Ja. Ein bisschen komische Situation, und dann ist er nach Starnberg geflogen und kam dann in den 80er wieder zurück, glaube 83, wenn ich mich erinnere, ein Jahr bevor ich dann in Frankfurt angefangen habe, oder 84, habe ich es vergessen, aber ein Jahr bevor ich kam, und dann eben sozusagen, wir haben ziemlich genau die gleiche Zeit in Frankfurt erlebt, und dann ich denke, dass auch da wieder es mehrere Konflikte gab, ich weiß nicht, ob es heute Zeit gibt, einen zu erwähnen, wo er auch wieder sozusagen sich in dieser Dialektik bewegt hat. Einerseits natürlich ein großer Kritiker der Repression, was weiß ich, wieder bei Waffen und so weiter, aber man hat natürlich zum Teil sehr kritische Positionen gehabt, gleichzeitig aber nie sozusagen die Radikalität der Argumente von der Dialektik der Aufklärung wieder aufgreifen wollte, eben aus philosophischen, aber auch aus politischen Gründen, weil er war halt SPD-Mitglied und wollte immer, und damit muss ich wahrscheinlich aufhören, nicht so fried zu reden bei der ersten Frage, aber wollte eben nicht nicht rausgehen. Also nicht nur aus der Partei, sondern aus diesem ganzen Kontext. Ja, und das war eben, das ist auch der Grund, warum wir uns dann sehr viel mit ihm gestritten haben, weil er doch sehr, also auf unipolitischer Ebene doch manchmal sehr opportunistisch war. Also wir hatten da so einen rechten Rektor und dann immer wieder so ein Abkommen gemacht hat. Und wie gesagt, ich weiß nicht, ob die Zeit ist, aber ich meine, und da, wie gesagt, das sage ich jetzt nicht unbedingt, um groß schlecht zu machen, einfach nur zu sagen, dass er selber auch im Alltag in dieser Dialektik sich ständig bewegt hat. Natürlich ein großer Kritiker, ganz klar, und gleichzeitig aber auch manchmal einfach ein Opportunist. Ja. Und wie gesagt, das ärgert mich ein bisschen schon, dass im Nachruf das überhaupt nicht erwähnt wird. Vielleicht, weil er jetzt gestorben ist, wollen wir gut über ihn reden. Aber ich denke, da hat Honneth auch ein bisschen nicht die Wahrheit gesagt, weil es gibt schon kritische Stimmen, die gibt es schon noch. Aber gut, bis dahin.
4: Ja, vielleicht war es sich Habermas auch einfach gar nicht vorstellen kann, dass Sprache was Repressives ist. Weil für ihn ist natürlich die kommunikationstheoretische Wende, ja, die Idee, dass wir über Sprache Versöhnung in Anführungszeichen erreichen können, ja, so ein Grundbaustein. Und sozusagen die Idee der Dialektik der Aufklärung oder von adornischen oder horkheimischen Schreiben, dass man quasi die Sprache durch sich selbst hindurch kritisieren muss. Ich glaube, sowas hat

0: sind, ne? Und auch für die Soziologie steht ja Habermas vielleicht auch eben auch für den großen Streit mit Luhmann über die Frage nach System und Lebenswelt. Und deswegen vielleicht auch noch mal an dich, Frank, sozusagen die gleiche Frage wie an Stefan: Was bedeutet eben Habermas für dich als Soziologe?
1: Es wird jetzt ein bisschen Ping-Pong. Also erstens auch vielen Dank für die Organisation und Einladung und dass so viele verschiedene Leute, wo ich viele gar nicht kenne, kommen. Das ist eine schöne Sache. Es wird ein bisschen Ping-Pong gehen, weil die Kolleginnen und der Kollege haben nun schon, also man stellt hier locker Fragen, aber wir haben die ja schon vorher bekommen. Ja. Jeder hat 5 Fragen und er hat sein Drive, ich habe meinen Drive. Es geht jetzt ein bisschen, also...
2: Wir werden auch nicht alle 5 schaffen, das kann ich jetzt schon sicher sagen.
1: Für mich, der Stefan, er ist Philosoph, er kann frei sprechen, aber ich bin Soziologe, ich muss ein bisschen, ich muss immer das Denken nehmen, darf auch drüber sprechen, aber muss immer in die Gesellschaft reinstellen, muss immer einen Zeitbezug herstellen, wie es die ältere kritische Theorie sagte, nämlich an jedem Denken klebt der Zeitindex. Das haben wir mir vor 15 Jahren so eigen gemacht. Immer nicht nur das Denken angucken, sondern als Soziologe gleich noch mit die ganze Gesellschaft und immer gucken, welcher Zeitindex klebt dem Denken an. Ja, so möchte ich jetzt beginnen und möchte Folgendes sagen. Da wir hier kein Tatort oder Braunschlag-Krimi schreiben, ja, wo die Auflösung am Schluss kommt, sondern kann ich das Ende schon vorwegnehmen. Ich fasse das Ende meiner Abhandlung über die 5 Stufen vorab ganz kurz zusammen, sehr prägnant, können Sie sich sicher merken, das andere wird wahrscheinlich, kann ich mich gar nicht so gut artikulieren, kann man sich gut merken, das kommt ganz am Ende raus, sage ich schon vorab. Und dann gehe ich aber eine Stufe zurück und das zeige ich anfangs was ganz anderes, nämlich was sehr Würdevolles und sehr Positives. Ich möchte Habermas am Anfang sehr positiv darstellen, möchte aber jetzt dem Ende schon vorgreifen, ja, und zwar, wie ich es wirklich sehe, ungeachtet Habermas kritisch oder nicht, ich sehe das Ende folgendermaßen. Wofür steht Habermas? Ich möchte alles zusammenfassen in 2 Sachen nur. Der Habermas steht, ich weiß gar nicht, ob sein Werk oder die öffentliche Figur, wie er gehandelt wird, auch wenn er tot ist, geht's immer so weiter, ja. Er steht für die westlichen Werte, für Freiheit, Demokratie, Rationalität, ja, dass es sowas gibt. Dafür ist irgendwie Habermas, ja. Und das ist ja an sich eine tolle Sache, ja, die westlichen Werte. Und das Zweite, wofür Habermas steht, und hier sehe ich kritische Geister und Köpfe sind junge Leute, ich bin sehr froh, dass sie sehr kritisch sind, aber Habermas steht für eine andere Generation, er steht für die Nachkriegsgeneration, er steht nicht für die Faschismusgeneration, Horkheimer Donner, sondern Nachkrieg, er muss eine neue Zeit konzeptualisieren und da steht er ganz klar, muss man ganz klar sagen, für, wie es sein Kollege Luhmann sagte, man muss auch mal Ja sagen zum Kapitalismus, schrieb Luhmann, ja, und bei Habermas ist es ja auch so, man muss in Faktizität und Geltung 1994 schrieb Habermas die sozialstaatliche Zähmung des Kapitalismus. Ja? Und Habermas steht einfach für diese Epoche. Vielleicht wären Sie auf eine andere Idee gekommen und ich viel später kann auch auf eine andere Idee kommen. Aber 1950, wo er begonnen hat, wo er eine Heidegger-Rezension geschrieben hat, wo sich die neue Bundesrepublik erst konstituiert hat, wo dann gegen Osten man sich absetzen musste und das Bessere im Westen sehen musste. Also da dachte er, der Kapitalismus lässt sich zähmen. Honneth sagt, er war immer kritisch, aber er dachte halt, er lässt sich zähmen und man kann das in den Griff kriegen. Das war halt einfach seine Epoche, so sehe ich es im Nachhinein. Also wie viele Jahre ist jetzt? 70 Jahre, ja. Seine Epoche war Zähmung des Kapitalismus. Was habe ich gesagt? Ich habe gesagt, Habermas steht für die Verteidigung der westlichen Werte, der Freiheit, ja, und des Subjekts, der subjektiven Rechte, ja, der sozialen Rechte. Da steht er dafür: Verteidigung der Werte und Freiheit, deiner Freiheit, deiner Werte, ja, und für Zähmung des Kapitalismus. Dafür steht er. Und jetzt gucke ich mal hier und heute rein. Er ist jetzt gestorben. Er kann gar nichts dafür. Was ist heute passiert? Ich finde die westlichen Werte. Ich will jetzt die Konfliktherde und die Kriege. Ich konnte mir nie vorstellen, dass es überhaupt wieder mal Kriege gibt in unseren Breitengraden, ja. Aber ich guck mal, diese Konflikte, ich will sie nicht namentlich aufführen, und die Kriege, die westlichen Werte liegen meines Erachtens in Schutt und Asche. Es ist ein historischer Fakt, das ist jetzt so, ja. Und diese Kriege, die es gibt, wenn man die analysieren würde, glaube ich, und mich wundert es eigentlich, dass man die ohne Kapitalismus analysiert. Ja, die analysiert man mit, eigentlich analysiert man sie mit Werte. Die Guten haben 100.000 umgebracht, aber es sind die Guten. Die Bösen haben auch viele umgebracht, die Bösen, die nehmen dann, wir müssen, wie sagt man, die ganzen Bösen muss man alle killen, aber die wachsen ja alle nach und so. Also man analysiert so, ohne über den Kapitalismus zu sprechen. Das glaube ich, so kann man das ja aus meiner Sicht, ich habe sehr viel gelesen drüber, ich lese auch viele Ökonomie-Sachen, ja, das kann man überhaupt nicht verstehen, was da auf dem Globus passiert, wenn man den Kapitalismus nicht analysiert. Kurzum,

0: Mein Schlussszenario ist sehr skeptisch, ja. Diese Werte in Schutt und Asche, den Kapitalismus draußen vorlassen, ist heute auch nicht mehr zeitgemäß. Ja, das ist mein Endszenario. Auch wenn wir in die Stufe 5 gar nicht kommen, ist das mein Endszenario. Jetzt komme ich aber zurück zum Anfang. Nur am Anfang spreche ich ein bisschen länger, nachher bin ich sehr kurz, ja. Ich will ja positiv anfangen, weil Habermas mir viel bedeutet hat, auch mir persönlich wirklich, ich war in Freiburg, viel gebracht hat. Und dann auch, weil er jetzt gestorben ist und weil wir ihn doch würdigen wollen, steht hier drüber Würdigung. Er sagt zwar kritische Würdigung, aber trotzdem Würdigung. Ich will also sehr positiv anfangen. Wie kann man positiv anfangen, indem man halt den Zeitindex anlebt? Und dann, was ich auch machen will, das kann man sagen, ich habe es von Habermas gelernt, aber vor allem von Marx gelernt. Und Habermas selbst hat es auch von Marx gelernt, nämlich eines der frühen Bücher von Habermas heißt Theorie und Praxis. Theorie und Praxis, da hat er den jungen Marx aufgegriffen, der in seiner Zeit, zum Beispiel von meinem Lehrer Popitz, der wurde sozusagen dem Kapitalismus entschärft und dann als Technikkritiker, der entfremdete Mensch und so. Und da hat sich Habermas mehr an den auch späteren ökonomischen Marx angeschlossen, ja, und hat plädiert, dass man Theorie und Praxis verstehen muss. Und das ist mein Zugang. Theorie musst du als Praxis verstehen, nicht nur als, was hat er geschrieben, die Argumente führen wieder, der Philosoph, jener Philosoph, Axel Honneth kommt, sondern Habermas in seiner Zeit, er hat Bücher geschrieben, aber ich gucke sie mal an als Soziologe, als praktischer Eingriff, praktische Intervention, ja. Und da würde ich sagen, da liegt seine große Bedeutung. Für mich und mein Fach, und da will ich nur drei Stichworte geben. Als ich begann zu studieren, in den 80er Jahren, ja eben nicht bei Habermas wie der Kollege, ich hatte schon einen Wohnheimplatz in Frankfurt, bin dann aber doch nicht hin, ja. Ich war erst in Berlin, dann bin ich an die Uni Freiburg aus privaten Gründen eigentlich, und dann, ich wollte Medizin machen, Psychologie, kritische Psychologie in Berlin, ja. Und in Freiburg, ich wollte mir ein Jahr Pause gönnen, und dann habe ich geguckt, was bieten die an, und ich habe gesehen, Soziologie kannte ich vorher gar nicht. Da gab es ein Seminar, kann man sich heute gar nicht mehr vorstellen, und ich will sie ganz kurz hineinnehmen in die Zeit damals, ja, welche Bedeutung Habermas damals hatte in der Zeit, als ich studierte. Ist heute unvorstellbar. Ich schaue also in Folie, da steht Ernst Bloch, Prinzip Hoffnung. Dreibändiges Werk von Ernst Bloch. Heute unvorstellbar, als sind das, wo ist das? Wo ist die Philosophie? Gibt es ja nicht mal in der Philosophie, ja. Und dann Marx, das Kapital, da war ich natürlich. Erster Band, ja, jede Woche 10 Seiten lesen und so. Marx, das Kapital, so Sachen gab es damals. Und diese ganzen Leute, also wie die Soziologie damals aufgebaut war, womit man sich beschäftigte, ja, und da war ich dann dort, da war ich dabei, so waren alle, von dort wurden 10 Leute Professor, einer ist der Hartmut Rosa, einer der Bröckling und so, ja, so hat man damals, alle hatten so gedacht. Und die älteren Leute, die da im Seminar auch waren, die hatten immer von, Habermas neues Buch, 1981 erschienen, ich kann das gar nicht, aber alle sprechen drüber, und deswegen möchte ich es Ihnen sagen, alle sprachen drüber, Habermas, Habermas, Adorno ist schon tot, ja, aber Habermas, alle sprechen drüber, dann sitzt du da und denkst, du bist bei was Wichtigem dabei, ja, und in Freiburg sprechen die drüber, in Frankfurt sprechen die drüber, aber auch in München vielleicht nicht, aber in Berlin sprechen die drüber, ja. Also alle sprechen drüber. Du fährst irgendwo hin, dann ist es bedeutsam und wichtig, und du liest es auch und du hast ein gemeinsames Thema. Und dann möchte ich sagen, Habermas war immer, wurde gesagt, und ich habe es auch wirklich, ich möchte Ihnen sagen, ich habe es fühlen können. Er war der Taktgeber. Die Bücher, die von ihm erschienen, zuerst habe ich sie nachgelesen, Theorie und Praxis, Strukturwandel der Öffentlichkeit, wurden ja nicht nur Bestseller, sondern haben eine ganze Wahrnehmung geprägt. In USA erst in den 90er Jahren, weil zu spät übersetzt worden ist, Strukturwandel, dass es überhaupt Öffentlichkeit gibt. Die gibt es eigentlich erst mit Habermas, wenn man sich das dann so anguckt. Ja? Strukturwandel der Öffentlichkeit, und dann kam ganz wichtig Technik und Wissenschaft als Ideologie, sehr interessant, Erkenntnis und Interesse und Legitimationsprobleme im Spätkapitalismus. Da hat man gedacht, der Kapitalismus, die ökonomische Maschinerie, was macht die mit uns? Die produziert Krisen, aber Habermas Argument war, die sind im Griff. Ja, die hat man im Griff. Dann verlagert sich die Problematik eher an die Legitimation. Machen die Leute mit? Stimmen die trotzdem zu? Wahrscheinlich nicht. Rechtspopulistische Wähler und so, ja. Junge Leute machen nicht mehr mit. Also, er hat immer das Gesamtpicture mit dabei gehabt. So war damals Soziologie. Und das möchte ich jetzt sagen. Das ist heute komplett verschwunden. Ich bin ganz sicher, ich müsste die jungen Leute, Mitarbeiter da hinten fragen, ja. Sind jetzt im 4. Jahr. Also, wenn man heute Soziologie studiert, glaube ich, dann lernst du, ich statte sie aus. Nach 5 Jahren gehen sie raus und dann geht man raus und denkt, ich bin ein guter Soziologe. Und dann, was machst du, guter Soziologe? Du misst irgendwas aus. Irgendwas wird schon zu messen geben, was du ausmisst. Damals überhaupt nicht. Damals gab es den Gesamtzusammenhang. Jedem war das sonnenklar. Und das war mega interessant. Und du warst bei einer großen Sache dabei. Und du hast dir immer mit überlegt, weißt, dieses Habermas-Buch, dann kam Theorie des Handelns, dann kam Faktizität und Geltung über das Recht. Da denkt man, alle denken über das Recht nach, alle kritisieren das Recht aus marxistischer Sicht und so. Also du hattest immer große Themen und du hast teilgenommen und da mitgedacht. Heute kann man sagen, Resonanz, das Hartmut-Rosa-Buch, so dick gibt's auch, aber das ist schon fragmentiert. Das lesen immer alle. Das lesen halt die kleine Gemeinde, die sich drauf, ein paar Philosophen, die haben sich drauf spezialisiert. Also es war eine komplett andere Zeit und da hat Habermas eine ganz große Bedeutung als Taktgeber. Natürlich wurde er auch zu dem großen Philosophen über Suhrkamp gemacht, aber er hat eine große Rolle und er war der Türöffner und er steht für eins und das werden alle hier lieben, vor allem in der Bildungswissenschaft. 2/3 meiner Soziologie. Er hat die Tür aufgemacht für interpretative, hermeneutische Ansätze. Er war auf Seiten von Adorno in der Positivismuskritik. Eigentlich heute top aktuelles Thema. Und da steht er dafür, diese Ansätze, die Tür riesenweit aufgemacht zu haben. Ja, das darf man nicht unterschätzen. Deshalb glaube ich, hatte er damals eine große Bedeutung. Die Soziologie hat sich ganz anders entwickelt, aber also, große Würdigung und großer Respekt, das Werk zu setzen, die Gedanken da drauf zu bringen. Dann gibt es Seminare dazu, dann zitieren ihn die Leute. Er hat da den Weg aufgemacht, auch für uns hier, dass wir heute sitzen können. So. Also das will ich mal als Positives vorausschicken.
1: Vielen Dank an
2: euch. Ich habe erwartet, das kommt noch mehr.
1: Vielen Dank an euch beide für diese Einblicke. Ich finde, die haben jetzt schon wirklich viel aufgegriffen, auch was wir jetzt als uns Fragen noch so überlegt hatten. Ich würde das jetzt auch mal über den Haufen werfen und sozusagen eher nochmal direkt 2 Nachfragen an euch beide vielleicht nochmal stellen und dann wieder an Nina abgeben. Also ihr habt es angesprochen, das Verhältnis zur älteren kritischen Theorie, das Verhältnis zum Marxismus. Jetzt kann man natürlich sagen, dass sozusagen von der älteren kritischen Theorie Kritik an den Produktionsverhältnissen hin zu Kritik der Kommunikation im Wandel stattgefunden hat, von Marx, Sozialdemokratie, diese ganzen Figuren, also sozusagen eine Entmaterialisierung der Kritik. Und ich glaube, die muss sich Habermas schon gefallen lassen, auch wenn er gleichwohl, ich habe nach seinem Tod nochmal in die Legitimationsprobleme des Spätkapitalismus da reingelesen und da fand ich schon ganz interessant, da war er durchaus auch noch in den 70er Jahren auf jeden Fall sehr nah an Marx und hat diese Figuren schon aufgegriffen. Honneth wiederum hat jetzt diese These vertreten und die fand ich interessant im Nachruf und da würde ich euch einfach so eine Einschätzung bitten, dass Habermas immer noch nah an Adorno und Marx ist, weil es ihm um die Perspektive der Versöhnung und durch eine Kritik des Bestehenden geht. Einmal eben durch Kommunikation und nicht mehr durch Produktionskritik und so weiter, aber dass diese Gemeinsamkeit sozusagen vorhanden sei. Und das kann man, glaube ich, durchaus triftig diskutieren. Da finde ich nochmal eure Perspektive drauf interessant.
3: Ja, vielleicht deine Frage aufgreifen, aber auch etwas, was Frank gesagt hat. Als du gesagt hast vorhin, damals war überhaupt nicht voraussehbar, dass es hier wieder Krieg gab. Das war genau der Streit mit Habermas. Weil aus meiner Sicht damals schon und auch aus Sicht von einer Gruppe, der ich damals teilgenommen habe, ging alles schon in den 80er ganz klar darauf zu. Eben diese unheimlich aggressive Art und Weise, wie sich eben sozusagen Europa und die sogenannte Erste Welt durchgesetzt hat. Also ich denke genau da gab es eben Naivität allgemein, aber auch in Habermas. Ich denke, deswegen wurde auch so gefeiert, weil das sozusagen diese Idee, es läuft alles wunderbar, wir im Westen machen eh alles richtig, auf eine unheimlich naive Weise durchgesetzt hat. Ich denke, das teilt er mit Honneth, auch das Problem, beide sind schon extrem eurozentrisch. Also das war ja auch ein Konflikt, was ich hatte, als ich dann über 2 mexikanische Philosophen schreiben wollte. Habermas hat dann im Fachbereichsrat gesagt, ich habe diesen Namen noch nie gehört, 2 Philosophen in Lateinamerika, also Sanchez Vázquez hat in seine Philosophie der Praxis über 50 Mal wurde sein Buch nachgedruckt, jeweils mit über 2000 Exemplaren. Also Philosophen haben eine Bedeutung, die vielleicht sogar an die von Habermas in Europa herankommt und ihr kennt sie nicht, okay, verstehe ich, weil man kennt die hier nicht, aber daraus hat er einen Schluss gezogen, dass sie irrelevant sind. Ja, und hat sich sogar eben dann, hat dann dagegen gestimmt. Er wollte sogar mein Doktorarbeitsthema verhindern. Zum Glück haben dann die Logiker, die waren ja viel lockerer als er, die haben dann, die mochten Habermas auch nicht, das kam noch dazu, die haben dann gegen ihn gestimmt und dann indirekt für mich, die haben mich sozusagen gerettet. Aber sagen wir mal, es gab schon in ihm und auch in Hornet eine unheimliche Fixierung auf die Autoren, sie kennen, um das mal ganz platt zu sagen, ja, auf ihre kleine Welt, auf Englisch und auf Deutsch, was da so publiziert wird. Ich weiß nicht, ob vielleicht auch Französisch lesen, aber sagen wir eben bis Europa plus USA und vielleicht ein bisschen Japan oder so noch. Ich denke schon, und das, und genau Ding aus dieser Perspektive war natürlich kein Krieg, woher sie war, das ist klar. Aber mit einer bisschen weiteren Perspektive war ganz klar, dass das früher oder später schief gehen wird. Ja. Es gab einfach solche extremen, Ungleichheitsverhältnisse und solche extremen Ausbeutungsverhältnisse, auch auf internationaler Ebene. Und das hat eben, denke ich schon, Habermas eben völlig unter den Tisch gehauen. Und da hat er eben auch mit seiner Kommunikationstheorie, einen Fehler gemacht, weil natürlich aus der Sicht der Unterdrückten, sowohl lokal als auch im weltweiten Maßstab, es oft besser ist, es gibt keine Kommunikation. Es ist oft besser, die wissen nicht so viel, die von außen oder von irgendwo her kommen, zum Beispiel wissen wollen, was der Goldschatz. Damals in Mexiko gab es den großen Goldschatz, als die Spanier kamen. Und die wollten unbedingt wissen, wo ist der Goldschatz von Montezuma. Ja, den haben sie bis heute nicht gefunden. Aber die haben den dann in fünf Füße verbrannt und so weiter. Und der hat dann geschwiegen. Also das ist auch etwas, was in Mexiko und auch in der dortigen Philosophie immer sehr hervorhebt, dass oft sozusagen Schweigen emanzipatorisch ist als Reden. Und das genau das versteht Habermas nicht. Weil natürlich aus der Sicht des Eurozentrismus ist es natürlich gut, man weiß alles über die Welt. Weil wo gibt es welchen Rohstoff, wie viele Leute leben da, ja, was kann man mit denen anfangen? Aus der Sicht der Herrschenden, und in irgendeiner Weise war Habermas dann letztlich doch denken, auf der Seite der Herrschenden, ist Kommunikation immer gut, das stimmt, man muss alles wissen. Aber aus der Sicht der Beherrschten und Unterdrückten ist es oft besser, man weiß nichts über sie oder so wenig wie möglich. Und ich denke, das ist ein Fehler in seiner Grundannahme, in seiner Kommunikationstheorie. Also geht da, wie gesagt, es gibt so eine Naivität, die er dazu natürlich mischt mit so ganz kritischen Ansätzen, das ist unleugnbar. Und natürlich war er kritischer als fast alle anderen deutschsprachigen Philosophen zusammen damals, also jetzt mal ausgenommen in der alten kritischen Theorie. Das ist natürlich richtig. Und ich bin auch damals deswegen nach Frankfurt gegangen. Ich habe erst in Mainz studiert. Da wollten wir sogar Habermas einladen. Das haben die da verhindert, die konservativen Professoren. Also wir als Studenten wollten ihn einladen. Und das war ein Grund, dass der, okay, dann gehe ich heute nach Frankfurt studieren, direkt bei Habermas. Aber als ich halt dort war, es war ehrlich gesagt da zum Teil schon eine große Enttäuschung, weil es gibt schon so ein, wie gesagt, das ist, glaube ich, ein bisschen wie mit Rom und der katholischen Kirche. Das heißt, es ist niemand so viel Leute sich über die katholische Kirche und den Vatikan lustig machen wie in Rom. Weil sie einfach von so nahe kennen und ganz genau wissen, in welches Bordell gehen es die Kardinale und so weiter. Die wissen alles, ja. Das sind die ganzen kleinen Geschichten aus ihrem Alltag. Und so ein bisschen sind in Frankfurt auch. Also in Frankfurt, die Frankfurter Studenten, ich kannte keinen einzigen, der Habermasianer war. Die Habermasianer waren alle, die kamen aus Japan, die kamen aus Südkorea, die kamen aus der ganzen Welt, ja. Und ich dachte, das war komisch. Das war auch ein komisches Gefühl. Ich dachte, was ist hier eigentlich los, ja? Warum finden die alle Habermas so toll und wir kritisieren ihn so? Also ich habe das selber auch ein bisschen als komisch wahrgenommen. Die Leute kreuzen und überqueren irgendwelche Atlantike und Pazifik und so weiter und geben ganz viel Geld aus, um bei dem zu studieren. Und wir haben das sozusagen so näher mehr mitgenommen und haben den jemand kritisiert. Also ich weiß, bis heute verstehe ich ehrlich gesagt noch nicht ganz, aber was schon stimmt, natürlich, also im weltweiten Kontext, einer der wenigen, der überhaupt noch ein bisschen Kritik zugelassen hat. Das ist natürlich, das ist völlig klar, da gibt es überhaupt keine Frage. Stellt, glaube ich, niemand in Frage. Aber trotzdem würde ich sagen, dass diese Kritik nicht ausreicht. Dass das eben eine Kritik ist und ich denke, dass auch das jetzt wieder dieser Niedergang des Westens schon mit verschuldet ist durch diese nicht ausreichende Kritik. Also ich denke schon, dass es eben diese Selbstkritik, Hocker, Madonna haben mir die Dialektik der Aufklärung geschrieben, nicht um die Aufklärung niederzumachen, sondern gerade um sie zu retten, durch eine radikale Kritik hindurch. Und ich denke, das hat, glaube ich, haben wir es nie so ganz verstanden oder verstehen wollen. Das ging um einen Rettungsversuch und einen radikalen Rettungsversuch in einer radikal schlimmen Zeit, die des Nationalsozialismus, meine ich natürlich. Und ich denke, dass Habermas etwas naiv angenommen hat, das ist Geschichte, das ist vorbei. 8. Mai 45, 9. Mai 45 wird die Kapitulation unterschrieben, es ist jetzt vorbei. Und da denke ich, da hat er sich geirrt. Das war nicht vorbei und ist nicht vorbei. Und ich denke, ich verstehe zwar seinen Optimismus, wie gesagt, es ist auch sympathisch natürlich zu sagen, ich will jetzt wieder mal neu anfangen, auch in Deutschland. Ich will nicht im Exil bleiben, wie das Marcuse zum Beispiel gemacht hat oder Neumann auch. Also es sind ja verschiedene dort geblieben, weil sie in Deutschland keine Perspektive gesehen haben. Und Habermas sagt, wir müssen hier eine Perspektive aufbauen. Wie gesagt, verstehe diese Haltung. Ich teile sie nicht, deswegen bin ich auch weggegangen. Aber ich verstehe sie. Also ich kann das gut verstehen. Es ist gut, dass Leute hier geblieben sind. Das finde ich sehr wichtig. Aber trotzdem denke ich, da darf man nicht naiv sein, weil man eben durch diese Naivität, denke ich, eben nicht versteht, wie eben die Aufklärung durch bestimmte falschen Grundannahmen, wie zum Beispiel die der Kommunikation. Ich denke, das von Anfang an war das falsch konzipiert, dann Leerräume, so Vakuum aufbaut, in das dann eben die Rechte einbrechen kann. Ich denke, das ist das Problem. Wenn man sozusagen bestimmte Fragen ungelöst lässt, dann übergibt man sozusagen der Rechten die Lösung, in Anführungszeichen, das sind keine wirklichen Lösungen, aber es ist eine Pseudolösung. Ja? Zum Beispiel das Problem der Gleichheit. Ja? Das Problem der Gleichheit in die dialektischen Zusammenhang mit der Ungleichheit, was ja bei Marx ein sehr wichtiges Thema ist, was Habermas völlig unterschätzt, glaube ich, und eben ganz aufklärerisch eben nur auf den Begriff der Gleichheit setzt. Und nicht kapiert, dass es eben zum Gleich eben der Gleichheitsbegriff auch ein repressiver Begriff ist. Er ist natürlich emanzipatorisch, weil er alte Unterdrückungsformen, Antisemitismus und so weiter überwinden kann, durch die Aufhebung der Ghettos und so weiter, der mittelalterlichen meine ich jetzt, aber zugleich, aber auch die Gleichheit auch zur Pflicht wird. Und da plötzlich eben alle zum Beispiel, was weiß ich, eine bestimmte Form zum Beispiel des Diskurses oder wie auch immer, da könnte ich jetzt tausende von Beispielen nehmen und sich unterwerfen müssen. Nebenher betrachtet, ich bin keine Frau und habe auch nie als Feministin oder Feminist gekämpft, aber es gab einen großen Konflikt auch mit den Feministinnen in Frankfurt, wo die gesagt haben, Herr Habermas, zu allen, wir wollen jetzt eine Professorin mehr. Es gab nämlich 8 Professoren und eine Professorin, und dann haben dann eine Gruppe von Feministinnen gesagt, wir wollen jetzt eine mehr als eine neue Professorin haben, und hat Habermas ganz radikal dagegen argumentiert. Er hat gesagt, nein, hier muss immer der Bessere gewinnen, und wenn bisher nur eine Frau die Bessere war, dann kann man leider nichts tun. Ja? Und dann erst aber ganz, ganz aufklärerisch, im schlechten Sinne in dem Fall aufklärerisch. Einfach sein Gleichheitsbegriff, wir müssen alle gleich behandeln. Wir werden dort nur eine Frau bevorzugen, nur was eine Frau. Letztlich, das muss ich dazu sagen, ehrlichkeitshalber, hat er dann bei der Abstimmung erst für einen Mann gestimmt, dieser Hösle, der aus Italien kommen wollte. Und dann ging es aber aus so Pattsituation, da wurde ja auch die Abstimmung wiederholt. Und dann hat er für eine Feministin, das habe ich jetzt vergessen, wer das war, die ist ja nur ganz kurz geblieben, der war dann zu blöd in Frankfurt, ging dann wieder. Aber da hat er dann für die gestimmt. Das hat er jedenfalls uns dann nachher so hinten herum erzählt. Und es war eine geheime Abstimmung, ich nehme an, das hat gestimmt. Also das ist typisch Habermas. Also das, was ich vorhin gesagt habe mit der Dialektik. Also einerseits hat er manchmal eben diese, denke ich schon, sehr für mich sehr kritisierbaren sowohl Theorien als auch Handlungsweisen gehabt. Gleichzeitig hat er eben irgendwie gerade auf politischen Ebenen auch so ein Gespür gehabt, gerade für diese Dialektik. Also ich denke, dass er politisch und praktisch manchmal viel kritischer war, manchmal, als in seinen Texten. Das müsste man noch viel mehr hervorheben. Es gab da ganz eigene Widersprüche. Aber nach Tschernobyl zum Beispiel hat er uns ein großes Plakat raushängen lassen aus seinem Büro, was schön zur Straße rausging. Da stand drauf, Tschernobyl, the power of positive thinking. Obwohl er meiner Ansicht nach gar nicht so extrem positivismus kritisch war wie Adorno. Ich denke, das hat er zu wenig gemacht, aber hat immerhin dieses Plakat erlaubt und so weiter. Also ich denke, es gerade wie auf politischer Ebene war oft hier radikaler. Und gleichzeitig aber wieder opportunistisch. Aber ich denke, er drückt sehr gut aus, erinnert mich ein bisschen an Hegel. Das meine ich jetzt positiv. Also ich hätte einerseits ja ein sehr großer Denker mal und manchmal einfach ein Opportunist, der einfach nur dann mit dem preußischen Prinzen Abendessen gegangen ist und dann irgendwie in seiner Rechtsphilosophie plötzlich oben einen Prinzen ober drüber setzt über den ganzen demokratischen Staat, wo man denkt, was ist denn jetzt los? Ich denke, so ein bisschen Habermas auch. Das, glaube ich, ist typisch für einen Staatsphilosophen, ja. Also für guten Staatsphilosophen. Dass er einerseits diese kritische, hochreflektierte Seite hat, aber gleichzeitig dann doch eben Staatsphilosoph sein will und es auch ist. Eben auch im schlechten Sinne, ja.
1: Ich würde auch ergänzen, dass tatsächlich seine Anmerkungen und Bemerkungen und Kritik vom Antisemitismus, die haben, waren eigentlich immer stichhaltig und die hat er auch durchgehend beibehalten. Also da fand ich das immer sehr stabil, auch gerade nach dem 7. Oktober, da waren sehr kluge Bemerkungen immer noch dabei, als eben, wie du sagst, politischer Denker.
3: Und immer als Aufklärer, da war wirklich ein großer Aufklärer, das hat auch gut durchgesogen, bin ich völlig einverstanden. Ne?
1: Frank?
0: Ich sehe es auch so, dass Habermas vergleichsweise wirklich stabil war und das schätze ich auch sehr eigentlich an ihm. Man könnte natürlich leicht sagen, er hat in Starnberg von einem modernen Architekten ein neu für ihn gebautes Haus mit seinem in Deutschland sehr viel Gehalt als Professor an der Uni Frankfurt, kann man sagen, und dann als Staatsphilosoph, wie du sagst, kann man sagen, von der Warte aus, von der Position aus, vom Starnberger See, ich war nicht dort, ja, da lässt sich gut reden, ja, und dann Kommunikationstheorie, Verständigung, da kann man gut reden und so redet man alle schön miteinander. So, also, das hört sich nicht so gut an, und deshalb möchte ich aber eingangs, ich möchte es mal, bevor ich es gleich problematisiere, aber erstmal verteidigen, wie es in der Zeit gewesen sein könnte. Ja? Was war sein Argument damals? Sein Argument war damals, mit der alteren kritischen Theorie geht es nicht weiter. Er hat das selber vorher ein paar Gründe gebracht, Stefan. Und ich finde, ist mir gerade vorher eingefallen zum ersten Mal, ja. Vielleicht ist das Problem, dass man sich immer, dass ich Habermas immer und auch wir beziehen uns immer auf die Dialektik der Aufklärung. Und da kann man sich leicht abgrenzen. Hätte sich Habermas besser mal auf die neueren Schriften von Adorno bezogen, den Positivismusstreit oder Spätkapitalismus und Industriegesellschaft, also die Gegenwartsanalysen, dann ist ganz, ganz anders. Was hat er der alten kritischen Theorie der Dialektik der Aufklärung vorgeworfen, für die ich heute große Verständnis habe, aber damals hat mir das 30 Jahre lang auch eingeleuchtet, die Kritik. Da war ja die Problematik wurde naturalisiert, enthistorisiert. Es war nicht mehr der Kapitalismus schuld, der Faschismus, sondern es war so die Naturgeschichte. Vom ersten Steinschlag, guck mal die Menschen an, was sie gemacht haben in 6000 Jahren Geschichte, vom ersten Steinschlag und Feuererfindung bis zur Atombombe. Es ist eine schreckliche Geschichte. Es wurde naturalisiert, ja. Das ist natürlich, das können Soziologen heute nicht so gut finden, ja, weil es ein geschlossener Zusammenhang ist und dass es geschichtslos ist. Das ist einfach der Mensch, guck ihn mal an, ja. Und das hat er an der alten kritischen Theorie kritisiert, kann man das so sagen, aber naja, so. So ist es auch nicht gemeint und so, aber dann kann man sich absetzen. Und dann war ja sein Argument, man müsse der alten kritischen Theorie ein normatives Fundament verleihen. Ja, was, das ist überhaupt nicht mein Anschluss, aber ich sehe es in den ganzen Studies, die wir haben. Ich will sie nicht mit Namen aufführen, aber und da wurde mir auch gesagt von heutigen Studenten, ja, wir wollen noch ändern und so. Also ich glaube, viele haben diesen normativen Ansatz. Auch in der kritischen Theorie gibt es so oft, auch bei Honneth und so, da gibt es so, das Normative sei wichtig und bei Rosa vielleicht. Aber für mich eigentlich gar nicht. Aber das war halt sein Ding. Bei denen fehlt was, ich brauche was Zweites. Und jetzt kommt's. Das ist zwar nur technisch, aber das ist sehr wichtig fürs Verständnis. Habermas Idee war, wir dürfen nicht nur die Gesellschaft eindimensional analysieren, sondern wir müssen zwei Dimensionen sehen. Jetzt kommt mein Plädoyer der Verteidigungsrede her, oder wenn ich plausibel machen, warum das damals vielleicht innovativ war und manchen einleuchtet, mir nicht, aber manchen leuchtet wird das einleuchten. Habermas argumentierte zuerst in frühen Büchern, es gibt Arbeit, wie bei Marx, ja, der Mensch bearbeitet die Natur, benutzt die Technik und so, beutet die Erde aus. Aber es gibt eben auch Habermas Idee Interaktion. Und später, ab Theorie kommunikativen Handeln, spricht er von Produktion und Verständigung. Und jetzt, was haben wir davon? Wir haben davon in ganz vielen Fächern, ja, wir haben davon, wir müssen nicht nur die Arbeitswelt in den Kapitalismus analysieren, wir können auch gucken, gibt es da vielleicht einen Fortschritt? Ja, was machen die in Familie? Was machen die in der Zivilgesellschaft? Entwickelt sich da was? Neue, wie Klaus Thebeleit sagt, neue Interaktion zwischen Eltern und Kindern, neue Sozialisationserfahrungen für junge Leute. Also er macht eine zweite Dimension auf. Und da kann man wirklich, könnte man wirklich sagen, mit Honneth, der ja nicht auf Kommunikation, sondern auf Anerkennung setzt und Rosa jetzt auf Resonanz. Ja, du hast Bereiche, kann man viele Bücher machen, sehe ich auch in der Pädagogik, Resonanz. Studien und so, Resonanz im Klassenzimmer, jeder ist dafür. Ja. Also ich habe neue Stichworte, Interaktion, Kommunikation, Anerkennung, Resonanz, dass ich einen anderen Bereich, eine zweite Dimension angucken kann. Ja. Und jetzt können wir gucken, da ist der Kapitalismus, da ist das System, die Bürokratie, die Politik, macht alles vermachtet und so und Technik. Und da drüben sind die Menschen und die machen was und das haben ja alle gern. Wir machen Widerstand, Protestgruppen, 15 verschiedene Protestgruppen, Fridays for Future, alle wenden sich dagegen. Also ich kann nicht praktisch den Protest und Widerstand der und gucken, was machen die da. Ja, also da möchte ich jetzt die Bahn brechen für Habermas, das ist diese Zwei-Reiche-Lehre, gegen die ich dann später als Soziologe bin, aber so hat er das eingeführt und es hat sehr vielen eingeleuchtet. Man könnte auch sagen, es hat die alte kritische Theorie unbedingt zerstört, aber jetzt wollte ich es mal so darstellen und ich sehe es an vielen Seminaren, vielen gefällt es. Da kann man auch, bei Adorno kann man nur ein philosophisches Buch schreiben und heulen über die Welt, ja. Es bringt aber auch viel, ja, vielleicht spornst dich an. Aber mit Habermas kannst du auch, da kannst du dann Forschung machen, da kann man gucken, wie entwickelt sich da und dort und so, ja. Das kann man umsetzen, ja, das ist dann, oder Anerkennungsverhältnisse kann man gucken, hier Frauen kämpfen für irgendwas, also, kann man das auch sozusagen positiv sehen, wird sozialwissenschaftlicher, ja, wird nicht mehr so zusammengefügt. Jetzt komme ich zu meiner ganz kurzen Kritik. Wenn man Marx und Adorno als Produktionsparadigma reklamiert, ja, als ob Marx nur die Produktion gesehen hätte und da drin übrigens nach Habermas die Verdinglichung platziert, dann erkennt man nicht, was eigentlich Marx und Adornos Argument war. Und es ist nicht, dass der Mensch, er macht Fabriken und er beutet die Natur aus und er beutet den Arbeiter aus, sondern ich glaube, der Hauptpunkt für Adorno und Marx war, dass die Organisation des Verhältnisses Menschen-Natur vollkommen irrational erfolgt, weil 9 Millionen alle nur ihren eigenen Tauschwert produzieren und die Reorganisation und Distribution des Tauschwertes komplett irrational ist, also wilde Verhältnisse sind, die sich, wie Adorno schrieb, über den Köpfen der Menschen realisiert. Ja. Und diese Irrationalität ist bei Marx wirklich, kann man wirklich finden, bei Adorno auch, als Verdinglichung beschrieben. Habermas hatte die Verdinglichung aber gesehen im Mensch-Natur-Verhältnis. Also ich produziere, dann ist das Produkt der Arbeit mir entfremdet. Ja, aber die Irrationalität des Kapitalismus als Verdinglichung zu sehen, dann ist man bei Kapitalismuskritik. Das hat aber Habermas nicht gemacht. Habermas hat die zwei Reiche-Lehre eingeführt. Und meine Kritik daran ist, das haben wir über viele Jahrzehnte eigentlich klargelegt, ich bin nicht für die zwei Reiche-Lehre, ich bin mit Hegel und mit Foucault für die eindimensionale Analyse, ja, nicht auseinanderreißen, nicht sagen, dort ist das System, hier ist die Lebenswelt, sondern das System produziert die Lebenswelt. Hier sitzen Subjekte, widerständige Subjekte, aber die sitzen auch nicht draußen, das sind auch Produzierte in unserem Bildungssystem. Also dieses zusammenzusehen wäre mein Ansatz und nicht diese zwei Dimensionen zu sehen, aber ich wollte mal ein Plädoyer halten, dass viele das ja einleuchtet, dass man auch, was machen wir mit dem? Dem Widerstand der Menschen, der Anerkennung, dass sie auch was leisten können, dass sie was dagegen halten können. Das war Habermas Idee. Wie ich eingangs sagte, irgendwie schiefgegangen, sagte er in späten Interviews auch. Traurig. Er hat sich's ganz anders vorgestellt. Und jetzt noch, nachher bin ich wirklich kürzer. Ich wollte seine Theorie als Praxis sehen. Man könnte auch so sagen, guck mal, zu meiner Zeit, da gab es dann natürlich Marx, dann sagt man, ich kritisiere Habermas aus marxistischer Sicht, und dann gab es Bücher, Marx, Klassenanalyse, politische Ökonomie. Die liest aber niemand. Die liest man in Hochschulseminaren. Das hatte keine Resonanz draußen. Habermas-Analysen, Legitimationsprobleme, Technik und Wissenschaft als Ideologie hat draußen Resonanz. Er wurde damit Staatsphilosoph. Und ich würde wirklich sagen, die marxische Kapitalismuskritik ist natürlich nach wie vor das Leitparadigma auch für heute, aber man muss es natürlich übersetzen und gucken, wie das heute operiert und nicht einfach die Bücher zusammenfassen und sagen, ökonomistisch oder Klassenkampf und so, sondern es muss konvertiert werden in Gegenwartsanalysen, ja. Und wenn wir das nicht machen, dann, also, und Habermas hat es jedenfalls, er hat gesagt, hey Leute, wir müssen nicht nur diese Kapitalismus analysieren, sondern wir müssen den Leuten was Positives geben, dass sie sich orientieren, dass sie gucken, wie machen wir den Parlamentarismus? Wie wehrt ihr euch in der Zivilgesellschaft? Wo fehlt's vielleicht noch? Was könntet ihr machen? Also, man muss ihnen was Positives geben. Ja, das Verständigungsparadigma war so, was etwas zu Verwirklichendes, nicht die abzubildende Welt, sondern das, was noch nicht da ist. Ja, das kann man auch positiv sehen, dass dann, ist nicht mein Ansatz, aber ich wollte darauf hinweisen, wie ich glaube, wie Habermas das damals intendiert hatte.
2: Willst du noch kurz was dazu sagen?
4: Also, genau. Ja, eben, ich habe noch ein bisschen. Eben, ein bisschen anschließend an das, was Frank sagt, wollte ich sagen. Ich denke, es gibt schon einen Habermasen Kommunikationsfetischismus. Also, ich denke, er kapriziert sich so sehr drauf. Und das drückt sich, also das sowohl theoretisch als aber auch in seiner politischen, universitätspolitischen Aktion. Es war mit Frankfurt mal eine Veranstaltungsreihe, wir hatten damals einen rechten Universitätspräsidenten, der wollte dann lauter Wirtschaftsführer, hat er die genannt, also das Wort hat er selber geführt, einladen. Es waren alles Leute, die in dem Nationalsozialismus ihre Karriere begonnen haben, ausnahmslos. Der Einzige, der kein Nazi war oder nicht im Nationalsozialismus an führender Stelle mitgemacht hat, war ein Bundeswehrgeneral, der war zu jung. Aber all die ganzen Wirtschaftsleute waren alle, Abs zum Beispiel, Hermann Josef Abs, der Chef der Deutschen Bank, der wichtigste Organisator war, um den Zweiten Weltkrieg zu finanzieren, als auch Merkel zum Beispiel von der Bosch AG und andere sehr wichtige Leute, die alle in höchster Position, aber nie sozusagen groß belangt wurden, weil sie eben auf der Wirtschaftsseite waren und auch sehr gute Kontakte hatten zu Kapitalisten in USA zum Beispiel, auch Frankreich, in England und so weiter. Jedenfalls, die wurden dann eingeladen, wir haben dagegen protestiert, wie kann eine Gruppe, die ist untergekommen, Linke, und dann wurde es im Senat diskutiert und da hat Habermas den Präsidenten verteidigt. Und unser Argument war, diese Leute sollen nur kommen, wenn sie auch über ihr Leben vor dem 8. Mai 1945 reden.
3: reden. Weil in ihrer Biografie beginnt ihr Leben immer auf wunderbare Art und Weise erst am 8. Mai 1945. Davor ist irgendwie das Geburtsdatum und dann geht's direkt über zum 8. Mai 1945. Davor gab's nichts, ja. Also die schweigen über ihr Leben im Nationalsozialismus. Wir haben gesagt, sie können gerne kommen, aber wir werden ihnen Fragen stellen und die müssen beantwortet werden. Was haben sie genau getan? Wie viele Zwangsarbeiter haben sie verschoben? Wie viele Leute haben sie vielleicht so persönlich ausgewählt, dass sie ins KZ kommen? Und solche Fragen, das wollten sie nicht beantworten. Sondern wenn sie die nicht beantworten, sollen sie lieber gar nicht kommen. Und Habermas hat dann eben diesen Kommunikationsvorschlag gemacht. Wir machen das ganz toll, ganz offen, ganz pluralistisch. Es kommt dann einer von diesen Leuten, die eingeladen sind, und dann noch ein Linker. Und dann wieder einen von diesen Wirtschaftsführern und dann wieder ein Linker. Er wollte so was ganz Pluralistisches machen. Und wir haben gesagt, das ist absurd. Ja, weil genau diese Leute wollen ja durch ihres Reden eigentlich schweigen. Die wollen reden. Was haben sie da ab 45 gemacht, um zu verschweigen, was sie 33 bis 45 gemacht haben? Das ist eben das Problem bei der Kommunikation, dass Kommunikation oft sozusagen nur eine Art ist des Schweigens, des Tabus. Also das ist überhaupt nicht, in der neuen Bundesrepublik ist es ja bis zu den 50er Jahren, früher 60er, war zu sagen, einfach, wurde einfach geschwiegen. Und dann, und da war vielleicht Habermas sogar noch ganz gut in der Kommunikationstheorie, aber dann die neue Strategie, die es bis heute ist, reden. Über Nationalsozialismus, um zu verhindern, dass man überhaupt kapiert, was da passiert ist. Ja. Es wird ständig geredet, Gedenkveranstaltungen und so weiter. Und das alles, oder mit ganz wenigen Ausnahmen, ist die einzige Funktion, um das Tabu über Reden aufrechtzuerhalten. Und ich denke, das unterschätzt Habermas. Und er ist unterschätzt das theoretisch, aber auch politisch, in diesen universitätspolitischen Debatten zumindest, hat er, wie gesagt, ich denke, er ist auch wieder naiv. Er war einfach zutiefst naiv, dass er einfach nicht verstanden hat, wie gesagt, wir reden oft einfach eine besonders potente, sagen wir mal, eine besonders starke Form des Schweigens ist. Also es ist oft viel schweigsamer ist es zu reden, als zu schweigen. Ja, und deswegen, also das ist übrigens was man in Mexiko oft denkt. In Mexiko, das heißt es oft, als jetzt, wenn man jetzt wirklich was ausdrücken will, dann schweigt man jetzt mal. Und wie gesagt, das ist eben, das bisschen vielleicht auch ein bisschen diese europäische Art und Weise, dass man denkt, Reden ist automatisch gleich Kommunikation. Das ist natürlich völliger Unsinn. 90% des Redens ist doch eine Antikommunikation, jedenfalls die heute stattfindet. Und ich denke da, wie gesagt, das weiß aber natürlich alles, was ich gerade sage, aber trotzdem hat er so eine Mischung aus bewusster und unbewusster Naivität, die manchmal, glaube ich, ungewollt ist, manchmal vielleicht aber auch gewollt. Er war schon, wie Finn auch gesagt hat, also er war schon ein Machtpolitiker. Also das wird meiner Meinung nach unterschätzt, aber wirklich, also das war wirklich beeindruckend, wie der sich durchsetzen konnte. Ja, wie gesagt, das meine ich jetzt positiv als auch negativ, aber wie gesagt, als Machtpolitiker hat er sozusagen das auch bewusst eingesetzt, dieses Übersehen des Schweigens, pardon, des Redens als neue Form des Schweigens. Und ich denke, das wäre, glaube ich, so eine Kritik, jetzt gar nicht unbedingt an Habermas als Person, weil er war bestimmt einer der Besten in diesen ganzen Leuten, aber ich denke schon, dass die ganzen sozusagen Zwielichtigkeiten und auch Unvollkommenheiten, oder das ist jetzt sehr freundlich gesagt, oder auch diese ganz schrecklichen Zeiten der nach 45 BRD oder Vereinigtes Deutschland auch, dass die sich irgendwie in ihm ausdrücken. Also ich denke einfach die BRD ist absolut gescheitert. Also ihr Versuch, den Nationalsozialismus zu gewinnen, ist meiner Ansicht nach nicht nur halb gescheitert, sondern völlig gescheitert, was man auch heute in den Wahlergebnissen sieht. Ja. Weil ich denke, diese angeblichen Versuche, das zu überwinden, die waren keine echten Versuche. Ja, und ich denke, dass Habermas da irgendwie natürlich schon innerhalb dieses Spektrums bestimmt der Kritischste da war, okay, das stimmt, aber ich würde sagen, er war immer noch in dem Spektrum dieser gescheiterten Bundesrepublik Deutschland, die in Wirklichkeit eine richtige Aufarbeitung des Nationalsozialismus verhindert hat. Wenn er, wie gesagt, natürlich, wir haben wir so eine Grenze. Und manchmal war er vielleicht sogar auf der anderen Seite. Also er weiß, und wie gesagt, und das schätze ich, du hast ja Beispiele erwähnt, das schätze ich auch sehr in diesem Moment, wo er plötzlich doch auf der anderen Seite stand. Das will ich überhaupt nicht abstreiten. Und ich habe mich sehr, gerade im Historikerstreit, habe ich ihn sehr, sehr geschätzt, dass überhaupt einer nochmal diesen Leuten von rechts und deren Paroli bietet, Honnolte und so weiter. Und wer sagt, habe man da noch den Zugang zur Presse, ja, das muss man auch so sagen. Immer, gesagt, das meine ich jetzt positiv, als guter Machtpolitiker wusste einfach, wie man einen Artikel präsent, also auch platziert. Wie gesagt, das meine ich jetzt gar nicht ironisch und abwertend. Das konnte er auch. Das muss man auch können, ja. Zum Beispiel kann ich nicht so gut wie er. Das können viele nicht. Also ich denke, das war einfach diese Kombination aus Machtpolitik und Kritik waren auch manchmal positiv, ja. Weil er ihm dazu sagen, wirklich, den eins wirklich mal so, der konnte wirklich mal Paroli bieten, aber mit der ganzen Kraft über Zeit und verschiedener wichtigen Tagespressen oder Wochenzeiten, ne, und so weiter. Aber ich denke, diese Dialektik der Bundesrepublik Deutschland und auch des Vereinigten Deutschland drückt sich, sag mal, vielleicht auf die eleganteste Reise ausdrücken, vielleicht haben wir mal. Aber das glaube ich, so kann man es zusammenfassen.
5: Dankeschön.
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2: Einen wunderschönen guten Nachmittag, meine sehr geehrten Damen und Herren. Es begrüßt Sie, wie man an dieser Stelle, Christian Lutz zu einer neuen Sendung von Unisounds, dem Radiomagazin der Anton Bruckner Privatuniversität. Ja, heute freut es mich ganz besonders, zwei Gäste hier zu haben, nämlich Sophia Gazzotto und Tina Geroldinger, zwei Alumni unserer Universität. Erstmal hallo und herzlich willkommen im Unisound-Studio.
3: Hallo, einen schönen guten Tag. Vielen Dank für die Einladung. Ich freue mich sehr, dabei zu sein.
2: Es ist ja heute ein ganz besonderer Tag für euch, für dich. Liebe Sophia, du bist heute hier, weil du den Alumni-Förderpreis 2026 bekommen hast, erhalten hast. Erstmal herzliche Gratulation.
3: Vielen Dank.
2: Der wurde ja am 28. Mai 2026 verliehen. Darf ich mal fragen, was hast du bei uns studiert und bei wem?
3: Ja, natürlich. Ich habe Schlagwerk studiert beim Leonard Schmidinger und Bogdan Bacano und nämlich künstlerisches Bachelor und pädagogisches Bachelor und dann auch künstlerische Master.
2: Das leitet auch gleich über zur nächsten Frage. Ich nehme an, das hat groß mit deinem Projekt hier beim Alumni-Förderpreis zu tun. Um was geht es in dem Projekt?
3: Ja, selbstverständlich. Mein Projekt heißt Das klingende Kostüm und das ist ein Projekt, was ich mit meinem interdisziplinären Duo Echospiel realisieren werde. Und ich muss ja wirklich sagen, dieses Echospiel-Projekt ist hier an dieser Universität entstanden. Also es hat alles angefangen in 2022, wo ich als Schlagwerkerin und meine Kollegin Jerza Rozhnik-Novak als Tänzerin uns begegnet haben und entschieden haben, was gemeinsam zu machen. Wir sind damals schon von der Bruckner Universität gefordert worden mit einem Preis, das uns ermöglicht hat, einen Video zu drehen hier auf der Uni. Und so hat unsere gemeinsame Arbeit angefangen. Wir haben inzwischen ein Konzertprogramm aufgebaut und jetzt kommen wir eben auf das aktuelle Projekt, das klingende Kostüm. Es geht hierbei um ein Kostüm für Jerza, das klingt, also das aus verschiedenen Materialien und verschiedenen Stoffen besteht, die unterschiedliche Klänge erzeugen, wenn sie sich bewegt. Und hiermit möchten wir eine praktische Recherche starten über die Beziehung zwischen Klang und Bewegung.
2: Das klingt sehr interessant. Wie seid ihr auf dieses Projekt gekommen, auf diese Idee? Also wie ist die entstanden?
3: Naja, aus der Liebe von der Bewegung, würde ich sagen. Also von mir selbst als Musikerin. Schlagwerk ist halt ein Instrument, was sehr viel Bewegung erfordert. Und genau auch die Schule hier an der Schlagwerkklasse an der Bruckner Universität legt sehr viel Wert auf Bewegung und Bewegungen. Und ich habe hier im Studium gelernt, dass unterschiedliche Bewegungen auch unterschiedliche Klänge erzeugen können. Und aus dieser Idee ist es dann mein Interesse auch Richtung Tanz entstanden. Und aus dieser Kollaboration ist dann das Bedürfnis fast entstanden, diese Beziehung besser zu verstehen oder eigentlich eine eigene Sprache für unser Duo zu entwickeln, wie wir uns ausdrücken können, jenseits dieser traditionellen Begriffe von Klang und Bewegung. Also etwas ganz Persönliches und Eigenes und Neues. Und deswegen sind wir sozusagen in der Forschung. Und ja, da wird uns diesem Preis sehr viel weiterhelfen.
2: Du hast jetzt ja gesagt, Kostüme spielt jetzt auch eine große Rolle. Entwerft ihr die oder habt ihr da jetzt dann eine Schneiderin oder Künstlerin, die das macht?
3: Ja, das Projekt entsteht natürlich in Kooperation mit einem Kostümdesigner und mit jemandem, der sich aus der Materialienwelt auch sehr viel auskennt. Wir sind in Gesprächen mit verschiedenen möglichen Partner sozusagen. Mhm. Ja.
2: Also ein ganz interdisziplinäres Projekt, kann man sagen. Also
3: genau, genau.
2: Du und deine Kollegin, also eben du, sie ist Tänzerin und hat auch hier studiert, wie du gesagt hast.
3: Ja, und unterrichtet hier auch.
2: Und unterrichtet hier. Darf ich fragen, wann hast du abgeschlossen hier bei uns?
3: Abgeschlossen habe ich mit dem Master in 2023.
2: Und was war heute dein Eindruck, als du wieder hierher kamst an deine Uni?
3: Ja, es ist sehr emotional, ja. Heute, als ich ins Gebäude hereinspaziert bin und nichts hat sich verändert, aber gleichzeitig hat sich alles verändert. Es war schon wunderschön.
2: Und was ist dir da so als erstes wieder in Erinnerung gekommen aus deinem Studentenleben hier an der Uni?
3: Ah, das Üben. Wie ich reingegangen bin, habe ich mir gedacht, boah, ich muss üben.
2: Du bist ja aus Italien zu uns gekommen, ist das richtig?
3: Ja, ist das richtig.
2: Es interessiert mich immer, warum hast du dich für die Brucknone entschieden?
3: Ja, tatsächlich, weil die Schlagwerkklasse hier sehr renommiert ist. Das Niveau ist unglaublich hoch und ich wollte tatsächlich bei den Lehrenden hier lernen. Ja.
2: Und ich hoffe, deine Erinnerung so retrospektive an diese Uni ist gut, also dass du...
3: Ja, Uni natürlich.
2: Das freut mich natürlich sehr. Darf ich dann auch fragen, jetzt haben wir über dein Projekt auch vorhin gesprochen, was sind so deine Zukunftspläne mit diesem Projekt oder auch in deinem künstlerischen Lebenslauf?
3: Also, was sind unsere Pläne? Mit Echospiel möchten wir tatsächlich diese Idee und viele anderen auch umsetzen. Ich bin dabei, einen Lehrgang in Kulturmanagement zu machen, weil ich eben die Kompetenzen und das Know-how über diese Prozesse lernen möchte, damit ich unser Duo auch viel besser managen kann. Wir sind dabei, einen gemeinnützigen Verein zu gründen. Mhm. Und mit dem dann möchten wir haben unterschiedliche 3 bis 4 Projektideen, die wir umsetzen möchten. Das ist eben eins davon. Ein anderer ist ein Staged Concert für junges Publikum. Das ist ein inszeniertes Konzert sozusagen mit Bühne und Kostüm. Genau. Und viele anderen. Also ich glaube, das wird also ein bisschen lange für die Sendung.
2: Also die Ideen reißen sozusagen nicht ab.
3: Nein, die Ideen sind ja nie das Problem, aber die Umsetzung ist immer das, was schwierig ist. Und gerade auf der freien Szene sozusagen, als freischaffende Künstlerin, manchmal zu wissen, was der nächste Schritt ist oder wie man Sachen richtig macht, ist schwierig oder kann schwierig sein. Ja? Und genau, so habe ich mein künstlerisches Leben gestalten. Ich bin freischaffende Künstlerin. Ich habe eine kleine Anstellung an einer Musikschule. Das heißt, ich unterrichte auch Teilzeit. Ich spiele dann mit verschiedenen Orchestern und Ensembles zusammen. Und es geht schon. Das wird nicht oft so vermittelt, als das eine Möglichkeit wäre. Aber es ist tatsächlich. Man muss halt nur, denke ich, so kreativ wie wir in die Kunst sind, auch in der Karrierengestaltung sein. Und dann bietet sich das eigentlich auch.
2: Natürlich, freischaffende Künstlerin zu sein, ist sicherlich ein sehr harter Weg oder sicher nicht der einfachste berufliche Weg. Ja. Aber macht das Spaß und hast du es jemals bereut? Oder fühlst du dich genau darin wohl, was du jetzt machst?
3: Ja, also ich glaube, es entspricht sehr stark meinem Charakter. Ich liebe diese Flexibilität und diese Freiheit zu haben. Ich finde es auch wirklich toll, diese Anstellung zu haben, weil mir das eben auch diese Flexibilität ermöglicht. Genau, also nein, ich bereue das nicht. Ich bin froh.
2: Und was würdest du jungen Menschen sagen, die jetzt gerade an dem Entscheidungsweg sind, soll ich da diesen Weg einschlagen, künstlerische Ausbildung, Berufsfeld vielleicht etwas, wie soll ich sagen, steiniger ist, als wenn man etwas anderes macht. Und was würdest du solchen Menschen, die gerade in diesem Entscheidung sind, soll ich da studieren, soll ich es nicht machen, soll ich lieber etwas Gewöhnliches, wie man so schön sagt, machen? Was würdest du solchen Menschen mitgeben?
3: Ich würde ihnen sagen, schaut in euch rein und versucht zu verstehen, was eure Werte sind, was für euch wichtig ist. Weil das, ob sowas als Lebensentscheidung in Frage kommt, es ist, glaube ich, sehr individuell. Es gibt Menschen, die sehr, sehr stark Sicherheit brauchen und für die könnte das dann vielleicht zu herausfordern werden. Es gibt Leute, die unglaublich Freiheit brauchen. Also wir sind alle unterschiedlich und ich glaube, das Wichtigste ist es mal zu wissen, wer man ist und was für Kompromisse man auch eingehen kann und was es ist, was man sehr, sehr gerne macht und liebt. Weil ich würde Ihnen schon sagen, wenn ihr das wirklich liebt und gern macht, dann schlagt den Weg. Ihr braucht natürlich Unterstützung, also von der Familie, vom Umfeld und alles, aber jeder muss es dann auch für sich wissen, auf was man bereit ist sozusagen.
2: Ja, jetzt begrüße ich die zweite Preisträgerin des Alumni-Förderpreis 2026, nämlich Tina Geroldinger. Hallo Tina.
4: Hallo, danke, dass ich da sein darf.
2: Gerne. Du bist heute zurückgekehrt sozusagen auch an die Uni und zwar du hast an der Uni was studiert?
4: Genau, ich habe meinen künstlerischen Bachelor in Komposition mit Schwerpunkt Trompete und Ensembleleitung.
2: Bei wem hast du das studiert?
4: Ich habe Komposition beim Erlan Freudenthaler. Genau.
2: Und wann hast du abgeschlossen, wenn ich fragen darf?
4: 2024.
2: 2024.
4: Genau.
2: Ja, und ich habe vorhin schon deine Kollegin gefragt, wie hast du dich heute gefühlt, als du wieder in diese Mauern der Universität eintreten durftest?
4: Ja, es war ein sehr vertrautes Gefühl. Also meine Großeltern wohnen ja auch da in der Nähe. Also ich bin schon öfter in der Gegend von der Uni. Ja, und es hat mich auch ein bisschen zum Reflektieren bewegt eigentlich, was so in den letzten Jahren eigentlich passiert ist, angefangen von, wie ich mich mit 18 Jahren da vorgestellt habe, mit meinem Brassquintettstück, ein sehr tonales, schönes Stück und keine Ahnung gehabt habe, was auf der Uni passiert, was die zeitgenössische Musik zu bieten hat. Genau, und jetzt, wo ich jetzt stehe, das ist eigentlich ein schöner Rückblick.
2: Ja, natürlich interessiert mich jetzt auch, du hast auch ein Projekt natürlich eingereicht für den Alumni-Förderpreis. Um was geht es in deinem Projekt?
4: Ja, also ich war ein Semester auf Erasmus in Hamburg und habe dort die Aufgabe bekommen, zeig den Menschen in Hamburg die Stadt musikalisch. Und ich bin ein sehr großer Wasserfan und war dann dort spazieren und habe am Hafen eine Freiluftgalerie entdeckt. Also das sind entlang von der großen Elbstraße ganz viele große Wandgemälde. Das ist die Frauen-Freiluftgalerie, die gibt es schon seit, ich glaube, 1993 und ist mittlerweile schon sehr in die Jahre gekommen. Also es werden nur noch einzelne Gemälde restauriert und da geht es eben um das Thema Frauenarbeit im Hafen, also welche Positionen die über die Jahre hinweg eingenommen haben, wie sich die Berufe verändert haben. Genau, also es sind sehr viele Porträts von Frauen dort abgebildet in den unterschiedlichsten Berufen. Und auch mit Interviews, also so kleine Wortfetzen. Mhm. Und das habe ich dann als Anlass genommen. Es wäre doch schön, wenn man auf diese Galerie wieder aufmerksam macht. Und das geht natürlich super, auch wenn es outdoor ist mit Musik. Genau, das heißt, meine Idee ist jetzt so ein kleiner musikalischer Spaziergang, eine Musiktheatertour, wenn man es so nennen will, von Station zu Station. Ich habe jetzt mal 4 Stationen ausgewählt. Da wird dann immer Live-Musik vor Ort stattfinden und auch... Also es gibt einen Schauspieler, der übernimmt so ein bisschen den Tourguide und hat so die dokumentarische Rolle von dieser Galerie. Und dann gibt es eine Opernsängerin, die ist die Kapitänin, die hat alle Leute auf dem Bildern quasi persönlich gekannt. Und genau, und dann gibt es eben noch ein paar Musiker und so spazieren wir dann von Station zu Station und wollen die Geschichten einfach wieder sichtbar machen.
2: Das heißt... Die Gemälde erzählen jetzt schon mal eine Geschichte und ihr wollt diese Geschichte dann musikalisch und performativ sozusagen den Leuten jetzt auch noch näher bringen.
4: Ja, genau. Genau.
2: Wie darf man sich das vorstellen? Ich habe einige Fotos gesehen, die du uns mal zur Verfügung gestellt hast von diesen Gemälden. Die werden ja nicht alle restauriert, oder?
4: Na, es ist zum Beispiel ein Gemälde, da geht es um Frauen in der Hafenlogistik. Das ist in so einem Straßen, Unterbau, also sehr versteckt. Und was mich einfach sehr berührt hat, dass die ganzen Gesichter von den Frauen, da blättert die Farbe einfach schon ab. Mhm. Und auf der gegenüberliegenden Seite sind dann total große, bunte, intensive Werbeplakate. Und dieser Kontrast auch, die Menschen gehen vorbei und man sieht eigentlich nur die Werbeplakate, aber diese Wandbilder, die verschwinden halt mit der Zeit. Auch die Frage, wie geht man damit um? Ich bin sehr interessiert auch an der bildenden Kunst und was mich da interessiert hat an den Bildern draußen, dass die ja auch im Endeffekt ein Ablaufdatum haben, also in gewisser Weise vergänglich sind. Und die Musik hat ja auch einen Anfang und ein Ende. Also diese Verknüpfung dann auch, wie geht man damit um, wenn eine Freiluftgalerie eben mit der Zeit verschwindet, muss man das festhalten oder lässt man es verschwinden und zum Beispiel durch Musik oder Performance lebt es weiter fort. Das sind auch so Fragen, die mich interessieren.
2: Und gibt es Bestrebungen, die Bilder irgendwie doch dauerhaft zu archivieren oder wieder zu restaurieren? Oder bist du da auch irgendwie dahinter mit Kuratoren irgendwo in der Hamburger Museumsszene?
4: Ja, also die Kuratorin von der Galerie ist leider schon verstorben, aber ich bin in Kontakt mit einer Malerin und die hat das mittlerweile, glaube ich, auch schon aufgegeben. Es ist einfach sehr viel Arbeit, es ist über die Jahre sehr viel Herzblut in diese Galerie geflossen. Sie haben wirklich eine sehr tolle Website, da kann man gerne nachschauen im Freiluftgalerie in Hamburg. Da ist alles sehr gut dokumentiert mit Fotos. Genau.
2: Und du komponierst also zu ausgewählten Bildern dort die Musik.
4: Ja.
2: Bist du da jetzt eher in der neuen Musik zu Hause oder eher im traditionellen oder bist du überall zu Hause?
4: Ja, ich komme ursprünglich ja wirklich von klein auf von der Blech- und Blasmusikszene. Bin dann über die symphonische Musik eben zur neuen Musik gekommen und habe das total spannend gefunden. Und da fühle ich mich auch sehr zu Hause, also in der experimentellen, würde ich sagen. Was jetzt die Herausforderung eben für Outdoor-Musik ist, gerade in meinen letzten Stücken habe ich sehr viel, sehr feine, zarte Klänge, wo es wirklich sehr, sehr still im Konzerthaus auch ist. Das funktioniert eben in Konzertsälen gut, aber draußen nicht. Und das ist für mich jetzt eigentlich die spannende Herausforderung, wie gehe ich damit um, auch laute Musik zu machen und Musik, die draußen, also die Bilder sind sehr illustrativ, vielleicht mal weniger abstrakt ist, die Klänge an sich und das dann aber verbinden mit, wo stelle ich die Musiker hin, also andere kompositorische Mittel verwende, um was auszudrücken.
2: Okay, also ich finde es jetzt ganz interessant. Ich stelle mir es nur gerade vor, also es muss aber ziemlich, wie du jetzt sagst, die ziemliche Herausforderung. Du hast gesagt, eine Opernsängerin, die ist ja Opern, wenn man an Oper denkt man immer an geschlossene Gebäude. Das ist jetzt wirklich interessant und herausfordernd, das irgendwie umzusetzen.
4: Darf ich da noch eine kleine Geschichte erzählen, warum auch eine Opernsängerin? Es hat ein auf einem Porträt ist eine Dame, die Soßen rührt und die das auch noch in ihrer Pension gemacht hat und mit dem Geld, um sie sich ihr Hobby ermöglichen zu können und das sind eben Opernbesuche. Und da haben wir gedacht, das ist doch perfekt, ich schenke quasi dieser Frau, auch wenn ich sie persönlich nicht kenne, ihre Opernbesuche und stelle die Opernsängerin direkt vor die Gemälde hin. Ja.
2: Und darf man fragen, wann wird dieses Projekt, also diese musikalische Reise realisiert werden?
4: Ja, es wird Ende September, ein Wochenende. Wir werden 3 bis 4 Führungen machen, so 50 Minuten, genau.
2: Und ist dein Lebensmittelpunkt auch Hamburg?
4: Nein, mein Lebensmittelpunkt ist gerade Salzburg, Oberösterreich, so in der Gegend.
2: Genau. Also das heißt, auch Hamburg ist bei dir sozusagen ein Blick von außen auf die Stadt?
4: Ja, schon.
2: Darf ich auch auf dich fragen, was sind so deine Zukunftspläne? Was wirst du, oder wo werden wir dich in Zukunft auch noch hören können?
4: Ja, also jetzt rein vom Studium, ich mache jetzt gerade meinen Master fertig. Und dann würde ich sehr gern, also ich bin sehr interessiert, auch neue Konzerträume zu finden. Ich interessiere mich sehr für Musik in Galerie und Museumsräumen und wirklich Musik ausstellen, also auch in Installationen in die Richtung. Da würde ich mich gern ausprobieren, aber wirklich mit Menschen, mit Live-Musikern, die reinsetzen und verbinden.

0: Dokumentation. Echospiel ist eben auf der Suche auch nach Komponistinnen, die etwas für Musik und Tanz, also für eine Musikerin und für eine Tänzerin komponieren können. Das ist eine sehr große Herausforderung. Und da hat uns Tina vor einem Jahr circa kontaktiert und ihr Interesse geäußert an unsere Arbeit. Und seitdem sind wir eben in Gesprächen und wir hoffen, dass wir bald was Konkretes gemeinsam machen können.
1: Und wisst ihr schon ungefähr, welche Richtung es einschlagen wird?
2: Also was ich total spannend finde eben auch an dieser Duo-Besetzung ist einerseits eben die Bewegung und dass daraus dann Musik entsteht. Was mich total fasziniert, sind zum Beispiel so kinetische Klangskulpturen. Und da kann man natürlich mit Percussion extrem viel machen, also wirklich analog ohne Technik. Was ich eben auch spannend finde an der Besetzung, ist, wie man das Ganze notiert. Also es wird keine klassische Partitur geben. Ob das dann grafisch sein wird oder als Audiopartitur oder genau, man muss einfach neue Wege finden, wie man das kommuniziert, was ich komponiere für die zwei.
0: Und gerade diese Offenheit ist das, was uns auch sehr anspricht, ja, weil es uns sehr stark betrifft. Dieses Thema von der Partitur ist sehr präsent auch bei uns. Meine Kollegin Jerza beschäftigt sich gerade sehr stark auch mit Laba Notation. Das ist eine Technik von Notation, von Bewegungen sozusagen, weil das würde uns viel Freiheit und Gestaltungsfreiheit geben.
1: Das heißt, ihr seid jetzt sozusagen in der Phase, wo ihr das Ganze irgendwie zu entstehen, also es ist im Entstehen, dieses Projekt. Da würde ich doch gleich fragen, ob sobald dieses Projekt spruchreif ist, ob ihr auch das wieder bei uns hier im Radio vorstellen möchtet.
0: Sehr gerne.
2: Sehr gern.
1: Ja, dann darf ich mich bei euch bedanken, dass ihr heute Zeit gefunden habt, hier vorbeizuschauen. Ich wünsche euch alles Gute und ich hoffe, dass wir uns dann bald wieder hören und sehen.
0: Ich hoffe es auch. Vielen lieben Dank Dankeschön. Für die Einladung. Dankeschön.
1: Die Preisverleihung des Alumni-Förderpreises fand am Donnerstag, den 28. Mai 2026 an der Bruckner-Universität statt. Wir haben das Interview gleich im Anschluss an diese Preisverleihung aufgenommen. Nun möchte ich Ihnen die beiden Preisträgerinnen auch musikalisch vorstellen. Die beiden Alumni haben mir dabei Aufnahmen gegeben, die sie vor einigen Jahren während ihres Studiums eingespielt haben. Wir beginnen nun mit Sofia Gazzotto, Mosettas Waltz von Puccini, arrangiert für Marimba Solo von Erik Samuth.

Weiter geht es mit Dina Geroldinger. Wir hören eine Aufnahme aus dem Jahre 2025, in Stahl und Glas geborgen, ein Pflänzchen. Eine Komposition für symphonisches Blasorchester, Hornsextett und Solovioline, gespielt vom Symphonischen Blasorchester Ried unter der Leitung von Karl Geroldinger. Mit Louis Chan an der Solovioline, Komposition Dina Geroldinger.

Als nächstes hören wir Tina Gerold-Dinger mit ihrem Sammelalbum Möwe, wie kannst du so schön weinen? 7 szenische Abbildungen für Vokaloktett und großen Kirchenraum. Ensemble Cantado ad Mond, Leitung Cordula Bürgi. Aufnahme ist ein Live-Mitschnitt der Uraufführung vom 17. Oktober 2024 im Mariendom in Linz.

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Ja, meine Damen und Herren, das war's leider für diese Woche schon wieder bei Unisounds. Es bedankt sich fürs Zuhören Christian Lutz. Ich bedanke mich sehr herzlich bei meinen beiden Gästen, Dina Geroldinger und Sophia Garzotto. Zum Abschluss möchte ich Ihnen noch Katharina Baschinger mit ihrer Komposition Das Maurerklavier vorstellen. Ich wünsche Ihnen eine schöne Woche, alles Gute, bleiben Sie gesund und bis zum nächsten Mal.

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2: Herzlich willkommen bei Wissensturm aktuell im Juni. Hildegard Grebelsche-Harter begrüßt Sie bei dieser Informationssendung der Stadt Linz. Das Jahresprogramm 2026/27 der Volkshochschule Linz ist bereits online verfügbar. Das Programmbuch erscheint demnächst und Anmeldungen sind ab sofort möglich. Ich habe mit den Fachbereichsleiterinnen für Sprachen und Beratung, Gesundheit, Ernährung, Sport sowie Natur und Technik über die neuen Angebote gesprochen. Zu Beginn möchte ich Ihnen aber das Programm der Stadtbibliothek für Juni und die anschließenden Sommerferien vorstellen. Anna Lischka, Mitarbeiterin der Stadtbibliothek, gibt dazu einen Überblick.
3: Noch vor den Sommerferien tut sich sehr viel in der Stadtbibliothek Linz. Es wird repariert, gespielt, viel vorgelesen und es wird auch einen Flohmarkt geben. Am 9. Juni um 17 Uhr gibt es in der Stadtbibliothek im Wissensturm wieder unser Repair Café. Das funktioniert so, da kann man einfach kaputte Gegenstände von zu Hause mit in die Bibliothek nehmen und wir versuchen, die dann vor Ort gemeinsam wieder herzurichten. Also es gibt keine Erfolgsgarantie. Es geht auch ein bisschen um den Spaß am Tüfteln und am Werkeln und wir erweitern dabei auch gemeinsam das Wissen rund ums Reparieren. Es sind aber bei den vergangenen Terminen wirklich schon sehr viele Leute mit wieder reparierten Gegenständen nach Hause gegangen. Am gleichen Tag, um 18 Uhr bis um 21 Uhr, gibt es in der Stadtbibliothek im Wissensturm auch noch ein Klimapuzzle. Das ist ein Workshop, ein sehr kurzweiliger, kollaborativer Workshop, wo man gemeinsam im Team 42 Spielkarten in die richtige Reihenfolge bringt. Da geht es um die Ursache und um die Wirkung von den Hintergründen, die der Klimawandel, also die Klimakrise, mit sich bringt. Ebenfalls am 9. Juni gibt es noch Programm von der Stadtbibliothek Ebelsberg. Und zwar ist an diesem Tag ein 30 Jahre Sommerfest vom Eltern-Kind-Zentrum in Ebelsberg. Und da ist die Stadtbibliothek von 14 bis 16 Uhr mit Programm dabei. Da gibt es ein Kamischibai, Erzähltheater. Es gibt die Möglichkeit, Bücher auszuborgen. Man kann sich auch vor Ort eine Bibliothekskarte ausstellen lassen. Am 11. Juni gibt es in der Stadtbibliothek Ebelsberg nochmal das Literaturcafé. Also wer sich gerne über Gelesenes austauscht, der ist dort genau richtig. Jeden ersten Donnerstag gibt es dort einen Treffpunkt ab 18.15 Uhr eben in der Stadtbibliothek Ebelsberg und da wird jeweils ein vorab ausgesuchtes Buch gemeinsam besprochen und auch über dazu passende Themen diskutiert. An diesem Abend tauschen wir uns über das Buch Wut und Liebe von Martin Suter aus. Und danach gibt es dann auch noch die Gelegenheit, dass man sich gegenseitig Buchtipps gibt oder einfach kürzlich gelesene Bücher vorstellt. Am 18. Juni um 19 Uhr gibt es noch einen sehr spannenden Termin in der Stadtbibliothek im Wissensturm. Da besucht uns die Autorin Franziska Füchsel mit ihrem Buch Am Rande der Mühe. Sie erzählt in dem Buch von der großen Mühl, also von dem Fluss und auch von der Landschaft. Es steht aber nicht nur die Natur da im Fokus, sondern es geht auch um die Einflüsse, die der Mensch auf die Landschaft nimmt. Und es geht auch um die Geschichten selbst, also Geschichten der Menschen selbst, die darin zur Sprache kommen. Die Franziska Füchsel, die hat 2025 den Deutschen Preis für Nature Writing für dieses Buch bekommen. Also es lohnt sich auf jeden Fall vorbeizuschauen. Es gibt in der letzten Schulwoche, also vor den Ferien von 6. Juli bis zum 10. Juli, in der Stadtbibliothek Urfahr einen großen Flohmarkt mit Bibliotheksbüchern, die aussortiert wurden zu ganz kleinen Preisen und auch viele Kinderbücher.
2: Mit dem Beginn der Sommerferien startet die Stadtbibliothek wieder ihr Ferienspiel. In allen Zweigstellen gibt es Lesepässe, in die man Bücher, die man selbst gelesen hat oder sich vorlesen hat lassen, eintragen kann. Anna Lischka zum Ferienspiel.
3: Wir wollen mit dem Ferienspiel die Kinder und Jugendlichen in den Ferien zum Lesen animieren. In der Zeit, wo schulfrei ist, wo man auch nicht in den Kindergarten geht, dass man da trotzdem einfach mit Büchern in Kontakt bleibt und spannende Geschichten lesen kann. Ab dem 13. Juli, also während der gesamten Sommerferien, können sich Kinder an allen Standorten der Stadtbibliothek einen Lesepass abholen und sie bekommen dann für jedes Buch, das sie sich ausgeborgt haben, einen Stempel in diesen Lesepass. Wenn der Lesepass dann voll ist, eben 12 Stempel, kann man mit diesem Pass an einem Gewinnspiel teilnehmen. Es können alle von 0 bis 14 Jahre mitmachen. Und die Verlosung, die findet dann am Freitag in der ersten Schulwoche statt. Die Lose, die gewonnen haben, die werden dann auf unserem Instagram-Kanal Wissensturm Linz bekannt gegeben. Und natürlich werden auch alle Gewinner und Gewinnerinnen per E-Mail verständigt. Es gibt heuer wirklich ganz viele tolle Preise zum Gewinnen. Zum Beispiel eine Übernachtung im AIGO Familienhotel in Eigenschlägl oder einen Tolino E-Reader von Thalia. Ganz viele verschiedene Gutscheine für spannende Aktivitäten, zum Beispiel von der Donauschifffahrt, vom Linzer Zoo, vom Botanischen Garten, Brucknerhaus, Bäder-Gutscheine. Ganz viele Partner sind da mit dabei und auch Bücher und Spielsachen kann man gewinnen.
2: Die Zweigstellen der Stadtbibliothek bieten auch in den Sommerferien Lesungen und Aktivitäten für Kinder an.
3: Es gibt dann noch auch gleich zum Ferienbeginn in Urfa am 14. Juli, das ist der Dienstag von 9 bis 11 Uhr, einen Spielevormittag für Kinder von 6 bis 10 Jahren unter dem Titel Spiele, Spaß und Würfelzauber, damit man gleich einmal einen lustigen Einstieg in die Ferien bekommt. Und in der Stadtbibliothek Dornach, da lebt ja Roderick, die Leseratte. Der Roderick, der packt dann am 8. Juli und auch am 12. August jeweils um 16.30 Uhr nochmal die spannendsten Geschichten aus seiner Kiste aus für Kinder von 3 bis 8 Jahren. Da wird dann vom Roderick vorgelesen.
2: Wer in den Sommerferien eine Gartenparty plant oder Spielgeräte für den Schwimmausflug sucht, dem sei die Bibliothek der Dinge im Wissensturm empfohlen. Anna Lischka gibt einen Einblick.
3: Es gibt bei uns in der Stadtbibliothek im Wissensturm eine Bibliothek der Dinge, wir nennen sie Dingelei. Da gibt es ungefähr 180 praktische Alltagsgegenstände, die man sich ausborgen kann. Das ist ganz einfach mit einer Bibliothekskarte möglich, keine zusätzlichen Gebühren, sondern das ist in der Jahreskartengebühr inkludiert. 2 Wochen lang kann man sich die Dinge ausborgen. Passend zum Sommer haben wir da ganz vieles, was für verschiedene Aktivitäten nützlich sein kann. Zum Beispiel, wer mit Kindern unterwegs ist, kann sich Kinderschwimmwesten ausborgen, Bollerwagen oder auch Fahrradanhänger haben wir zur Verfügung. Wer jetzt sportlich aktiv ist, kann sich zum Beispiel ein Stand-Up-Paddle ausborgen. Das ist sehr beliebt, das ist auch nicht immer verfügbar, muss man dazu sagen. Wir haben Volleybälle, Badminton-Sets, auch so Outdoor-Spiele wie zum Beispiel Wikingerschach, ein Boccia-Set oder auch eine Seifenblasenmaschine für eine Gartenparty zum Beispiel. Für Campingurlauberinnen oder auch für Reisende generell haben wir in der Dingelei auch viele praktische Helfer, zum Beispiel eine Kofferwaage, eine Campingleuchte, ein Fernglas oder auch Reisestecker, also so Steckeraufsätze für die Steckdosen in anderen Ländern. Oder auch wenn man zum Beispiel eine Gartenparty plant, wir haben Dinge wie einen Klapptisch oder eine Eiswürfelmaschine oder auch eine Eismaschine, mit der man sich dann sein eigenes Eis zubereiten kann.
2: Auf der Website der Stadtbibliothek findet sich das Verzeichnis der Dingelei. Dingelei wie Dinge und Laien. Informationen zum Programm der Stadtbibliothek finden sich ebenfalls unter stadtbibliothek.at. So zum Beispiel zum Reparieren und Instandsetzen beim Repair-Café am 9. Juni ab 17 Uhr im Erdgeschoss des Wissensturms, das Literaturcafé in der Stadtbibliothek Ebelsberg am 11. Juni ab 18.15 Uhr oder die Lesung mit der Gewinnerin des Deutschen Preises für Nature Writing von 2025, Franziska Füchsel, am 18. Juni um 19 Uhr im Wissensturm. und zum Flohmarkt in der Stadtbibliothek Urfa vom 6. bis zum 10. Juli. Das Jahresprogramm 2026/27 der Volkshochschule Linz ist bereits online verfügbar. Anmeldungen sind ab sofort möglich. Ich habe mit den Fachbereichsleiterinnen für Gesundheit, Ernährung, Sport, Natur und Technik sowie zu Beginn mit Gudrun Waluschek-Wallfeld, Leiterin des Fachbereichs Sprachen und Beratung, über die neuen Angebote gesprochen.
4: Bei den Sprachkursen gehören ja die Volkshochschulen zu den größten Anbietern, die es in Österreich gibt, in ganz Österreich, speziell in Wien, Linz, Salzburg wird eine ziemliche Vielfalt an Sprachen angeboten. Das ist ein idealer Ort, um eine neue Sprache kennenzulernen, aber natürlich auch um Kenntnisse aufzufrischen oder um Deutsch für den Alltag und für den Beruf zu lernen. Wir bieten im Arbeitsjahr 2026/27 wieder eine große Anzahl an Sprachen an. Ich würde diese gerne jetzt mal nennen. Das wären die Sprachen Albanisch, Arabisch, Chinesisch, Bosnisch, Kroatisch und Serbisch, Brasilianisches, Portugiesisch, Dänisch, Farsi, Griechisch, Japanisch, Koreanisch, Niederländisch, Polnisch, Rumänisch, Russisch, Schwedisch, Tschechisch und Ukrainisch. Und nicht zu vergessen natürlich die gängigen Schulsprachen Englisch, Französisch, Italienisch und Spanisch. Also das alles haben wir im Programm in verschiedenen Formaten. Viele unserer Kurse sind Präsenzkurse, das heißt, man trifft sich in ganz traditioneller Form regelmäßig zum gemeinsamen Lernen in der Gruppe. Und darüber hinaus bieten wir auch die sogenannten Hybridkurse an. Das ist unser Extra-Service, das es ermöglicht, dass man, wenn man fallweise verhindert ist, sich von zu Hause zum Kursgeschehen zuschalten kann und sogar aktiv mitmachen von zu Hause. Weiters gibt es eine gewisse Anzahl an reinen Online-Kursen. Das heißt also, in verschiedenen Sprachen bieten wir da auch Kurse für Anfänger und Anfängerinnen an. Und ganz neu ist heuer unser Konzept, dass es Blended Learning-Kurse gibt. Das heißt, grundsätzlich findet ein Kurs online statt. Aber weil wir festgestellt haben, dass eine gute Zusammenarbeit und ein gutes Klima in der Gruppe ganz, ganz wichtig ist, haben diese Online-Kurse mehr oder weniger regelmäßige Präsenztreffen für die Teilnehmer, damit die sich gut vernetzen können und auch die Möglichkeit haben, von Angesicht zu Angesicht miteinander zu plaudern und ihre Kenntnisse dann anzuwenden. Das wäre unsere Neuerung für das Programm ab Herbst 2026.
2: Die Kurse aus dem Jahresprogramm werden aber auch laufend durch individuell gestaltete Kursformate und Angebote ergänzt. Gudrun Waluschek-Wallfeld dazu.
4: Sehr gern möchte ich erwähnen, dass wir abseits von dem Programm, das die Kundinnen und Kunden im Internet oder im Programmbuch finden, sehr, sehr flexibel sind, was das Angebot von Kursen nach Maß oder Kursen nach Wunsch, wie man sie nennen mag, ist. Das bedeutet ja zum Beispiel auch, dass viele Gruppen, deren Kurs endet irgendwann im Frühling, gerne noch bis in den Sommer hinein weiterlernen. Wir reagieren da immer sehr flexibel auf die Bedürfnisse und die Terminmöglichkeiten der Kundinnen und Kunden. Also wenn Sie einen Kurs oder eine Sprache bei uns derzeit nicht im Programm finden, ist es auf jeden Fall wert, uns zu kontaktieren unter 7070 im Fachbereich Sprachen. Und wir teilen Ihnen gerne mit, ob ein Sprachkurs nach Maß oder zum Beispiel auch ein Individualcoaching oder ein Training zu zweit oder zu dritt organisierbar wäre.
2: Neben bekannten Formaten für Sprachkurse werden jedes Jahr neue Angebote in das Programm des Fachbereichs aufgenommen. Gudrun Waluschek-Wallfeld.
4: Wir bieten grundsätzlich im Fachbereich Sprachen ein sehr umfangreiches Stammkundinnenprogramm und ein traditionelles Jahresprogramm und Semesterprogramm an. Viele Kurse sind sehr, sehr bewährt und finden daher auch jedes Jahr wieder statt. Da würde ich gerne unsere Crashkurse erwähnen. Im Mai, Juni starten in ganz verschiedenen Sprachen, besonders die für die Reise geeigneten Sprachen, unsere Crashkurse. Und auch die wird es wieder geben. Darüber hinaus gibt es jedes Jahr auch ein bisschen was Neues. Ich lade Sie ein, da ein bisschen im Programmbuch oder im Internet zu schmökern. Erwähnenswert ist vielleicht in Englisch unser neues Kursformat Lernen mit Bilderbüchern, Kinderbüchern und Magazinen. Wir stellen einfach fest, dass Lesen in Kombination mit Bildern eine ganz ideale Art ist, seine Sprachkenntnisse zu erwerben, und das möchten wir anbieten. Für Französisch hebe ich gerne hervor, im September, 23. September, wird es Escape Games geben in der Sprache Französisch. Da werden wir unsere Lernenden gerne durch das ganze Haus schicken, damit sie da spannende Rätsel lösen und so ihr Französisch nach der langen Sommerpause wieder reaktivieren können. Zu unserem Deutschkursprogramm ein paar Worte vielleicht. Wir werden ab Herbst übers ganze Jahr gesehen, jetzt einmal voraussichtlich mindestens 160 Kurse und Prüfungstermine wieder im Programm haben. Das bedeutet, dass man an der Volkshochschule Linz eigentlich von der Niveaustufe A1, das heißt die Anfänger- und Anfängerinnenstufe, bis zur Perfektionsstufe C1 alle Möglichkeiten zum Lernen hat und auch die Möglichkeit besteht, dafür passende Prüfungen abzulegen. Neu im Programm werden wir den B2-ÖEF-Test anbieten, der auch eine gute Möglichkeit darstellt, den Nachweis für den Staatsbürgerschaftsantrag zu erwerben. Und ab dem Frühjahr 2027, vermutlich im Mai, werden wir das österreichische Sprachdiplom Deutsch als digitale Computerprüfung anbieten. Diese Computerprüfung hat unter anderem den großen Vorteil, dass sie komplett barrierefrei ist. Das heißt, Menschen, die schlecht sehen oder schlecht hören, können da mit allen möglichen Hilfsmitteln am PC bei uns die Prüfung ablegen.
2: Wenn Sie Lust bekommen haben, eine der erwähnten Sprachen zu erlernen oder Ihr Wissen aufzufrischen, können Sie sich dazu im Online-Programm unter wissensturm.at informieren und anmelden, beziehungsweise unter 0732 70 70 0 anrufen. Sportliche Betätigung nach einem vollen Arbeitstag, beweglich und fit bleiben, gesunde Ernährung und genussvolles Essen, das sind Themen aus dem Fachbereich Gesundheit, Ernährung und Sport. Ich habe mit der Fachbereichsleiterin für Entspannung und Stressabbau sowie Sport und Spiel, Jehona Sahiti-Jaha, über das Jahresprogramm 2026-27 gesprochen. Die Volkshochschule Linz bemüht sich im Bereich Gesundheit immer wieder Themen aufzugreifen, die mehr Öffentlichkeit und Aufklärungsarbeit brauchen.
5: Im Bereich Medizin und Vorsorge liegt der Schwerpunkt auf die psychische Gesundheit bei Kindern und Jugendlichen. Geplant sind zwei Fachvorträge in Präsenz. Der erste Vortrag findet am 12. November statt mit dem Initiator der Mental Health Days und Journalisten Goli Marbo unter dem Titel Jugend unter Druck, wie Mental Health gefördert und gestärkt werden kann. Geht es um die zunehmenden Belastungen junger Menschen und um psychische Gesundheit bei Jugendlichen. Der zweite Vortrag ist am 29. April zum Thema Smart Aufwachsen, digitaler Medienkonsum bei Kindern und Jugendlichen, der sich mit den Herausforderungen des gesunden Aufwachsens in einer digitalen Welt beschäftigt. Darüber sprechen Doktorin Arni Katide und Christoph Rosenthaler vom Institut für Sinnes- und Sprachneurologie der Barmherzigen Brüder Linz. Wir haben jetzt in den letzten Jahren im Bereich Medizin und Vorsorge uns immer einen Schwerpunkt vorgenommen, und das Thema psychische Gesundheit ist generell seit ein paar Jahren bei uns ein Schwerpunktthema, und wir fokussieren dann jedes Jahr zu einem bestimmten Thema. Also dieses Jahr hatten wir das Thema Long-Covid und MECFS, und nächstes Jahr widmen wir uns der psychischen Gesundheit, insbesondere bei Kindern und Jugendlichen. Deswegen sind auch diese zwei Fachvorträge geplant, aber auch im Rahmen von Happy Minds. Happy Minds, das ist eine Initiative der Volkshochschulen. Da gibt es jeden zweiten Dienstag Online-Vorträge mit Möglichkeit auf Fragen und Diskussion. Kann man anonym einsteigen mit einem Link. Den Link findet man auch auf unserer Homepage. Jede zweite Woche gibt es so ein bestimmtes Thema, sei es jetzt zu Medien, sei es jetzt zu verschiedenen psychischen Gesundheitsthemen.
2: Die Vorträge und Gesundheitsangebote der Volkshochschule widmen sich sowohl Themen der psychischen als auch der körperlichen Gesundheit. Jehona Sahidiyaha.
5: Neu hinzugekommen sind die Projekte Stressfrei und Stressfrei bewegt in Kooperation mit der österreichischen Gesundheitskasse. Dabei handelt es sich um kostenlose Kursangebote zur frühzeitigen Erkennung und Bewältigung von Stress. Erfreulicherweise kann auch das Projekt Leichter Leben, Blutwerte und Körpergewicht im Griff, auch in Kooperation mit der österreichischen Gesundheitskasse, nach erfolgreichem Abschluss des Vergabeverfahrens weitergeführt werden. Bereits im September starten dazu 5 Kurse. Neben vielen bewährten Angeboten gibt es auch heuer wieder neue Kurse. Neu im Programm sind unter anderem Ritmo Latino. Das ist so eine Kombination aus lateinamerikanischem Tanz und Fitness. Kyokushin Karate, Matten Pilates mit Reformer-Elementen, Pilates in der Mittagspause.

0: ebenso Kochkurse für Kinder und Jugendliche, auch mit einem speziellen Angebot im Rahmen der Kinderkulturwoche im Herbst. Insgesamt bietet das neue Programm wieder viele Möglichkeiten, Neues auszuprobieren, Wissen zu vertiefen und Gesundheit ganzheitlich zu fördern.
1: Internationale Küche kennenlernen, sich gesund ernähren, neue Sportarten erlernen oder Wege finden, wie man fit und gesund bleibt. Das sind Themen aus dem Fachbereich Gesundheit, Ernährung und Sport. Anmeldungen zu den Kursen sind unter wissensturm.at ab sofort möglich. Der Umgang mit KI, neuen Computerprogrammen, technischen Neuerungen und Entwicklungen deckt der Fachbereich Natur und Technik ab. Andrea Grgitsch leitet den Fachbereich und stellt das neue Jahresprogramm mit seinem neuen Kursangebot vor.
2: Im Fachbereich Technik der Volkshochschule Linz wird ein vielfältiges Kursprogramm angeboten, das sowohl Einsteiger als auch Fortgeschrittene anspricht. Besonders hervorzuheben sind die neuen Kurse zur künstlichen Intelligenz, wie zum Beispiel KI im Alltag und KI in der Praxis. Der Einsteigerkurs KI im Alltag richtet sich speziell an Menschen, die sich mit dem Thema künstliche Intelligenz vertraut machen möchten. Er behandelt grundlegende Fragen wie die Definition von KI, deren Anwendungen im Alltag und wichtige Datenschutzaspekte. Die Teilnehmerinnen lernen, wie sie KI-Tools nutzen können, um ihren Alltag zu erleichtern und erhalten praktische Tipps zur sicheren Anwendung. Künstliche Intelligenz in der Praxis ist der Vertiefungskurs für KI-Anwenderinnen. Dort sammelt man gezielt Praxiserfahrungen mit KI und erweitert die Kenntnisse. Themen sind zum Beispiel Einsatzmöglichkeiten, die Toolauswahl, Prompt Engineering und Schutz bei der KI-Nutzung. Aktives Arbeiten mit der KI, Diskussionen und gemeinsames Wrap-up sind inklusive. Der Kurs Künstliche Intelligenz in der Praxis ist perfekt für alle, die ihre Fähigkeiten noch praktisch ausbauen möchten.
1: Technische Neuerungen und Entwicklungen finden laufend Eingang in das Kursangebot der Volkshochschule. Die Kursteilnehmenden können so auf dem neuesten Stand der Technik bleiben. Andrea Grgitsch dazu.
2: Neben diesen neuen Angeboten umfasst das Programm auch Kurse zu EDV-Grundlagen, dem internationalen Computerführerschein ICDL und spezielle Trainings für sehbeeinträchtigte Personen. Es gibt zudem Workshops zu Themen wie Cyberkriminalität, Online-Banking und der Nutzung von Smartphones. Das breite Spektrum an Kursen ermöglicht es den Teilnehmerinnen, ihre technischen Fähigkeiten zu erweitern und sich auf die Herausforderungen der digitalen Welt vorzubereiten.
1: Für Menschen, die sich mit ihrem Smartphone vertraut machen möchten, gibt es im gesamten Stadtgebiet Kursangebote.
2: Die VHS Linz bietet eine Reihe von kostenlosen Smartphone-Kursen in verschiedenen Stadtgebieten an, die sich an Teilnehmerinnen jedes Alters richten. Diese Kurse sind darauf ausgelegt, den Umgang mit Smartphones zu erleichtern und die vielfältigen Funktionen der Geräte zu vermitteln. Die Kurse decken grundlegende Themen wie Anrufe und SMS-Nachrichten ab und bieten eine Einführung in die Nutzung von WhatsApp, E-Mail und anderen Messenger-Diensten. Darüber hinaus lernen die Teilnehmerinnen, wie sie mit ihrem Smartphone ins Internet gehen, WLAN und mobile Daten nutzen, sowie wie man Sicherheitsaspekte beachtet. Ein weiterer Schwerpunkt liegt auf der Fotografie mit dem Smartphone, einschließlich der Speicherung und des Versendens von Bildern über verschiedene Plattformen. Die Kurse bieten auch Einblicke in nützliche Apps und Funktionen wie Google Maps und Linz Mobil sowie Informationen zu Online-Banking und digitalen Diensten wie ID Austria. Diese Smartphone-Kurse sind kostenlos, wir brauchen jedoch eine Anmeldung. Sie finden in verschiedenen Stadtteilen statt, darunter Dornach, Geferfeld-Öd und Ferdinand-Markel-Straße, und bieten eine hervorragende Gelegenheit, die eigenen Fähigkeiten im Umgang mit Smartphones zu erweitern und zu vertiefen.
1: Menschen mit besonderen Bedürfnissen bieten die Kurse der Volkshochschule ebenfalls die Möglichkeit, digitale Angebote zu nutzen.
2: Die VHS Linz bietet spezielle Kurse für sehbeeinträchtigte Menschen an, die darauf abzielen, den sicheren Umgang mit Computern und Smartphones zu erlernen. Diese Kurse sind darauf ausgerichtet, Barrieren abzubauen, um den Teilnehmerinnen die Möglichkeit zu geben, digitale Geräte effektiv zu nutzen. Ein Kurs, der sich speziell an Menschen mit eingeschränkter Sehkraft richtet, ist schlecht sehen, dafür gut am Computer. Hier lernen die Teilnehmerinnen, den Computer sicher zu bedienen, auch mit reduzierter Sehkraft. Es werden Screenreader getestet, die Bildschirminhalte vorlesen und Techniken vermittelt, um den Computer ohne Maus, also nur mit der Tastatur zu bedienen. Ein weiterer Kurs

0: ist schlecht sehen, dafür gut am Smartphone, der sich auf die Bedienung von Smartphones konzentriert. Auch hier wird der Einsatz von Screenreadern geübt, um die Nutzung des Geräts zu erleichtern. All diese Kurse sind darauf ausgelegt, den Teilnehmerinnen mehr Selbstständigkeit und Sicherheit im Umgang mit digitalen Geräten zu bieten, indem sie auf ihre speziellen Bedürfnisse eingehen und praktische Lösungen für alltägliche Herausforderungen bieten.
1: Kooperation mit unterschiedlichen Partnerorganisationen erweitern das Kursangebot der Volkshochschule. Andrea Krügitsch stellt vor.
0: Der Fachbereich Technik der Volkshochschule Linz hat auch eine Vielzahl von Kooperationen, die das Kursprogramm bereichern und erweitern. Eine bedeutende Zusammenarbeit besteht mit dem nicht kommerziellen Fernsehsender DorfTV. Diese Kooperation ermöglicht das DorfTV Lab im Wissensturm, das Unterstützung beim Erwerb von Medienkompetenz und der Erstellung eigener Inhalte bietet. Hier können die Teilnehmerinnen Workshops besuchen, öffentliche Schnittplätze nutzen, Geräte ausleihen und ein öffentlich zugängliches Studio verwenden. Ein weiteres Beispiel ist die Kooperation mit dem Emporia Telekom, die den Emporia-Smartphone-Führerschein ins Leben gerufen hat. Diese Initiative richtet sich speziell an Nutzerinnen von Emporia-Smartphones und bietet eine umfassende Schulung in 6 Modulen, um die Funktionen dieser Geräte optimal zu nutzen. All diese Partnerschaften tragen dazu bei, dass wir ein vielfältiges und praxisnahes Kursangebot schaffen, das sowohl Anfängerinnen als auch Fortgeschrittenen zugutekommt.
1: Anmeldungen für das neue Jahresprogramm sind ab sofort unter wissensturm.at möglich. In der September-Sendung von Wissensturm aktuell erfahren Sie Näheres über weitere Fachbereiche der Volkshochschule. Die Volkshochschule und die Stadtbibliothek laden Sie zu ihren Veranstaltungen sehr herzlich ein. Informationen zu allen Veranstaltungen und die Sendung Wissensturm aktuell selbst finden Sie unter wissensturm.at. Hildegard Grebel-Scheharter verabschiedet sich sehr herzlich von Ihnen.
2: Wissensturm Linz, Lernort und Medienzentrum.

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Hallo, da ist die Stadtwerkstatt mit einer Veranstaltungsinformation. 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
1: Hallo und herzlich willkommen zur vierten Ausgabe der Heavy Queens. Am Mikrofon ist Melanie Schiller. Ich führe euch heute wieder durch einige Schmankerl der Geschichte von Rock, Punk und Metal, Female-Leaded Voices. Und wir beginnen natürlich mit einer legendären Stimme, Patti Smith, Land Horses.
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Ja, das war die wunderbare Patti Smith. Weiter geht's mit einer Band aus Pennsylvania. Und die Frontfrau hier ist Lizzie Hale. I Miss the Misery.

Wunderbar heavy, gute Stimme hier von Lizzie Hale und I Miss the Misery. Und jetzt darauf folgend Skunky Nancy mit der Frontfrau Skin, Charlie Big Potato. Rock on!

Das war die Alternative Rock Band aus Arkansas, Evanescence, mit Going Under. Und gleich im Anschluss Arch Enemy, The Eagle Flies Alone. Hier noch mit Alyssa Whiteglass.

Alyssa Whiteglass ist ja jetzt ganz neu bei Dragon Force eingestiegen. Eine geniale Kombi auch, wie ich finde. Sehr spannend. Ja, und wir bewegen uns jetzt in andere Kreise, in ein komplett auf einen anderen Kontinent, und zwar Brasilien. Und hier ist die Frontfrau Prika Amaral. Vielleicht wisst ihr schon, um wen es geht, welche Band wir jetzt gleich spielen. Und zwar ist es eine brasilianische Trash-Metal-Band aus Sao Paulo. Viel Spaß mit Nervosa, Impending Doom.

0: Ja, und wir kehren zurück aus Brasilien nach Schweden und Dänemark. Die nächste Band, Amaranthi. Und hier ist die Frontfrau Elise Reed mit The Nexus. Have fun.
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Ja, und die niederländische Symphonic Metal und Alternative Metal Band Within Temptation und der Frontfrau Sharon Den Adel. What a song! Weiter geht's mit El Vaiti, The Call of the Mountains.

Here we go. Die nächste Nummer, Epica und Cry for the Moon. Und zwar sind wir hier jetzt schon von der Schweiz wieder zurück in die Niederlande. Und es ist ja wirklich spannend, wie diese ganzen Bands überall aus der Welt so Gas geben. Unglaublich spannende Power und unglaublich gute Musik, wie ich finde. Und ja, weiter geht's mit Epica, Cry for the Moon.

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1: Hallo und herzlich willkommen zur Juni-Ausgabe von No Handicap. Mein Name ist Tobias Huber, aka DJ Rollimann, und ich darf euch die nächsten 60 Minuten durch das heutige Programm führen. Heute nehmen wir uns Zeit für einen Künstler, der Musikgeschichte geschrieben hat. Die Rede ist von Freddie Mercury. Die meisten von euch kennen ihn als Frontmann von Queen. Aber heute lernen wir auch eine komplett andere Seite von ihm kennen. 1985 hat er ein Soloalbum veröffentlicht. Mr. Bad Guy. Das Album entstand in München, mitten im Nachtleben, beeinflusst durch Disco, Synthesizer und ganz viel Emotion. Und genau um dieses Album dreht sich heute unsere heutige Sendung. Wir starten rein mit Freddie Mercury und Let's Turn It On. Viel Spaß beim Hören!

Let's Turn It On. Und man merkt gleich, das ist nicht Queen. Das ist elektronischer und tanzbarer und ein bisschen wilder. Und genau das wollte Freddie Mercury damals auch erreichen. Raus aus dem Bandkonzept und raus aus der Komfortzone und rein in die eigene Sache. Zu dieser Zeit war München ein Hotspot für genau diesen Sound. Und dort ist dieses Album auch entstanden. Wir hören gleich den nächsten Song, Made in Heaven. Das ist ein Song, der später noch eine ganz besondere Rolle spielen wird. Hier ist Freddie Mercury mit Made in Heaven.

Made in Heaven. Dieser Song ist wunderschön, oder? Das Spannende an diesem Song ist, dass nach Freddys Tod Queen diesen Song noch einmal aufgegriffen und neu produziert hat. Aber diese Version ist an ihm ganz nah dran. Sehr persönlich und direkt. Und jetzt kommt der wohl bekannteste Song aus diesem Album. I Was Born to Love You. Viel Spaß mit Freddie Mercury und I Was Born to Love You.

Freddie Mercury mit I Was Born to Love You. Ein Song, der einfach hängen bleibt. Eine Liebeserklärung, wie sie nur Freddie schreiben konnte. Später wurde der Song mit Queen noch einmal aufgenommen. Größer und rockiger. Aber wie ich finde, ist diese Version hier etwas ganz was Eigenes. Fast schon was Intimes. Wir bleiben gleich im Flow des Albums. Als nächstes in der Playlist Freddie Mercury mit Foolin' Around.

Fooling Around. Verspielt, leicht und fast ein bisschen augenzwinkernd. Und auch das zeigt, dieses Album war für Freddy ein Freiraum. Kein Druck, keine Erwartungen. Er konnte einfach Musik machen. Und genau das hört man auch in diesem Album. Ihr wollt sicher wissen, ob ich ein Freddie Mercury-Fan bin. Und ja, ich muss mich outen. Ja, ich bin einer. Weil ich habe mir den Film 2018 angesehen und das war Bohemian Rhapsody. Und da habe ich Freddie zum ersten Mal so richtig kennengelernt. Ich habe Queen eigentlich vorher nicht so richtig gekannt. Ich habe nur ein paar Lieder von ihm gehört, zum Beispiel Hammer to Fall oder Love of My Life oder Those Are the Days of Our Lives oder Who Wants to Live Forever, um ein paar Titel von ihm zu nennen. Aber ganz ehrlich, ich muss ganz ehrlich sagen, ich habe ihn kennengelernt und ich muss sagen, er hat wirklich Musikgeschichte geschrieben. Und er war mit Queen schon eine Legende und alleine ist es auch. Er bleibt eine Legende. Aber jetzt genug erzählt, gehen wir weiter im Programm. Lasst die Boxen schön laut aufgedreht und dann, denn hier kommt der nächste Song. Hier ist You're the Kind of Lover von Freddie Mercury. Viel Spaß!

Your Kind of Lover. Da steckt richtig viel Funk und Disco drin. Mercury liebte diese Musik. Und das lebt er in diesem Song auch in vollen Zügen aus. Als nächstes hört ihr den Titelsong von diesem Album, nämlich Mr. Bad Guy.

Mr. Bad Guy, das ist ein Song, der ziemlich tief geht. Es geht um das Außenseitersein, um Zweifel, um das Selbstbild. Um Dinge, die Freddy sicher sehr gut kannte. Man merkt, dass hinter dem großen Showman Freddie Mercury oder auch Farouk Bulsara, wie Freddy mit richtigen Namen hieß, steckt ein Mensch. Jetzt kehren wir

Freddie Mercury mit Man Made in Paradise. Und wie ich am Anfang schon gesagt habe, ist dieser Song ein typischer 80er-Jahre-Sound. Aber genau davon lebt dieses Album hier von Freddie. Und im nächsten Song des Albums stellt er sich die Frage, there must be more to life than this. Es gibt immer mehr im Leben als das hier. Es gibt immer mehr im Leben als das hier. Man kann so viel machen. Und das genau ist diese Message in diesem Song. Er hat was aus seinem Leben gemacht, auch wenn es kurz war. Er hat uns sein Vermächtnis dagelassen. Freddie Mercury lebt für immer. Und jetzt viel Spaß bei There Must Be More for Life Than This.

There Must Be More to Life Like This ist ein Song, der wieder sehr tief geht und zum Nachdenken anregt. Später wurde daraus nur als kleine Randinfo ein Duett mit Michael Jackson. Aber schon diese Version hier hat eine unglaubliche Tiefe. Jetzt kommt einer der bekanntesten Solo-Hits von Freddie Mercury, Living on My Own. Diese Version ist die Originalversion, keine Remix-Version. Und die Version, die wir jetzt hören, entstand auf einer legendären Party in München. Hier ist Freddie Mercury mit Living on My Own.

Freddie Mercury mit Living on My Own. Und das war, wie gesagt, nicht der Remix, den man normalerweise immer kennt und im Radio immer auf- und abgespielt wird, sondern das ist die Originalversion von Living on My Own. Und Living on My Own ist ein Song, der die Geschichte von Freiheit, aber auch gleichzeitig von Einsamkeit erzählt. Freddie hat das alles in diesem Song perfekt zum Ausdruck gebracht. Der Remix ist, wie ich schon gesagt habe, bis heute noch ein Mega-Hit. Aber die ursprüngliche Version zeigt nochmal eine komplett andere Seite des Künstlers. Laut Mercurys Aussage ist seine Liebe gefährlich. Hier ist der nächste Song von Freddie Mercury auf diesem Album. Hier ist My Love is Dangerous. Viel Spaß beim Hören. 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

Freddie Mercury und My Love is Dangerous. My Love is Dangerous ist nochmal ein ordentlicher Energieschub, bevor wir heute zum großen Finale dieses Albums kommen, nämlich mit Love Me Like There's No Tomorrow. Und damit kommen wir auch zum Ende dieser musikalischen Reise durch das Soloalbum Mr. Bad Guy von Freddie Mercury. Es ist vielleicht nicht das bekannteste Album, aber dafür eines, wie ich finde, der ehrlichsten von Freddie. Ein Album, das zeigt, wenn Mercury ganz bei sich selber war. Danke, dass ihr bei dieser musikalischen Zeitreise heute dabei wart. Und ich wünsche euch jetzt noch ganz viel Spaß und Freude beim folgenden Programm hier auf Radio Froh. Wir hören uns beim nächsten Mal wieder. Euer Tobias Huber, aka DJ Rollimann. Und nachher gibt's immer noch, wie ich am Anfang Mai gesagt habe, The Show Must Go On von Freddie Mercury. Und dann gibt's auch noch zum krönenden Abschluss von Queen Bohemian Rhapsody. Ich danke euch fürs Zuhören. Und ich wünsche euch noch ganz viel Spaß beim folgenden Programm hier auf Radio Froh. Und ich bin raus für heute. Führt euch. Bis bald. Euer DJ Rollimann, aka Tobias Huber.

0: Hallo und willkommen zu unserer Mai-Ausgabe von Fresh Vibes Radio auf 49.0 Radio Orange. Eine Sendung, die sich mit Community, Kreativität, gesellschaftlicher Verantwortung auseinandersetzt. Wir nehmen euch mit zu Menschen, Initiativen und Stimmen, die Räume für Austausch schaffen, kulturelle Vielfalt sichtbar machen und sich für Solidarität und Veränderung engagieren. Es wird über die Veranstaltung Reimagine Libraries, Community Inclusion and Decolonization an der Universität Wien von der Initiative Bookbank besprochen. Außerdem haben wir Einschnitte und Einblicke der 6. Tage der afrikanischen Literaturen des Vereins Diala Afrika in Graz. Das Motto dieser Veranstaltung war Literatur und Subversion. Ein weiterer Schwerpunkt der Sendung widmet sich der aktuellen humanitären Krise im Sudan. Wir sprechen über die Situation vor Ort und über die Arbeit des Vereins Medizin und Nothilfe Sudan, dessen Arbeit gezielt Gesundheitsprojekte im Sudan unterstützt und organisiert. Auch die Petition rund um Josef und Victoria wird aufgegriffen. Eine Geschichte, die viele Menschen bewegt und wichtige Fragen zu Solidarität, Menschlichkeit und Bleiberecht in Österreich sichtbar macht. Musikalisch wird natürlich alles mit Fresh and Vibes begleitet. Und damit wir dieser Versprechung noch treu bleiben, gibt es jetzt gleich mal das erste Lied für euch. Das Lied ist Wadalitske von Anguka Nayo.
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0: Wie können Bibliotheken zu Orten werden, an denen Menschen zusammenkommen, Ideen austauschen und Gemeinschaft erleben? Mit genau dieser Frage beschäftigt sich die Initiative Bookbank aus Nairobi. Seit 2017 restauriert die Organisation historische öffentliche Bibliotheken und entwickelt sie zu offenen kulturellen Räumen weiter, nicht nur zum Lesen, sondern auch für Kunst, Bildung, Diskussion und Begegnungen. Welche Vision hinter diesem Projekt steckt, hören wir gleich in Ausschnitten aus dem Podcast A Palace for the People. Darin sprechen Mitglieder von Bookbank darüber, warum öffentliche Räume wichtig sind und welche Rolle Bibliotheken in einer modernen Gesellschaft spielen können.
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2: And I am Angela Oshuka. Welcome to A Palace for the People, a podcast about a library.
1: At the very beginning,
2: the very first time we saw the library.
1: So, the very first time we saw the Macmillan Library, Washuka and I were looking for a space to hold a literary event. We were really bored of all the usual spaces and we wanted somewhere new, a public space. We had used all the bars, the restaurants, and we were like, we need something fresh. And so here we are in the CBD, which is the downtown area of Nairobi. And we had gone to every possible venue, but nothing was really working. And we thought, let's go and look at the old Macmillan Library. Maybe, we never know, there might be something there. So on we went on this day, looking for a space, through that black gate, up those grand marble steps, past the stone lions, and through that big, heavy door.
2: And it was a mess. There were chairs stacked everywhere, this big, oversized furniture. The condition of the building was just not very good. It felt like being in a time machine. Big old-fashioned portraits and, oh my goodness, the kind of books, who they were written by, when they were published. But it was also the first time we were seeing the beauty and potential of this building.
1: Needless to say, we couldn't use that space for our event. But the library kind of stuck in our minds on that day. We wondered, why couldn't this grand space be a public library for Nairobians? And like, what does public space even mean in this city?
2: And for both of us, a library just tugged at our imagination. By then, I had worked in publishing for close to a decade.
1: And I am a writer and a lover of public space. And we kept thinking about this library and how valuable it could be for our larger Nairobi community. I spent an hour every day when I was in primary school inside the library. That was honestly the best hour of my day. And to think that this access to storytelling and information and history has not been prioritized, it's just heartbreaking. And because books are so heavily taxed in Kenya, it's impossible to expect Kenyans to purchase books regularly.
2: Mm. And me, I'm a complete nerd for Kenyan literature. Before Bookbank, I had spent nearly 10 years publishing writing specifically by Africans. And this was the kind of work I yearned to see in libraries. But access to this kind of literature, access to these ideas and stories and minds, is often determined by access to cash and access to certain parts of the city, and just generally monetized as an experience. And so we kept thinking that this spot could be our spot, a place for Nairobians to gather and read and be together. And we kept just going back. I think initially we were like, oh, can we donate some books? But it didn't feel like enough. And then it just became obvious. So we founded Bookbank in 2017 with this monstrous task of transforming a Nairobi landmark into a living, breathing space for students and artists and writers and everything we ever dreamed of when we first walked up those steps.
1: And we've been working on restoring some truly iconic public libraries since. 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
2: 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We want to see them become these really active sites of knowledge production. We want people to share experiences in them. We want to see some cultural funk and leadership and information exchange. 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Meet Dr. Magoi Kimari, an urban ethnographer who has studied Nairobi extensively.
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0: Auch wir von Fresh Vibes konnten die Initiative persönlich kennenlernen beim Workshop Reimagining Libraries Community Inclusion and Decolonization an der Universität, waren wir vor Ort und haben Gespräche mit den Teilnehmenden geführt. Warum Themen wie Zugang zu Wissen, Gemeinschaft und Dekolonisierung heute aktueller denn je sind. Hallo, und wer bist du?
4: Hallo, mein Name ist Belma Ducic. Ich arbeite in der administrativen Bibliothek des Bundes, also die gehört zum Bundeskanzleramt. Es ist eine Verwaltungsbibliothek. Ich habe heute an dem Workshop teilgenommen, weil das Thema für mich sehr interessant ist. Und letztes Jahr gab es einen Bibliothekskongress, den gibt es alle 2 Jahre, und da war ich auch schon bei so einem ähnlichen Vortrag dabei. Und ich finde das Thema einfach super interessant. Und was ich für mich mitgenommen habe, ist eigentlich, wie wichtig es ist, Räume zu schaffen, wo Menschen hingehen können, wenn sie glauben, sie können nirgends hingehen. Oder wenn man sich einfach irgendwie allein fühlt oder wenn man nicht weiß, was man machen soll, dass man einfach so Orte hat, an denen man sich wohlfühlt oder wo man gern hingeht. Und diese, also Bibliotheken sind Orte, die dein Leben verändern können, weil du in jedem Regal oder egal was du dort anschaust, inspiriert werden kannst. Und das finde ich schön. Und ich finde das Projekt Bookbank sehr super.
0: Hallo, und wer bist du?
5: Hallo, mein Name ist Lisa und also ich bin theoretischerweise noch Studierende, beschäftige mich aber in meiner Arbeit ganz viel mit Rassismuskritik, genau.
0: Und was hat dich zu diesem heutigen Workshop gebracht?
5: Also ich habe ja schon gesagt, ich beschäftige mich ganz viel mit rassismuskritischen Perspektiven und aber auch viel mit Literatur und in dem Fall dann auch natürlich mit Büchereien, was Büchereien irgendwie überhaupt zur Verfügung stellen und so weiter und so fort. Also das ist einfach sehr spannend für mich.
0: Jetzt, nachdem wir die Vorträge, die Diskussionen hinter uns haben, gibt es etwas, was bei dir einen bleibenden Eindruck hinterlassen hat, etwas, was du mitnehmen konntest aus diesem Workshop?
5: Puh, also es gibt einige Sachen, also mein Kopf schwirrt auch noch ganz viel von dem, was gesagt worden ist in den Kleingruppen, aber eben was die auch vorgestellt haben von ihrer Arbeit. Und eine Sache, die ich schon vorher wusste, aber hier einfach nochmal mehr bestätigt bekommen habe, dass Büchereien und Bibliotheken einfach nicht neutral sind, also dass die immer selbst aus einer bestimmten Perspektive katalogisieren und so weiter und auch für wen sie gemacht worden sind. Und das ist halt total wichtig, dass man sich diese Frage stellt, wenn man Büchereien und Bibliotheken eben dekolonisieren möchte, für wen möchte ich diese Bücher, dieses Wissen, sind ja nicht nur Bücher zur Verfügung stellen, wer soll Zugang haben? Das sind halt lauter Fragen, die man sich eben stellen muss.
0: Möchtest du noch etwas Finales dazu sagen?
5: Na, vielleicht ein Punkt doch, weil ich mich schon eben viel mit Dekolonisierung, ist auch wieder ein großes Wort, auseinandergesetzt habe, aber trotzdem irgendwie wenig gehört habe, jetzt dir auch, also afrikanische Perspektiven im Sinne von wirklich, dass Personen, die eben sich genau mit Bibliotheken, Büchereien auseinandersetzen und vor Ort, in dem Fall in Nairobi, in Kenia, sich mit diesen Themen auseinandersetzen, da Büchereien wirklich neu zugänglich machen. Und das ist, finde ich, noch mehr solche Perspektiven eigentlich gehört werden sollten und mehr Austausch stattfinden sollte, weil ich habe jetzt extrem viel gelernt und eben, wie ich vorher schon gesagt habe, mein Kopf, das sind noch ganz viele Dinge, die auch ich noch sacken lassen muss.
0: Vielen lieben Dank für deine Eindrücke und ich glaube, es ist wirklich an der Zeit, dass Leute mehr auf solche Initiativen aufmerksam werden. Die Stimme aus dem Podcast A Palace for the People und die Eindrücke von den Workshops in Wien machen deutlich, Bibliotheken sind weit mehr als Orte, an denen Bücher aufbewahrt werden. Sie können öffentliche Räume sein, die Menschen verbinden, kulturellen Austausch ermöglichen und gesellschaftliche Teilhabe fördern. Bookbank zeigt mit seiner Arbeit in Nairobi, wie historische Bibliotheken neu gedacht werden. Offen, inklusiv und lebendig. Und auch die Gespräche vor Ort in Wien haben gezeigt, dass diese Ideen weiter über Kenia hinaus relevant sind. Das war ein Beitrag von Tesara Schmergen. 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Das nächste Lied steht an und das heißt Asara Alhai von Rasha.

0: 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After Samitsak's reading, you will experience something fantastic. Sie werden die schönste Stimme Graz hören. The most beautiful voice in town. Ninja Reichel.
1: Die Schönheit der Nacht. Von da an brachte mir, wenn ich nicht beim Imam aß, seine Tochter das Essen. Das Dorf wusste, dass wir uns versöhnt hatten, aber das Dorf wandte mir noch immer den Rücken zu. Ich war nur noch über den Fremden, den Imam, mit Teddy verbunden. Tags, nachts. Selbst wenn er so in meiner Nähe war, in Reichweite all meiner Sinne, stellte ich ihn mir in der Moschee vor, von wo seine Stimme, sein Wort zu empfangen, zu mir drang. Momente, in denen ich eine ideale Lage einnahm, um seine Worte zu empfangen, es in den privatesten Bereichen meines Seins zu empfangen. Das, was ihm über die Religion hinaus ereignete.
0: Petit frère Famakan Magasa, who will invite on stage now. Famakan Magasa, a painter from Mali, to say a few words.
2: Le thème, c'est subversion et l'imagination du futur. Le futur n'est pas une destination, c'est une conquête de l'esprit. Trop longtemps, nous avons laissé nos lendemains s'enfermer dans le béton des prédictions ou la rue des dystopies obligatoires. Imaginer, c'est déjà désobéir. La subversion, comme là où le nécessaire s'arrête, elle est le coup des canifs dans la toile du présent. L'étincelle qui révèle que les murs de nos prisons sociales ne sont que du décor, en détournant les outils du vieux monde. Ces langages, ces codes, ces machines, nous ne faisons pas que de saboter le réel. Nous libérons l'espace que l'imprévu puisse enfin respirer.
1: Subversion beginnt dort, wo das Notwendige aufhört. Sie ist der Schnitt in das Gewebe der Gegenwart. Der Funke, der offenbart, dass die Mauern unserer sozialen Gefängnisse nur Kulisse sind. Indem wir die Werkzeuge der alten Welt, ihre Sprachen, ihre Codes, ihre Maschinen umfunktionieren, sabotieren wir nicht nur die Realität. Wir schaffen Raum, damit das Unvorhergesehene endlich atmen kann.
3: Soweit die Aufnahmen vom 6. Tag der afrikanischen Literatur in Graz, aufgenommen von Simon Inu. Die kompletten Lesungen und Diskussionen gibt es natürlich auch zum Nachhören. Alles unter cba.media. 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Jetzt folgt Deutscher Akzent von Luna Simao.

0: Victoria und Joseph O. sind zwei Geschwister aus Nigeria. Vor über 8 Jahren sind sie als Jugendliche unbegleitet nach Österreich geflüchtet. Victoria war 15, Joseph gerade mal 13. Seitdem leben sie in Tirol. Sie sind in Innsbruck zur Schule gegangen, haben maturiert. Joseph studiert mittlerweile Betriebswirtschaftslehre. Victoria macht eine Ausbildung im IT-Bereich. Sie haben sich ein Leben in Österreich aufgebaut und trotzdem sollten sie abgeschoben werden. Die Asylanträge der Geschwister wurden mehrfach abgewiesen. Ende März wurde erneut ein Antrag abgelehnt. Kurz darauf wurden Joseph und Victoria für einige Tage in Schubhaft genommen. Im selben Zeitraum startete eine Freundin des Geschwisterpaars eine Petition auf mein.aufstehen.at, in der sie ein Bleiberecht für Joseph und Victoria forderte. Die Petition hatte Mitte April bereits über 40.000 Unterschriften. Auch PolitikerInnen äußerten sich zum Fall. Vizekanzler Andreas Babler sowie VertreterInnen der Grünen und NEOS forderten ein humanitäres Bleiberecht. Selbst der Tiroler FPÖ-Landesparteichef Markus Abwärtsger sprach sich gegen eine Abschiebung aus. Der Einsatz für das Bleiberecht des Geschwisterpaars weitete sich aus. Und so wurden am 10. und 11. April Solidaritätskundgebungen in Wien vor dem Innenministerium und in Innsbruck an der Annasäule organisiert. Laut Berichten nahmen in Wien zwischen 400 und 500 Menschen teil, in Innsbruck zwischen 700 und 1500. Es folgt ein Ausschnitt der Wiener Kundgebung mit O-Tönen von Gerhard Kettler. Zu Beginn Mitorganisator Pero Rosandic und anschließend Joseph O.
1: Zwei wunderbare junge Menschen, ich habe sie heute den ganzen Tag gesehen, wir haben einen Interviewmarathon, haben die hinlegen müssen. Und haben ganz bewegend davon erzählt, wie sie bei dieser letzten Inhaftierung voneinander getrennt wurden auch, ja, wo Schwester und Bruder, Geschwister, heute ist internationaler Tag der Geschwister übrigens, der 10. April, und wie das für die war, die haben gemeinsam die Flucht gemacht, die waren gewohnt, gemeinsam alles zu machen, gemeinsam in Österreich Deutsch zu lernen, gemeinsam Snowboarden zu gehen, und dann plötzlich kommt die Polizei und reißt sie auseinander, ohne dass sie etwas begangen haben. Und das ist schon auch Rassismus. Das darf man nicht vergessen, das muss man benennen. Ja, wir wollen euch gar nicht so lange auf die Folter spannen. Wir haben jetzt keine dramaturgische Plan gemacht für diese Demo. Wir wollen Victoria und Joseph holen. Aber vorher wollen wir noch einen Spruch mit euch versuchen. Bleibe recht, jetzt und hier. Vicky, Jojo, bleiben hier. Bleibe recht, jetzt und hier. Vicky, Jojo, bleiben hier. Bleibe recht,
2: jetzt und hier.
1: Vicky, Jojo,
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1: Bleibe recht,
2: jetzt und hier.
1: Vicky, Jojo, bleiben hier. Nochmal ganz laut für die beiden. Bleibe recht, jetzt und hier. Vicky, Jojo, bleiben hier. Bleibe recht.
2: Jetzt und hier. Vicky, Jojo, bleiben hier.
1: Victoria und Joseph, kommt zu uns. Die werden da hin, ja.
3: Ich bin ein bisschen nervös, aber das schaffen wir, gell? Sorry. Also ich weiß nicht, wie ich anfangen soll, einfach mal Danke zu sagen, dass ihr alle da seid, dass ihr vorbeikommen seid. Und wir sind extrem froh, dass ihr die Zeit genommen habt, hier zu kommen und uns zu unterstützen. Und danke an alle, die unterschreiben haben. Wir haben fast 36.000 Unterschriften. Boah. ich will nicht weinen, aber ich finde es sehr, es ist wirklich Wahnsinn. Und natürlich in den letzten Wochen war sehr schwierig für uns. Und aber die ganzen Unterstützungen, die wir gekriegt haben, gibt uns wirklich Kraft, weiter zu kämpfen und halt Hoffnung, weil wir hatten in den letzten Tagen wirklich Angst gehabt und einfach alles, was wir natürlich in Österreich aufgebaut haben, natürlich also besonders in Tirol aufgebaut haben, die Freundschaften, unsere Familie, unser Leben, Studium, alles, was wir hier Sorry. Ich habe nicht geplant zu weinen, halt. Aber danke sehr, also ich sehe die so. Danke sehr, dass ihr halt wirklich da seid. Ich bin mit 13 nach Österreich gekommen und ich habe hier mein ganzes Leben aufgebaut und wirklich wieder zurückzukehren und einfach nach Nigeria in so ein fremdes Land, wo ich nicht aufgewachsen bin, wo ich niemanden kenne. Ich kriege Angst und alles zu verlieren, kann ich nicht vorstellen und es ist unglaublich schwer für mich und glaube ich für meine Schwester auch. Aber nochmal danke an euch alle. Danke an euch alle.
1: Jetzt und hier, Vicky Jojo, bleibe recht.
0: Stand Mitte April war der Ausgang noch offen. Der Anwalt des Geschwisterpaars hatte einen Antrag auf humanitäres Bleiberecht gestellt. Die Entscheidung lag beim Innenministerium. Ein Beitrag von Beverly Mtui mit O-Tönen von Gerhard Kettler.
4: 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Und es geht weiter mit ein bisschen Musik. 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Ein Lied von Davishma.

0: And I look at them and my heart breaks. 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
1: Die humanitäre Lage im Sudan hat sich in den letzten Monaten weiter verschärft. Millionen Menschen leben unter den Folgen von Krieg, Vertreibung und Zusammenbruch großer Teile des Gesundheitssystems. Krankenhäuser arbeiten unter extremen Bedingungen und mussten schließen. Medikamente fehlen und viele Familien kämpfen täglich darum, Zugang zu medizinischer Versorgung, Nahrung und Sicherheit zu bekommen. Trotz dieser Situation organisieren Menschen im Sudan weiterhin Hilfe füreinander, halten Gesundheitsstrukturen aufrecht und versuchen, ihre Gemeinschaft zu versorgen, oft unter kaum vorstellbaren Bedingungen. Der Verein Medizin und Nothilfe im Sudan mit Sitz in Wien arbeitet gemeinsam mit PartnerInnen vor Ort, um die Arbeit zu unterstützen. Dazu gehören Hilfe für Dialysezentren, die Finanzierung von Medikamenten und Laborreagenzien sowie Maßnahmen gegen die Ausbreitung von Infektionskrankheiten. Die Unterstützung entsteht durch Solidarität und Zusammenarbeit, damit medizinische Versorgung dort möglich bleibt, wo sie dringend gebraucht wird. Hierzu noch ein Statement des Vereins Medizin und Nothilfe im Sudan.
2: Die humanitäre Lage im Sudan gehört aktuell zu den schwersten Krisen weltweit und dennoch erhält sie vergleichsweise wenig Aufmerksamkeit. Seit Beginn des Krieges im April 2023 hat sich die Situation für die Zivilbevölkerung dramatisch verschlechtert. Mehr als 14 Millionen Menschen wurden vertrieben innerhalb des Landes oder in Nachbarstaaten. Viele Familien mussten mehrfach fliehen und haben alles verloren, ihre Häuser, ihr Einkommen, ihre Sicherheit. Besonders belastend ist, dass der Krieg nicht nur an Frontlinien stattfindet, sondern mitten in Städten und Wohngebieten. Das bedeutet, Zivilisten stehen täglich im direkten Kontakt mit Gewalt. Die grundlegende Versorgung ist in vielen Regionen zusammengebrochen. Krankenhäuser sind zerstört, überlastet oder ohne Strom. Es fehlt an Medikamenten, medizinischem Personal und selbst an sauberem Wasser. Gleichzeitig breiten sich Krankheiten wie Cholera, Denkfieber und Malaria aus. Krankheiten, die eigentlich behandelbar wären, unter den aktuellen Bedingungen aber lebensbedrohlich werden. Ein weiteres großes Problem ist die gezielte Zerstörung ziviler Infrastruktur. Stromwerke, Wasseranlagen und Treibstoffdepot wurden wiederholt angegriffen. Das hat weitreichende Folgen. Ohne Strom funktionieren keine Krankenhäuser, keine Wasserversorgung, keine Kommunikation. Diese Angriffe verschärfen die humanitäre Krise massiv und machen auch die Rückkehr von Vertriebenen nahezu unmöglich. Besonders besorgniserregend ist die Lage in Regionen wie Darfur, wo es Berichte über gezielte Gewalt gegen bestimmte Bevölkerungsgruppen gibt. Dort erleben wir nicht nur Krieg, sondern auch ethnisch geprägte Gewalt, die das gesellschaftliche Gefüge langfristig zerstört. Und trotzdem, trotz all dieses Leids, zeigt die sudanesische Zivilgesellschaft eine bemerkenswerte Stärke. Menschen organisieren sich lokal, unterstützen einander, reinigen Städte, bauen Schulen wieder auf und versuchen, medizinische Versorgung aufrechtzuerhalten. Diese Resilienz ist beeindruckend, aber sie kann die fehlende internationale Unterstützung nicht ersetzen. Die humanitäre Hilfe reicht derzeit bei weitem nicht aus. Viele Organisationen haben keinen sicheren Zugang zu den betroffenen Gebieten. Gleichzeitig fehlt es an politischem Druck, um die Gewalt einzudämmen und Verantwortliche zur Rechenschaft zu ziehen. Genau hier setzt unser Verein Medizin und Nothilfe für Sudan an. Wir wurden im Oktober 2025 gegründet, um auf diese akute Krise zu reagieren und konkrete Hilfe zu leisten. Unser Fokus liegt insbesondere auf der Unterstützung von Krankenhäusern und Gesundheitszentren sowie auf lebenswichtige Projekte wie Dialyseversorgung und der Bekämpfung von Epidemien. Was bedeutet das für uns hier? Es bedeutet, dass wir hinschauen müssen, dass wir informieren, spenden, unterstützen und die Stimmen der Betroffenen hörbar machen. Solidarität ist nicht nur ein Gefühl, sie zeigt sich im Handeln. Die Menschen im Sudan brauchen nicht nur Mitgefühl, sondern konkrete Unterstützung und internationale Aufmerksamkeit. Denn hinter jeder Zahl steht ein Mensch, eine Familie, ein Leben, das aus den Fugen geraten ist. Vielen Dank.
1: Die Situation im Sudan ist nicht nur eine humanitäre Krise, sondern eine Frage von Würde, Zugang zu Gesundheit und internationaler Verantwortung. Hinter den Zahlen stehen Menschen, Familien und Gemeinschaften, die seit Jahren unter Gewalt und Unsicherheit leben und dennoch jeden Tag Wege finden, weiterzumachen. Der Verein Medizin und Nothilfe im Sudan unterstützt bestehende medizinische Strukturen und Menschen vor Ort dabei, ihre wichtige Arbeit fortzuführen. Das war ein Beitrag von Tessara Schmergen. Das war es auch schon wieder mit unserer Mai-Ausgabe. Danke, dass ihr eingeschaltet habt. Danke, dass ihr zuhört. Weiter geht's am 3. Juni. Wir würden uns sehr freuen, wenn ihr auch da wieder dabei seid. Und an dieser Stelle danke fürs Zuhören nochmal und stay fresh. Und zum Abschluss hören wir noch einmal ein bisschen Musik, nämlich das Lied Es Alini Yetinuto von Tilai Gebre with the Dalak Band.

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Wunderschönen guten Abend hier bei Radio Froh. Wir sind wieder mal live mit Unplugged X1. Es ist schon eine sehr, sehr lange Zeit her. Und ich bin mehr als happy, wieder mal hier zu sein mit den neuen wunderbaren Songs, die ich vorbereitet habe. Im Hinblick auf die Weltmeisterschaft. Ich freue mich sehr, dass ich hier sein darf. Und es geht los. Viel Spaß.

Jo, ich hoffe, die Musikauswahl kommt gut an. In knapp einer Woche, beziehungsweise nein, nicht nur knapp einer Woche, sondern in genau einer Woche startet ja die Fußball-Weltmeisterschaft. Und wir spielen heute Lieder, die gut dazu passen, die ja so ein bisschen diese Vorfreude auf die Weltmeisterschaft hervorrufen sollen und sind natürlich sehr, sehr internationale Lieder, weil natürlich auch die Weltmeisterschaft entsprechend, weil da auch alle verschiedenen Mannschaften aus der ganzen Welt mitspielen und daher auch die Songauswahl. Österreich ist auch seit sehr langer Zeit wieder mal dabei, was ja gerade für uns hier ja, sehr erfreulich ist und sehr, sehr schön ist und freut mich, wenn es gut ankommt und ich darf dann auch gleich wieder den nächsten Song abspielen. Los geht's.

Wir wechseln gleich weiter auf einen absoluten Klassiker in der Fußball-Songgemeinschaft. Kanan hat ja damals, es war glaube ich 2010 bei der Weltmeisterschaft in Südafrika, diesen ja fast schon genialen Sommerhit rausgebracht, der ja sehr viel für Gemeinschaft spricht, für die Liebe zum Sport, aber auch für die Liebe zur Gemeinschaft. Und ich denke, sobald hier der Song dann auch tatsächlich läuft, dann wird vielen klar, dass das erstens einen riesen Wiedererkennungswert hat, dieses Lied, und zweitens auch ja, absolut für Sommer, Sonne, Fußball und Weltmeisterschaft spricht. Ganz, ganz viel Spaß.

Ja, was für ein wirklich absolut geniales Lied. Weltmeisterschaft 2010. Kanan mit Waving Flag hat damals neben einer sehr, sehr bekannten spanischen Künstlerin tatsächlich dieses Wem-Lied rausgebracht. Und diese spanische Künstlerin hat den eigentlich zweiten riesengroßen Wem-Hit rausgebracht, der auch absolute Strahlkraft hat und eigentlich sehr, sehr viel von Fußball und dem Gemeinschaftlichen, das dadurch entsteht, symbolisiert. Und genau mit dieser Künstlerin werden wir jetzt auch weitermachen. Viel Spaß mit Shakira.

Afrika. Shakira, Shakira, was für ein wunderbares, wunderbares, wundervolles Lied. Sehr, sehr schön. Wir machen weiter mit einem Lied. Brasilien 2014, Weltmeisterschaft. Deutschland ist Weltmeister geworden. Viel Spaß mit La La La von ebenfalls Shakira. Los geht's.

Das war 2014 Weltmeisterschaft in Brasilien und wir hüpfen nochmal 4 Jahre nach vorne, 2018 die Fußball-WM und da gab es auch ein Lied, das ist auf Französisch und man muss gar nicht unbedingt Französisch können. Wenn man das Lied hört, glaube ich, kommt man relativ schnell drauf, dass es tatsächlich um die Spieler der damaligen Nationalmannschaft geht. Das Lied an sich besteht aus sehr, sehr vielen Vor- und Nachnamen und das Beeindruckende, es harmoniert und funktioniert wunderbar und es ist ein geiles Lied. Es ist ein geiles Fußballlied und ich wünsche euch ganz viel Spaß mit Weggetrieben.

Ja, wir sind musikalisch sehr, sehr international unterwegs, was natürlich fantastisch ist. Genauso sollte im Endeffekt auch sein. Freue mich, wenn hoffentlich noch viele, viele zuhören. Ich würde gern das nächste Lied vor kurzem ein bisschen ja, beschreiben. Der Weltcup 2026, dieses Jahr, der wie gesagt nächste Woche startet, der wird begleitet von ziemlich viel Musik, was ja an und für sich ganz gut ist. Es gibt auch den offiziellen WM-Song, den haben wir tatsächlich heute schon gespielt. Der heißt Higher, Entschuldigung, Leiter von Jelly Roll. Das ist ein amerikanischer, ja, eigentlich Country-Sänger. Und der hat ein Lied gemacht, was ja, sich eigentlich ganz, ganz nett anhört. Aber wir hatten ja heute auch schon ein paar Mal Shakira in der Playlist. Und die hat sich seit ihrem Song 2010, wo sie eben Waka Waka gesungen hat, bei der Weltmeisterschaft in Südafrika, hat sie sich so ein bisschen den internationalen Namen gemacht, dass sie halt prädestiniert dafür ist, die Art und Weise, wie sie singt, wie sie ja einfach auch in ihren Songs für Gemeinschaft wirbt, was im Fußball auch eine große Sache ist, dass sie halt prädestiniert ist dafür, Weltcup- oder Weltmeisterschaftssongs und Europameisterschaftssongs zu machen. Und deswegen ist die Sendung natürlich auch in gewisser Weise ein bisschen Shakira-lastig, was aber, glaube ich, jetzt nicht allzu ein großes Problem ist. Ich freue mich auch jetzt den neuen Song von ihr zu spielen. Gemeinsam mit Burna Boy hat sie den Song aufgenommen und recorded und singt den auch mit ihm. Und der heißt Die Die und ist sozusagen, ja, kurzerhand und sehr, sehr kurzfristig eigentlich doch noch der WM-Song für die Weltmeisterschaft 2026 in Amerika, Mexiko und Kanada geworden. Viel Spaß!

0: So, das war die erste Stunde Fußball, alles rund um die Weltmeisterschaft, die anstehende. Das war sozusagen der erste Part und wir gehen in die zweite Stunde rein. Ich freue mich schon sehr. Ich möchte hier auf einen Künstler umsteigen, der faszinierend ist, der Musik macht auf einer Ebene, wo sich in der elektronischen Szene noch nicht allzu viele bewegen, beziehungsweise meiner ganz persönlichen und bescheidenen eigenen Meinung nach eigentlich niemand. Und ich würde gern am Anfang mal eines seiner bekanntesten Lieder laufen lassen aus einem vorangegangenen Album und dann werden wir ein bisschen tiefer in die Materie einsteigen. Viel Spaß.
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Wir sprechen von Fred Again. Der Engländer ist wirklich ein musikalisches Genie, meiner Meinung nach. Die Art und Weise, wie er die unterschiedlichsten Genres unter einen Hut bringt, die Live-Auftritte, die man von ihm kennt, jeder, der schon mal ein Konzert vielleicht nur auf Social Media, auf YouTube gesehen hat oder tatsächlich schon mal bei einem seiner Konzerte war, weiß, es sind schon wirklich grenzgeniale Dinge hier. Und ja, wir werden hier die noch verbleibenden 50 Minuten dieser Sendung uns mit Fred Again beschäftigen. Viel Spaß mit dem Mann. Ganz, ganz viel Spaß.

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Jo, das ist Fred again. Wie gesagt, es ist, ja, Wahnsinn, Wahnsinn. Also, man kann ihn mögen, man muss ihn nicht mögen. Ich verstehe jeden, der sagt, ne, ist mir ein bisschen vielleicht zu wild, zu verrückt, aber musikalisch schon gewaltig, was er als Musikproduzent schafft und vor allem die Art und Weise, wie er es schafft, hier wirklich unterschiedlichste Genres zusammenzubringen. Das ist schon echt bemerkenswert, was hier der Londoner alles machen kann. Er ist ein ganz, ganz großer Name mittlerweile, produziert mit echt Big Names aus der Szene, aber jetzt nicht nur aus der Elektronik-Szene, sondern vor allem, wenn es in Richtung Vocals geht, Richtung Gesang, dann auch mit ganz unterschiedlichsten Sängerinnen und Sängern. Wer ein bisschen auf Instagram verfolgt, wird vermutlich auch sehen, dass er teilweise eine sehr, sehr spezielle Art hat, wie er Musik produziert. Das ist jetzt nicht einfach nur so klassisch im Studio, wie man das als Musikproduzent vielleicht kennt oder als jemand, der sich sehr für Musik interessiert, sondern er greift da oft zu sehr unkonventionellen Mitteln. Da wird ab und zu mal der Fall eines Bleistiftes aufgenommen oder normale alltägliche Geräusche wie das Herunterziehen einer Türklinke oder das Zumachen einer Türe oder das Anstecken eines Kabels in eine Steckdose oder in einen Verteiler und daraus entstehen dann bei ihm aus so völlig simplen und normalen und alltäglichen Dingen entstehen da wirklich fette Beats. Also und das finde ich halt wirklich bemerkenswert, was er aus so ganz einfachen Dingen alles macht und produziert. Und ja, daher wollte ich ihm auch einfach auch diese Stunde hier so ein bisschen widmen. Und ja, freue mich, wenn noch viele dabei sind, wenn noch viele mithören. Wir machen gleich wieder weiter mit Maria, We Lost Dancing von ihm. Lost Dancing.

Ja, die Sendung neigt sich dem Ende zu. Ich hoffe sehr, es hat euch gefallen. War mir ein Vergnügen. Wir sind wieder dabei mit Unplugged X1 hier bei Radio Froh. Jeden ersten Donnerstag im Monat von 22 Uhr bis Mitternacht. Wir sehen uns am ersten Donnerstag am ersten Donnerstag im Juli wieder. Wie gesagt, von 22 Uhr bis Mitternacht. Heute erster Teil mit WM-Songs aufgrund der anstehenden Fußball-Weltmeisterschaft, beginnend mit nächsten Donnerstag in Amerika, in Mexiko und in Kanada. Und der zweite Teil hier war Fredigan gewidmet, dem Londoner Musikproduzenten. Viel Spaß noch, die letzten verbleibenden Minuten dieser Sendung, und ja, wir hören uns am ersten Donnerstag im Juli wieder, 22 Uhr, hier bei Radio Froh am Plugged X1. Mein Name ist Felix Sara. Viel Spaß noch. Ciao, ciao.

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